0: Erstes Heimspiel unter Bundestrainer Jürgen Klopp verloren. Die Nations League-Partie gegen Griechenland endete 0:1. Für die Fans natürlich enttäuschend. Klopp hat aber viel mitgenommen, wie er in der ARD gesagt hat.
1: Das sind alles super wichtige Informationen, aber natürlich keine, die jetzt hier irgendjemand im Stadion heute haben wollte. Und trotzdem haben wir sie gekriegt.
0: Schon am Donnerstag gibt's die Chance, es besser zu machen. Dann trifft Deutschland in München auf Serbien. Linken-Chef Pantisano hat sich gegen Vorwürfe gewehrt, seine Partei sei antisemitisch. Er weise das absolut zurück, sagte er in der ARD.
2: Es ist auch wichtig, klar zu machen, dass wir als Linke und unsere Bürgermeisterin zukünftige Elif Erhard, die einen 5-Punkte-Plan zum Schutz jüdischen Lebens aufgelegt hat, an der Seite jüdischer Menschen dieser Stadt steht. Und deswegen weise ich das auch so vehement zurück.
0: Die Linke traue sich, öffentlich zu kritisieren, was in Israel passiere. Die rechtsextreme israelische Regierung verübe sehr wohl einen Genozid in Gaza, behauptete Pantisano. Die Menschen in der Schweiz haben sich dagegen ausgesprochen, ihre traditionelle politische Neutralität noch strenger auszulegen. Gut 70% stimmten gegen eine Initiative, die letztlich die Aufhebung von Sanktionen gegen Russland hätte zur Folge haben können. Nach dem Ausbruch des Ukraine-Kriegs hatte der damalige Schweizer Bundespräsident Cassis zur Übernahme der EU-Sanktionen gesagt, einem Aggressor in die Hände zu spielen sei nicht neutral. Der Irak meldet, dass das US-Militär vollständig aus dem Land abgezogen sei. Alle US-Kampftruppen und logistischen Kräfte hätten den Irak verlassen, sagte ein Regierungsvertreter. Die USA haben das noch nicht offiziell bestätigt. Allerdings war der Abzug aus dem Irak seit gut 2 Jahren geplant. Seit 2014 war das US-Militär im Irak, um die Terrormiliz Islamischer Staat zu bekämpfen. Zur Halbzeit des Münchner Oktoberfests hat die Festleitung eine positive Zwischenbilanz gezogen. Bislang kamen etwa 3,8 Millionen Besucher auf die Wiesn. Das sind etwa 300.000 mehr als im vergangenen Jahr. Und nach der kritischen Überfüllung im vergangenen Jahr habe sich das nachgeschärfte Sicherheitskonzept bewährt, so Wiesn-Chef Scharpf. Es ist jetzt 2:15. Es ist sternenklar oder höchstens leicht bewölkt bei uns in Bayern. In einzelnen Niederungen, da bildet sich Nebel. Die Temperaturen sinken auf 12 bis 3 Grad. Tagsüber, da scheint dann die Sonne wieder von früh bis spät. Dazu sind nur wenige dünne, hohe Wolken unterwegs. Die Höchstwerte erreichen 21 bis 28 Grad. Am Dienstag ändert sich wenig. Am Mittwoch und Donnerstag gibt es neben Sonnenschein vermehrt hohe Wolkenfelder. Aktuell keine relevanten Meldungen. Normaler Verkehr.
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1: Ich bin Moritz Einzel. Das war schon eine ziemliche Euphoriebremse gestern Abend in Augsburg. Die deutsche Fußballnationalmannschaft hat ihr erstes Heimspiel unter Bundestrainer Jürgen Klopp verloren. Die Nations League-Partie gegen Griechenland endete 0:1. Für die Fans natürlich enttäuschend. Klopp hat aber viel mitgenommen, wie er in der ARD gesagt hat.
2: Das sind alles super wichtige Informationen, aber natürlich keine, die jetzt hier irgendjemand im Stadion heute haben wollte. Und trotzdem haben wir sie gekriegt.
1: Schon am Donnerstag gibt's die Chance, es besser zu machen. Dann trifft Deutschland in München auf Serbien. Linken-Chef Pantisano hat sich gegen Vorwürfe gewehrt, seine Partei sei antisemitisch. Er weise das absolut zurück, sagte er in der ARD.
3: Es ist auch wichtig, klar zu machen, dass wir als Linke und unsere Bürgermeisterin zukünftige Elif Erhard, die einen 5-Punkte-Plan zum Schutz jüdischen Lebens aufgelegt hat, an der Seite jüdischer Menschen in dieser Stadt steht. Und deswegen weise ich das auch so vehement zurück.
1: Die Linke traue sich, öffentlich zu kritisieren, was in Israel passiere. Die rechtsextreme israelische Regierung verübe sehr wohl einen Genozid in Gaza, behauptete Pantisano. Das waren die Nachrichten um halb. Es ist sternenklar oder höchstens leicht bewölkt bei uns in Bayern. In einzelnen Niederungen, da bildet sich Nebel. Die Temperaturen sinken auf 12 bis 3 Grad. Tagsüber, da scheint dann die Sonne wieder von früh bis spät. Dazu sind nur wenige dünne, hohe Wolken unterwegs. Die Höchstwerte erreichen 21 bis 28 Grad. Am Dienstag ändert sich wenig. Am Mittwoch und Donnerstag gibt es neben Sonnenschein vermehrt hohe Wolkenfelder.
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1: Ich bin Moritz Einzel. Die Euphorie war groß nach dem Amtsantritt von Jürgen Klopp als Bundestrainer, doch jetzt gibt's den ersten Dämpfer. Die deutsche Fußballnationalmannschaft hat bei Klopps Heimpremiere in Augsburg das Nations League-Spiel gegen Griechenland mit 0:1 verloren. Aber alles halb so wild, sagt der Bundestrainer.
2: Dass der deutsche Fußball aktuell nicht in der besten Situation aller Zeiten ist und Jürgen Klopp nicht vorbeikommt und einmal kurz mit Hand auflegen alle Probleme löst. Also ich wusste das vorher, falls es irgendjemand nicht wusste, dann wissen wir es jetzt. Es geht ganz normal weiter. Das ist Entwicklung.
1: Am Donnerstag gibt's für Klopps DFB-Team die Chance, es besser zu machen. In München ist dann Serbien der Gegner. Die Bundesregierung ringt ja gerade um die Pflegereform. Jetzt hat sich dazu der grünen Gesundheitsexperte Dahmen zu Wort gemeldet. Wenn Mehrheiten in diesem Land weder für sich selbst noch für ihr Umfeld erkennen könnten, was Gesetzesänderungen verbessern, dann dürfe man sich nicht über fehlenden Zuspruch beschweren, sagte er dem Redaktionsnetzwerk Deutschland. Gesundheitsminister Linnemann lehnt einen von der SPD vorgeschlagenen Pflegedeckel zur Begrenzung der Eigenanteile ab. Ab Ende Oktober soll eine Pflegekommission über strukturelle Reformen beraten. CDU-Generalsekretärin Hoppermann hat die SPD vor einem Bündnis mit der Linken in Berlin gewarnt. Das würde das Klima bei Schwarz-Rot im Bund verändern, sagte sie der Rheinischen Post. Gemeinsam der Opfer des Nationalsozialismus zu gedenken, wäre dann nicht mehr ehrlich möglich, so Hoppermann. Gegen die Berliner Linke gibt es Antisemitismusvorwürfe. Im Rahmen seines Frankreich-Besuchs ist Papst Leo XIV. Mit Opfern sexuellen Missbrauchs durch katholische Geistliche zusammengekommen. Das Treffen fand im Marienwallfahrtsort Lourdes statt. Nach Vatikanangaben versprach Leo, sich dafür einzusetzen, dass sich das erlittene Unrecht für andere nicht wiederhole. Zuvor hatte der Papst bei einer Freiluftmesse von tiefen Wunden und schmerzhaften Fehltritten in der Kirche gesprochen. Halbzeit auf der Wiesn. Das Münchner Oktoberfest hat bisher noch mehr Menschen angelockt als im Vorjahr. 3,8 Millionen. Das waren 300.000 mehr.

0: als 2025. Zu gefährlichen Auslastungsspitzen wie im Vorjahr sei es nicht gekommen, so wiesen Chef Scharpf. Dazu trage auch das angepasste Sicherheitskonzept bei. Es ist jetzt 3:15. Es ist sternenklar oder höchstens leicht bewölkt bei uns in Bayern. In einzelnen Niederungen, da bildet sich Nebel. Die Temperaturen sinken auf 12 bis 3 Grad. Tagsüber, da scheint dann die Sonne wieder von früh bis spät. Dazu sind nur wenige dünne, hohe Wolken unterwegs. Die Höchstwerte erreichen 21 bis 28 Grad. Am Dienstag ändert sich wenig. Am Mittwoch und Donnerstag gibt es neben Sonnenschein vermehrt hohe Wolkenfelder. Vorsicht auf der A7 Ulm Richtung Würzburg zwischen Niederstotzingen und Gingen-Herbrechtingen liegt ein totes Wildschwein auf der Fahrbahn.
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1: Ich bin Moritz Einzel. Die Euphorie war groß nach dem Amtsantritt von Jürgen Klopp als Bundestrainer, doch jetzt gibt's den ersten Dämpfer. Die deutsche Fußballnationalmannschaft hat bei Klopps Heimpremiere in Augsburg das Nations League-Spiel gegen Griechenland mit 0:1 verloren. Aber alles halb so wild, sagt der Bundestrainer.
2: Dass der deutsche Fußball aktuell nicht in der besten Situation aller Zeiten ist und Jürgen Klopp nicht vorbeikommt und einmal kurz mit Hand auflegen alle Probleme löst. Also ich wusste das vorher, falls es irgendjemand nicht wusste, dann wissen wir es jetzt. Es geht ganz normal weiter. Das ist Entwicklung.
1: Am Donnerstag gibt's für Klopps DFB-Team die Chance, es besser zu machen. In München ist dann Serbien der Gegner. Die Bundesregierung ringt ja gerade um die Pflegereform. Jetzt hat sich dazu der grünen Gesundheitsexperte Dahmen zu Wort gemeldet. Wenn Mehrheiten in diesem Land weder für sich selbst noch für ihr Umfeld erkennen könnten, was Gesetzesänderungen verbessern, dann dürfe man sich nicht über fehlenden Zuspruch beschweren, sagte er dem Redaktionsnetzwerk Deutschland. Gesundheitsminister Linnemann lehnt einen von der SPD vorgeschlagenen Pflegedeckel zur Begrenzung der Eigenanteile ab. Ab Ende Oktober soll eine Pflegekommission über strukturelle Reformen beraten. Das waren die Nachrichten um 5:30. Es ist sternenklar oder höchstens leicht bewölkt bei uns in Bayern. In einzelnen Niederungen, da bildet sich Nebel. Die Temperaturen sinken auf 12 bis 3 Grad. Tagsüber, da scheint dann die Sonne wieder von früh bis spät. Dazu sind nur wenige dünne, hohe Wolken unterwegs. Die Höchstwerte erreichen 21 bis 28 Grad. Am Dienstag ändert sich wenig. Am Mittwoch und Donnerstag gibt es neben Sonnenschein vermehrt hohe Wolkenfelder.
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1: Ich bin Moritz Einzel. Die geplante Pflegereform sorgt weiter für Diskussionen in der schwarz-roten Koalition. Gesundheitsminister Linnemann sieht den von der SPD geforderten Pflegedeckel skeptisch. In der ARD rechnete er vor, dass der nur 300 Euro der Pflegekosten pro Person einspare. Linnemann betonte, ab Ende Oktober solle eine Pflegekommission über strukturelle Reformen beraten. CDU-Generalsekretärin Hoppermann hat die SPD davor gewarnt, in Berlin mit der Linken zu koalieren. Das würde das Klima in der schwarz-roten Koalition auf Bundesebene verändern, sagte sie der Rheinischen Post. Gemeinsam der Opfer des Nationalsozialismus zu gedenken, wäre für viele dann nicht mehr ehrlich möglich, so Hoppermann. Gegen die Linke in Berlin gibt es Antisemitismusvorwürfe. Im Süden Englands hat die Polizei möglicherweise einen Terroranschlag verhindert. 5 Männer wurden festgenommen. Zuvor hatte es einen Hinweis gegeben, dass die Verdächtigen mit mehreren Lieferwagen auf dem Weg zum Luftwaffenstützpunkt Fairford seien, der von den USA genutzt wird. US-Präsident Trump

0: dankte den britischen Behörden, sie hätten großen Schaden verhindert. Nach dem schweren Unfall mit einem Reisebus auf der A96 im Ostallgäu gestern Morgen laufen die Ermittlungen zur Unglücksursache. Gegen einen der beiden Fahrer, einen 40-jährigen Italiener, wird laut Polizei wegen fahrlässiger Tötung im Straßenverkehr ermittelt. Er saß am Steuer, als der Bus von der Fahrbahn abkam und umkippte. Zwei Menschen starben, weitere wurden verletzt. Der Bus war auf dem Weg zum Münchner Oktoberfest. Niederlage in der Nations League. Die deutsche Fußballnationalmannschaft hat in Augsburg gegen Griechenland mit 0:1 verloren. Bundestrainer Jürgen Klopp hatte sich seine Heimpremiere natürlich ganz anders vorgestellt, aber er blickt positiv in die Zukunft.
1: Mir ist lieber ein schlechter Start als ein schlechtes Ende. Um ehrlich zu sein, wir werden alle in eine Richtung uns weiterentwickeln, wir werden uns zusammen finden und alles wird sich zusammenfügen, weil das immer passiert, wenn man die richtigen Dinge tut. Und wir tun die richtigen Dinge.
0: Soweit Klopp in der ARD. Das nächste Spiel des deutschen Teams ist dann am Donnerstag in München gegen Serbien. Es ist jetzt 4:15. Es ist sternenklar oder höchstens leicht bewölkt bei uns in Bayern. In einzelnen Niederungen ist es neblig. Die Temperaturen liegen zwischen 12 und 3 Grad. Tagsüber scheint die Sonne wieder von früh bis spät. Dazu sind nur wenige dünne, hohe Wolken unterwegs. Die Höchstwerte erreichen 21 bis 28 Grad. Am Dienstag ändert sich wenig. Am Mittwoch und Donnerstag gibt es neben Sonnenschein vermehrt hohe Wolkenfelder. Eine Meldung von der A7 Ulm Richtung Würzburg zwischen Niederstotzingen und Gingen-Herbrechtingen. Da ist die Fahrbahn verschmutzt.
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Die geplante Pflegereform sorgt weiter für Diskussionen in der schwarz-roten Koalition. Gesundheitsminister Linnemann sieht den von der SPD geforderten Pflegedeckel skeptisch. In der ARD rechnete er vor, dass der nur 300 Euro der Pflegekosten pro Person einspare. Linnemann betonte, ab Ende Oktober solle eine Pflegekommission über strukturelle Reformen beraten. CDU-Generalsekretärin

0: Nationalsozialismus zu gedenken, wäre für viele dann nicht mehr ehrlich möglich, so Hoppermann. Gegen die Linke in Berlin gibt es Antisemitismusvorwürfe. Das waren die Nachrichten um 5:30. Es ist sternenklar oder höchstens leicht bewölkt bei uns in Bayern. In einzelnen Niederungen ist es neblig. Die Temperaturen liegen zwischen 12 und 3 Grad. Tagsüber scheint die Sonne wieder von früh bis spät. Dazu sind nur wenige dünne, hohe Wolken unterwegs. Die Höchstwerte erreichen 21 bis 28 Grad. Am Dienstag ändert sich wenig. Am Mittwoch und Donnerstag gibt es neben Sonnenschein vermehrt hohe Wolkenfelder.
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1: Ich bin Moritz Einzel, guten Morgen. Das Bundesverfassungsgericht feiert heute seinen 75. Geburtstag. Bei einem Festakt in Karlsruhe wird Bundespräsident Steinmeier vor etwa 1000 geladenen Gästen eine Rede halten. Das Bundesverfassungsgericht ist Gericht und Verfassungsorgan zugleich. Es besteht heute aus 16 Richterinnen und Richtern, verteilt auf 2 Senate. Ihre Entscheidungen sind nicht anfechtbar. Die Bundesregierung ringt ja gerade um die Pflegereform. Jetzt hat sich dazu der grünen Gesundheitsexperte Dahmen zu Wort gemeldet. Wenn Mehrheiten in diesem Land weder für sich selbst noch für ihr Umfeld erkennen könnten, was Gesetzesänderungen verbessern, dann dürfe man sich über fehlenden Zuspruch nicht beschweren, sagte er dem Redaktionsnetzwerk Deutschland. Die SPD fordert einen Pflegedeckel zur Begrenzung der Eigenanteile. Gesundheitsminister Linnemann sieht das skeptisch. CDU-Generalsekretärin Hoppermann hat die SPD vor einem Bündnis mit der Linken in Berlin gewarnt. Das würde das Klima bei Schwarz-Rot im Bund verändern, sagte sie der Rheinischen Post. Gemeinsam der Opfer des Nationalsozialismus zu gedenken, wäre dann für viele nicht mehr ehrlich möglich, so Hoppermann. Gegen die Berliner Linke gibt es Antisemitismusvorwürfe. Die deutsche Fußballnationalmannschaft hat am Abend in der Nations League eine überraschende Niederlage kassiert. Im ersten Heimspiel unter dem neuen Bundestrainer Jürgen Klopp musste sich das DFB-Team in Augsburg, Griechenland, mit 0:1 geschlagen geben. Klopp in der ARD.
2: Das Spiel heute nicht hoch zu gewinnen damit oder nicht zu gewinnen damit, hätte ich jetzt wirklich auch leicht leben können. Verlieren darf es nicht. Haben wir trotzdem getan. Das ist, wenn so ein Ergebnis da ist, braucht der Gegner einen Angriff und dann machen sie Ball rein.
1: Es war das erste Mal überhaupt, dass die deutsche Nationalmannschaft gegen die Griechen verloren hat.
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1: 28. September 2013. Clingrand ist mit Jibel neu in den Charts. Cedric und Edgar kennen sich seit sie 10 sind. Beide machen schon als Teenager Musik. Cedric ist ein Nerd und liebt es, sich in die Musiktheorie zu stürzen, Songs zu analysieren und zu durchdringen und dann später als DJ den technischen Aspekt der Musik komplett zu verstehen. Edgar hingegen spielt Klavier und spielt einfach so, wie er es schön findet. Natürlich versteht er auch ein bisschen was von der Theorie, aber das ist für ihn eher zweitrangig. Es muss einfach gut klingen, es muss Spaß machen. Wie und warum, ist ihm völlig egal. Nachdem Cedric ein Jahr in London studiert, kehrt er zurück und die beiden treffen sich wieder regelmäßiger und merken schnell, dass sie beide über die Jahre eine Vorliebe für Hausmusik entwickelt haben. Und so gründen sie ein DJ-Duo. Direkt mit einem ihrer ersten Songs schaffen sie dann den Durchbruch. Jubel.

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1: Wer aktuell draußen spazieren geht, wird früher oder später mit bunten Blättern konfrontiert werden. Bei mir beginnt das direkt, wenn ich zur Haustür rausgehe. Da liegen sie auf dem Boden. Vom Wind hierher geweht. Rotes, gelbes und braunes Laub. Die Bäume werfen es zurzeit ab. Nicht etwa, weil sie demnächst sterben, sondern weil sie dadurch ihre Kräfte für den Winter sparen und sich schützen. Weniger Laub und damit eine geringere Angriffsfläche für Wind, Schnee und Eis heißt mehr Schutz vor Astbrüchen. Bevor die Bäume ihr Laub abwerfen, ziehen sie wichtige Nährstoffe aus den Blättern zurück in den Stamm und in die Wurzeln. Dadurch verändert sich die Farbe. Ich denke, wir Menschen können von den Bäumen im Herbst lernen. Manchmal ist es gut, etwas loszulassen, um sich selbst zu schützen. Seine Kräfte zu sammeln und nach einer gewissen Ruhezeit wieder neu aufzublühen. Im biblischen Buch Prediger heißt es, alles hat seine Zeit. Das Loslassen genauso wie das Festhalten. Was täte mir momentan gut, wenn ich es loslasse, so wie die Bäume? Gemeindereferentin Anita Koppes, Pfarrei Hofkreuz.4 und St. Johannes.
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2: Mit Lisa Grieshammer. Schönen guten Morgen. Bei der Kirwa in Brand bei Marktredwitz ist es am Nachmittag zu einer Verpuffung in einer Grillhütte gekommen. Dabei sind ein 41-jähriger Besucher und sein 10-jähriger Sohn schwer verletzt worden. Zwei Rettungshubschrauber haben die beiden in Kliniken gebracht. Die Verpuffung war von einem Holzkohlegrill ausgegangen. Zu einem Brand ist es nicht gekommen. Nach dem Vorfall hat der Veranstalter die Kirwa beendet. Die Kripo Hof ermittelt jetzt, wie es zur folgenschweren Verpuffung kommen konnte. Die Beamten haben dazu die Grillhütte sichergestellt, heißt es im Polizeibericht. Die Hornschuchstraße in Wohnsiedel wird Schritt für Schritt erneuert. Im vergangenen Jahr war der erste Bauabschnitt dran. Ab heute soll es zwischen der Schulstraße und der Straße am Ratskalkofen weitergehen. Bis Mitte November sollen die Arbeiten voraussichtlich dauern. Das ist abhängig vom Wetter, heißt es vom staatlichen Bauamt Bayreuth. Stadtauswärts bleibt die Hornschuchstraße befahrbar. Die Baustelle könnt ihr über die Egerstraße umfahren. Den genauen Plan findet ihr auf unserer Website. Neben der Fahrbahnerneuerung saniert das staatliche Bauamt auch die Gehwege auf beiden Seiten und baut Längsparkstreifen. Kommendes Jahr folgt noch ein dritter Bauabschnitt. Nach dem Heimsieg am Freitag gegen den SC Riesersee konnten die Selberwölfe leider keine Erfolgsserie starten. Bei den Tölzer Löwen, wo das Team von Josef Huber gestern Abend aufs Eis musste, gab es am Ende eine 4:6 Niederlage. Euroherz Sportreporter Robert Hatzold.
3: Die Selberwölfe haben nicht enttäuscht, konnten sich für ihren guten kämpferischen Einsatz und für ihre Tore leider nicht belohnen. Knackpunkt war das letzte Drittel. Da schlugen die Tölzer eiskalt zu. Insgesamt machten sie 4 Tore am Stück und drehten einen 2-Tore-Rückstand in einen Sieg. Die Treffer für die Selberwölfe erzielten Pauker, Rubin und zweimal Klöpper.
2: Vor dem Spiel musste auch noch Verteidiger Dominik Müller passen, der sich am Freitag durch einen unglücklichen Sturz in die Bande verletzt hatte. Am kommenden Freitag müssen die Wölfe gleich wieder auswärts aufs Eis. Sie sind dann bei den Lindau Islanders zu Gast. Dieses Spiel übertragen wir für euch in der Euroherz Eiszeit.
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2: Die Bundesregierung ringt ja gerade um die Pflegereform. Jetzt hat sich dazu der grünen Gesundheitsexperte Dahmen zu Wort gemeldet. Wenn Mehrheiten in diesem Land weder für sich selbst noch für ihr Umfeld erkennen könnten, was Gesetzesänderungen verbessern, dann dürfe man sich über fehlenden Zuspruch nicht beschweren, sagt er dem Redaktionsnetzwerk.

Deutschland. Die SPD fordert einen Pflegedeckel zur Begrenzung der Eigenanteile. Die deutsche Fußballnationalmannschaft hat am Abend in der Nations League eine überraschende Niederlage kassiert. Im ersten Heimspiel unter dem neuen Bundestrainer Jürgen Klopp musste sich das DFB-Team in Augsburg Griechenland mit 0:1 geschlagen geben. Unsere Nachrichten von hier

0: erwarten. Der wird wieder ultrasonnig. Und richtig schön warm nochmal mit bis zu 25 Grad. Geniales Septemberfinale. Und auch morgen und übermorgen sieht's hervorragend aus. Da bleibt das Wetter unverändert. Wird erst so in Richtung Wochenende wechselhafter und wieder kühler. Das ist das Euroherz-Wetter, euer Wetter für die Region.
1: Kurz nach 5:30, einen schönen Montagmorgen auf die Straßen. Aktuell gibt es keine Staus oder Blitze. Wenn ihr was habt für uns, sagt Bescheid über die 09281 880 880. Danke euch.
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0: Morgen!
1: Irgendwie war das Wochenende kurz.
0: Ja, ratzfatz wieder rum.
1: Wunderschön mit der Sonne. Wir freuen uns auf eine neue Woche mit euch. Ja, ja.

0: Einen schönen Montag wünschen wir. Hier sind Julian Tobi bei Radio Euroherz.
1: Morgen.
0: Lass uns nochmal aufs Wochenende blicken. München bekommt jetzt also die Olympischen Spiele.
1: Ja, dann mach mal langsam, Tobias. München hat sich jetzt durchgesetzt als deutscher Bewerber. Damit geht es ja jetzt erstmal in die Olympia-Qualifikation. Damit musste ich jetzt erstmal international durchsetzen. Mhm. Aber cool wäre es schon, muss ich sagen. Also für Bayern, das ist natürlich schon auch immer ein Hype und da passiert ja dann auch viel im Ort. Also
0: 2036, 40 oder 44.
1: Genau.
0: Für diese drei Daten ist München jetzt also mit im Rennen. So ein Highlight aus diesem Wochenende und wir gucken mal, was für Highlights die Woche bringt.
2: Der Kaffee ist fertig, klingt es nicht unglaublich lieb.
3: Boah, ich liebe Kaffee. Aber heute heißt es, glaube ich, eher...
4: Ich trinke einen Sekt vielleicht.
3: Genau, denn er hat Geburtstag.
5: Ich weiß, was es bedeutet, Mutter von drei kleinen Kindern zu sein.
6: Wegen des großartigen Ritts gestern in der Tour de France.
3: Edmund Stoiber wird 85. Außerdem könnt ihr bis heute noch fürs neue Jugendwort des Jahres abstimmen.
7: Wild, schisch, akkurat, sane.
3: Am Mittwoch wird gekaut, was das Zeug hält. Am Tag des Kaugummis in den USA. Ja, und am Donnerstag wird's dann auch für die Studenten wieder ernst. Es ist Semesterbeginn in Bayern. Außerdem brechen wir alle in Freudentränen aus beim Blick auf die Spritpreise, denn ab dem Oktober gibt's die neuen Regeln.
4: Juhu!
3: Ja, und dann sind wir ja am Wochenende und am Samstag wird gefeiert. Am Tag der deutschen Einheit.
8: Sag mal, wo ist denn eigentlich die Mauer?
3: Und am Sonntag ist dann alles vorbei. Die Wiesen geht zu Ende.
0: What?
3: Und es ist Erntedankfest. Also, in diesem Sinn.
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0: guten Morgen und Abfahrt in den Montag. Das wird heute ein Tag. Es bleibt wirklich so richtig schön wie am Wochenende. Heute wieder mit ganz viel Sonne und bis zu 25 Grad.
1: Mega. Alles okay auf den Straßen heute Morgen. Gute Fahrt euch mit Radio auf dem Herz.

0: Schönen Montag.
1: Gleich wird 6. Guten Morgen mit Radio Euroherz. Lass uns auf den Fußballabend zurückschauen. Deutschland hat gespielt. Das erste Heimspiel unter dem neuen Bundestrainer Jürgen Klopp.
2: Ja, gegen Griechenland.
1: Gleich mal eine Niederlage.
2: Verloren, ja. Es ist lang gar nichts passiert. Und dann haben die Griechen doch noch eins reingefeuert. Dann war aber auch richtig was los. Die griechischen Fans ausgeflippt. Habe ich jetzt so auch nicht erwartet. Ich glaube, viele haben damit so auch nicht gerechnet, aber gut.
1: Nee, viele haben tatsächlich einen Sieg für Deutschland getippt. Und manche sagen jetzt auch, naja, also diesen Auftritt oder auch der gegen die Niederlande, das hätte Nagelsmann so auch hingebracht als Bundestrainer.
2: Wie viel Zeit war denn bisher? Für das Team und in der Zusammenarbeit mit dem Trainer war jetzt nicht so viel Zeit. Er sagt ja auch selber, das ist ein Teil des Prozesses, dass man erstmal auch sich eingroovt und sich findet. Ich sage auch, Leute, wenn du immer nur 5er, 6er hast in Mathe und hast einmal Mathe-Nachhilfe, deshalb schreibst du dann auch nicht die 1. Es wird bestenfalls besser, aber ja auch nicht auf Knopfdruck.
1: Was für ein Vergleich zu Jürgen Kloppo. Ja, gut, wann geht's weiter?
2: Donnerstag geht's weiter, dann Serbien als nächster Gegner in der Nations League.
1: Guten Morgen euch.

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4: Ich bin Stefan Schütz. Guten Morgen. Deutschland gründet wieder, das sagt der Start-up-Verband. Bis Ende September sind schon rund 8 Milliarden Euro Wagniskapital in Start-ups geflossen, mehr als im gesamten Jahr 2025 mit etwa 7,5 Milliarden. Das zeigt der deutsche Start-up-Monitor. Wachstumstreiber sind Rüstungsinvestitionen und KI. Für 53% der Start-ups steht die Technologie im Zentrum ihres Produkts. Gut 80% von ihnen wollen Leute einstellen. Die geplante Pflegereform sorgt weiter für Diskussionen in der schwarz-roten Koalition. Gesundheitsminister Linnemann sieht den von der SPD geforderten Pflegedeckel skeptisch. In der ARD rechnete er vor, dass die Einsparungen bei einer solchen Begrenzung der reinen Pflegekosten bei nur rund 300 Euro lägen. Der gesamte Eigenanteil pro Betroffenen und Heimplatz liege aber bei bis zu 4.000 Euro im Monat. Halbzeitbilanz beim Münchner Oktoberfest. KI-Kameras haben bisher größere Gedränge verhindert. In der ersten Woche sind 3,8 Millionen Menschen gekommen, rund 300.000 mehr als im Vorjahr. Der Bierkonsum ist um 1,4% gesunken, alkoholfreie Getränke waren gefragter. Die Polizei hat weniger Sexualdelikte und Trunkenheitsfahrten registriert, dafür mehr Drogendelikte, vor allem mit Kokain. Die Heimpremiere von Jürgen Klopp als Bundestrainer ist daneben gegangen. Die deutsche Fußballnationalmannschaft verlor am Abend in Augsburg ihr zweites Nations League-Gruppenspiel gegen Griechenland mit 0:1. Der Spielbericht von Moritz Einzel.
5: Das war schon eine ziemliche Euphoriebremse. Das neu zusammengewürfelte deutsche Team kam nicht durch gegen kompakte Griechen. Und was die Gäste anboten, das wusste die DFB-Elf nicht auszunutzen. Das rächte sich in der 74. Minute mit einem Stochertor von Kurbelis. Der Schuss noch abgefälscht von Kimmich. 0:1 Griechenland im Freudentaumel. Für Deutschland gibt's am Donnerstag die Chance,

0: besser zu machen in München gegen Serbien.
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2: Mit Lisa Grieshammer. Die Verpuffung in Brand bei Markt Redwitz mit zwei Verletzten war nicht der einzige Vorfall, mit dem es die Polizei bei der Kirchweihfeier zu tun hatte. Am Samstagabend ist ein betrunkener Kirwa-Besucher in ein Auto gesprungen, und zwar Kopf voran in die Heckscheibe. Wie die Polizei berichtet, hatte der 26-jährige Rumäne eine Straße überqueren wollen und hatte sich heftig erschreckt. Die Heckscheibe jedenfalls ist komplett zerborsten, so die Polizei. Ein Schreck auch für die Autofahrerin, die plötzlich einen Mitfahrer hatte. Der Mann kam mit einer Kopfplatzwunde ins Krankenhaus, musste seinen Rausch aber bei der Polizei ausschlafen, weil er das Personal angegangen hat. Nach dem Heimsieg am Freitag am Abend wieder eine Niederlage. Die Silberwölfe haben in der Eishockey-Oberliga auswärts gegen die Tölzer Löwen verloren mit 4:6. Dabei hat sich das Team von Josef Huber durchaus kämpferisch gezeigt, bis zum letzten Drittel, in dem die Tölzer Löwen klar die Oberhand behalten haben. Nächstes Spiel ist am Freitag wieder auswärts gegen die Lindau Islanders. Das Spiel gibt's für euch in der Euroherz-Eiszeit zum Mithören. 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
3: Kurz nach 6. Die neue Woche macht genau so weiter, wie das Wochenende war. Nämlich richtig, richtig knallerschön. Heute wieder 11 Stunden Sonne. Wir sind bei 20 bis 25 Grad. Das ist schon luxuriös hier für September. Und ich kann euch sagen, im Euroherz-Ausblick haben wir es auch morgen und übermorgen exakt schön. So. Herrlich. Und dann zum Start in den Oktober. Diese Woche wird es ein bisschen wechselhafter. Das ist das Euroherz-Wetter, euer Wetter für die Region.
4: Kurz nach 6, alles okay auf den Straßen. Staus und Blitzer immer an uns. 09281 880 880. Danke euch.
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4: Morgen. Schönen Montag. Und in dieser Woche wollen wir euch jeden Tag 100 Euro schenken. Shoppinggeld für die Stadtgalerie im Herzen von Plauen.
3: Ja, die Stadtgalerie feiert Geburtstag, großes Jubiläum, 25. Wenn wir mal zurückrechnen, da sind wir dann im Jahr 2001. Mhm. Und genau dieses Jahr nehmen wir euch diese Woche mit.
4: Ja, das stellen wir euch gerne auch Aufgaben, wollen eure Erinnerungen hören hier über WhatsApp. Und so kommt ihr dann nämlich auch an den Gutschein. Wie genau, erklären wir euch gleich. Schönen Wochenstart.
3: Morgen!

0: Morgen euch. Wir schauen schnell mal auf die A9 Richtung Berlin. Zwischen Münchberg Nord und Hof West. Achtung, hier liegen Reifenteile auf der Fahrt.
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0: 2001 bin ich 18 geworden.
2: Schön, Tobias.
0: Führerschein damals frisch bestanden und mit dem Opel Corsa knatternd durch die Region gedüst. Ja, das ist das Eröffnungsjahr der Stadtgalerie Plauen.
2: Ja, da schauen wir zurück heute.

0: In der Zeitreise. 25 Jahre ist das jetzt her und es wird gefeiert in der Stadtgalerie und wir von Radio Euer Herz feiern mit. Was ploppt denn bei euch sofort auf, wenn ihr hört 2001?
1: Aus den 2000ern, das waren es die New Metal Trends, da kamen die ganzen Bands, Limp Bizkit und so, sind alle richtig bekannt geworden, Korn.
2: Die Jungs hatten die Hosen ganz weit unten, sodass man auch noch die Unterhose gesehen hat.
3: Auf jeden Fall an die ganzen Castingshows. Und dann No Angels und wie hießen die, Broses und die ganzen Sachen, wo aufkamen. Ja. Ich glaube, das waren die 2000er.
4: Ja, da war wohl die Zeit mit den ganzen MP3-Player, wo da im Umlauf waren. Und dann natürlich auch unseren Bundeskanzler Gerhard Schröder.
5: Ja, was verknüpft ihr denn mit 2001 oder mit Anfang der 2000er? Das belohnen wir mit 100 Euro Shoppinggeld, einen Center-Gutschein für die Stadtgalerie in Plauen.
0: Ihr seid mit dabei hier über WhatsApp an die 09281 880 880. Unser Flashback mit euren Stories hier bei uns.
5: Und mit euren Songs aus dem Jahr 2001.
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0: Afro Man bei uns auf der Playlist. Guten Morgen euch, hier sind Julia, Tobi.
1: Guten Morgen.
0: Hit aus 2001 Mega. In den Top 10. Und das passiert euch in dieser Woche hier bei Radio Eure Herz immer wieder, dass wir 2001er Songs hochholen. Flashback ins Jahr 2001, das Eröffnungsjahr der Stadtgalerie Plauen. Wir feiern zusammen.
1: Montagswetter, das ist heute auch zum Feiern. Ihr könnt den Sommer nochmal feiern. Das wird richtig warm, sonnig, 20 bis 25 Grad.
0: Und auf den Straßen passt fast alles. Eine Meldung gibt es von der A9 aktuell in Richtung Berlin zwischen Münchberg Nord und Hof West. Achtung, da liegen Reifenteile, ansonsten läuft's.

0: guten Morgen und einen schönen Montag wünschen Julia und Tobi. Die Sonne ist gleich mit am Start und Julia hat dann die Aussichten für die Woche gleich für euch. Vorher schauen wir nochmal zurück aufs Wochenende, was mal auf dem Hofer Herbstmarkt.
1: Mhm. Hofhaltig, Samstag und Sonntag in der Hofer Stadt bin ich schon mal durchgeschlawenzelt und habe mir das angeguckt, was alles los war. Gab ja ganz verschiedene Verkaufsstände, großen Markt, aber auch euch auf der Bühne zum Beispiel. Die Hofstarlets haben zum Beispiel für euch dann auch getanzt. Also war viel, viel los und ich glaube, viele haben das Wetter auch schön genossen,
0: ja, klar.
1: Diesen Herbst-Vibe.
0: Ja.
1: Also sehr schön, gibt es auch Eindrücke für euch im Netz.
0: Bei uns in Rehau war auch richtig viel los am Wochenende. Bundeswettbewerb der Wasserwachten, also aus jedem Bundesland. Teams in Rehau im Rettungsschwimmen haben die sich gemessen, aber auch in anderen Parcours. Und das hatte so ein ganz schönes Flair. Ich war Samstag mal in der Stadt unterwegs. Also viele in ihrer Ausrüstung und auch mit ihren typischen Outfit, ne, weißes Shirt und die orangene Hose und so, sind viele BRK-Teams durch die Stadt gewandert, haben gemeinsam gefeiert, man hat sich beim Bäcker morgens getroffen. Also total schöne Stimmung in der Stadt mit ganz vielen Menschen aus ganz Deutschland. Toll.
1: Ja, viel los an diesem Wochenende hier in der Region. Und was wichtig ist, heute Morgen für euren Montag, checken wir gleich um halb bei Lisa.
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5: Mit Lisa Grieshammer. Guten Morgen.
6: Eine Verpuffung im Holzkohlegrill, zwei Verletzte. Die Kirchweih in Brand bei Marktredwitz hatte gestern ein jähes Ende. In einer Grillhütte war es zu einer Verpuffung gekommen. Ein 41-jähriger Mann und sein 10-jähriger Sohn, die an der Hütte standen, haben sich dabei schwer verletzt. Sanitäter haben die beiden in ein Krankenhaus gebracht. Einen offenen Brand hat es nicht gegeben. Was genau zur Verpuffung geführt hat, ermittelt die Kripo Hof. Die Kirchweih ist, wie es heißt, nach dem Vorfall im Einvernehmen mit dem Veranstalter beendet worden. Die Hornschuchstraße in Wunsiedel wird Schritt für Schritt erneuert. Im vergangenen Jahr war der erste Bauabschnitt dran. Ab heute soll es zwischen der Schulstraße und der Straße am Ratskalkofen weitergehen. Bis Mitte November sollen die Arbeiten voraussichtlich dauern. Das ist abhängig vom Wetter, heißt es vom staatlichen Bauamt Bayreuth. Stadtauswärts bleibt die Hornschuchstraße befahrbar. Die Baustelle könnt ihr über die Egerstraße umfahren. Den genauen Plan findet ihr auf unserer Website. Neben der Fahrbahnerneuerung saniert das staatliche Bauamt auch die Gehwege auf beiden Seiten und baut Längsparkstreifen. Kommendes Jahr folgt noch ein dritter Bauabschnitt. Der FFC Hof hat in der Fußball-Frauen-Bayernliga einen weiteren Sieg eingefahren. Die Mannschaft von Nick Dadorna kam beim SC Regensburg zu einem überzeugenden 5:0 Erfolg. Nach dem vierten Sieg in Folge bleiben die Hoferinnen nicht nur ungeschlagen, sondern als einziges Team weiter Spitzenreiter Wacker München mit 2 Punkten Rückstand auf den Fersen. Der FC Eintracht Münchberg hat in der Fußball-Landesliga auch das 6. Spiel in Folge nicht gewinnen können. Auch der Trainerwechsel zu Sandro Preisinger hat den Abwärtstrend des amtierenden Vizemeisters nicht stoppen können. Gegen den ATSV Erlangen gab es eine ernüchternde 0:3 Heimpleite. Münchberg bleibt nach dem 13. Spieltag mit 12 Punkten Rückstand auf Spitzenreiter Mögeldorf 5. Der Vorsprung auf die Abstiegszone beträgt allerdings nur noch 6 Zähler.
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6: Die geplante Pflegereform sorgt weiter für Diskussionen in der schwarz-roten Koalition. Gesundheitsminister Linnemann sieht den von der SPD geforderten Pflegedeckel skeptisch. In der ARD rechnet er vor, dass die Einsparungen bei einer solchen Begrenzung der reinen Pflegekosten bei nur rund 300 Euro lägen. Deutschland gründet wieder, das sagt der Start-up-Verband. Bis Ende September sind schon rund 8 Milliarden Euro Wagniskapital in Start-ups geflossen, mehr als im gesamten Jahr 2025 mit etwa 7,5 Milliarden. Wachstumstreiber sind Rüstungsinvestitionen und künstliche Intelligenz. 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
7: Tagesstart am Montag, schon mal mit Knaller. Pink und Orange am Himmel. Sieht mega schön aus, dieser Sonnenaufgang. Ihr werdet belohnt als Frühaufsteher. Im Moment Temperaturen zwischen 8 und 12. Nachher 20 bis 25. Also ein richtig fetter Montag. Der bleibt auch komplett sonnig. Gleiches gibt's morgen und übermorgen. Nochmal richtig schön raus mit euch und fast ja, nochmal so Sommerwärme genießen. Wir starten dann diese Woche in den Oktober. Der wird dann ab Donnerstag deutlich herbstlicher. Das ist das Euroherz-Wetter, euer Wetter für die Region.
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1: Schönen Montagmorgen auf die Straßen. Aktuell keine Staus oder Blitzer. Ein sehr ruhiger Morgen. Wenn ihr was habt, dann bitte die 09281 880 880 wählen. Also ihr schickt uns eine WhatsApp oder ruft uns an und dann geben wir es mit durch.
2: Wir bringen euch gut.

0: Und das Wetter ist ja aktuell ein absoluter Traum.
1: Ja, fühlt sich nochmal an wie an der Playa hier mit richtig schönen Sonne. Hoch genug.
0: Ja. 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

0: unterwegs am Morgen mit Radio Oberherz. 6:37 Uhr.
1: A72 Richtung Hof. Zwischen Pirk und dem Dreieck Hoffranken liegt eine Schaufel auf der Fahrbahn. Achtung hier, zwischen Pirk und dem Dreieck Hoffranken Gegenstände, eine Schaufel liegt da. Nicht, dass euch was passiert. Fahrt vorsichtig.

0: schönen Montag und gleich wird's 6:45. Mia war am Wochenende dabei als Wölfe-VIP von Radio Euroherz. Irgendwie auch als Glücksbringer, denn dieselbe Wölfe haben ja dann Freitagabend zu Hause gewonnen gegen Riesersee, ja?
1: Ja, mega. Und mit uns seid ihr ganz nah dran an den Silberwölfen. Dann auch gern mal im Arm eines Spielers.
0: Ja, um gemeinsam ein Foto zu machen.
1: Genau,
0: sehr schön.
1: Ein schönes Fanfoto, schöner Eishockeyabend, Deluxe. Bekommt ihr auch bald wieder hier bei Radio Euroherz. So, schauen wir mal auf den Abend.
0: Da haben die Wölfe in Bad Tölz verloren. Das Spiel habt ihr verfolgt bei uns in der Radio Euroherz Eiszeit. Am Ende gab es ein 4:6 Niederlage bei den Tölzer Löwen.
1: Ja, die Wölfe haben schon Tore gemacht, haben erstmal auch Gas gegeben, aber dann sich irgendwie die Butter vom Brot nehmen lassen. Irgendwie war dann die Luft raus.
0: Hinten raus war es dann einfach zu dünn. Vielleicht ist das auch der Situation aktuell geschuldet, dass eben doch einige auch gefehlt haben. Am Ende können sie aber, glaube ich, trotzdem ganz zufrieden sein. Wir schauen mal aufs nächste Wochenende. Nächstes Spiel ist ein Auswärtsspiel, das hört ihr am Freitagabend aus Lindau. Bei den Lindau Islanders spielen die selber Wölfe.
1: Ja, das gibt's für euch auf die Ohren hier in der Euroherz Eiszeit. Und Sonntag seid ihr dann dran als Euroherz Wölfe VIP. Ihr bleibt diese Woche einfach mal dabei. Und dann verraten wir euch auch, wie ihr an unsere Wölfe-Tickets kommt. Wir sind Partner der selber Wölfe, euer Wölfe-Fanradio. Guten Morgen.

0: euch einen schönen guten Morgen mit schön Sommermusik, oder? Herrlich. Mhm. Und so fühlt sich heute auch dieser Montag an. Naus mit euch. Kurze Hosen, T-Shirt nochmal und bis zu 25 Grad bleibt einfach komplett sonnig.
1: A72 Richtung Hof zwischen Pirk und dem Dreieck Hochfranken. Achtung, hier eine Schaufel auf der Fahrbahn. Passt bitte auf. Und wenn ihr noch was habt für uns, meldet euch einfach per WhatsApp oder Anruf. Dankeschön.

0: 10 vor 7 jetzt. Guten Morgen. Hier sind Julia und Tobi zum Start in die neue Woche.
1: Morgen.
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0: Wir sind im Jahr 2001, da hat die Stadtgalerie mitten im Blauen aufgemacht und feiert diese Woche auch fett diesen Geburtstag. Wir feiern mit hier bei Radio Euroherz.
3: Ja, wir nehmen euch mit auf eine Zeitreise ins Jahr 2001. Ihr teilt mit uns, was war denn 2001 bei euch vielleicht auch los? Mhm. Und an was könnt ihr euch erinnern? Und damit verdient ihr euch Shoppinggeld.
0: 100 Euro Center-Gutschein für euch.
3: Ja.
0: 2001, da euer Kind geboren, den Abschluss geschafft, die Backstreet Boys gefeiert, vielleicht auch hautnah auf ein Konzert, so wie es in dieser Woche ja in Deutschland auch wieder passiert. All diese Erinnerungen sammeln wir gerne über die 09281 880 880. Vielleicht klappt es dann mit 100 Euro Center-Gutschein für die Stadtgalerie Plauen.
3: Yes, wir freuen uns auf eure Post hier zu uns ins Studio. Und der hier ist auch aus dem Jahr 2001. Mhm. Schöner 2000er.
0: Von Kylie Minogue jetzt. Guten Morgen.
3: Morgen.

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1: Ich bin Stefan Schütz. Guten Morgen. In Deutschland ist in diesem Jahr bereits Ende September mehr Solarstrom erzeugt worden als im gesamten vergangenen Jahr. Das teilte der Bundesverband Solarwirtschaft mit. Zu dem Rekord trugen nach Angaben des Verbands sowohl ungewöhnlich viele Sonnenstunden als auch der weitere Ausbau der Photovoltaik bei. Neue Anlagen entstehen etwa auf Wohn- und Gewerbegebäuden sowie auf Freiflächen. Bei schweren Unwettern und Erdrutschen in Indien und erneut in Nepal sind mindestens 70 Menschen ums Leben gekommen. In Nepal warnen die Behörden zudem vor weiteren Sturzfluten, weil die Wasserstände der großen Flüsse weiter steigen. Erst im August waren bei Überschwemmungen in Nepal mehr als 1.400 Menschen ums Leben gekommen. Tausende werden weiterhin vermisst. Nach dem Busunglück auf der A96 im Ostallgäu ermittelt die Polizei zur Unfallursache. Bei dem Unglück nahe Buchlohe waren gestern 2 Menschen gestorben, zahlreiche weitere sind verletzt worden. Ein Reisebus mit 33 philippinischen Passagieren war auf dem Weg von Mailand zum Oktoberfest von der Fahrbahn abgekommen und umgekippt. Gegen einen 40 Jahre alten Busfahrer wird wegen fahrlässiger Tötung ermittelt. Im ersten Heimspiel mit dem neuen Bundestrainer Jürgen Klopp hat die Fußballnationalmannschaft eine Niederlage gegen Griechenland kassiert. Nach dem 0:1 in Augsburg fielen die Deutschen auf den 3. Tabellenplatz in der Nations League Gruppe 2 zurück. Klopp sagte:
2: Mir ist lieber ein schlechter Start als ein schlechtes Ende. Um ehrlich zu sein, wir werden alle in eine Richtung uns weiterentwickeln. Wir werden uns zusammen finden und alles wird sich zusammenfügen. Weil das immer passiert, wenn man die richtigen Dinge tut. Und wir tun die richtigen Dinge.
1: Nächster deutscher Gegner in der Nations League ist Serbien am Donnerstag in München.
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3: Mit Lisa Grieshammer. Bei einer Verpuffung an einem Holzkohlegrill auf der Kirwa in Brand bei Marktredwitz sind ein Mann und sein Sohn schwer verletzt worden. Der 41-Jährige und sein 10-jähriger Sohn hatten das Fest besucht. Sie hielten sich gerade vor einer Grillhütte auf, als es zu der Verpuffung kam. Beide wurden zunächst vor Ort versorgt und anschließend mit Rettungshubschraubern in Krankenhäuser geflogen. Am Wochenende gab es dort noch einen weiteren Vorfall. Nach dem Kirwa-Besuch war ein Rumäne auf dem Heimweg in eine Autoheckscheibe gesprungen, Kopf voran. Der Mann hatte sich offenbar erschreckt und war stark betrunken, heißt es im Polizeibericht. Er kam mit einer Kopfplatzwunde davon. Die Autoscheibe ist komplett zerborsten. Eine deutliche Niederlage musste der ASV Hof in der Ringer Regionalliga hinnehmen. In eigener Halle unterlagen die Hofer gegen den TV Geisel Höring mit 5:16. Trotzdem haben die Trainer Rudert und Azizir einige positive Ansätze gesehen und gehen optimistisch in die kommenden Aufgaben. Nach dem 3. Kampftag steht der ASV Hof in der Tabelle auf dem 7. Platz. 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
4: Kurz nach 7, Traumfarben am Himmel über der Region. Da ist von Orange bis Pink die ganze Farbpalette dabei. Genießt diesen Sonnenschein heute mit 11 Stunden. Das ist schon richtig dick. Und dazu haben wir auch 20 bis 25 Grad. Morgen und übermorgen genau das gleiche geniale Wetter. Herrlichstes Septemberfinale. Mit, ja, wirklich kaum Wolken auch da oben am Himmel. Das ist das Euroherz-Wetter, euer Wetter für die Region.
5: Kurz nach 7, Radio Euroherz ist hier und wir wünschen euch einen schönen Montag. Wir haben ein paar Meldungen von den Autobahnen. Achtung bitte auf der A72 Richtung Hof. Da gibt es immer noch die Warnung zwischen Pirk und dem Dreieck Hoffranken, eine Schaufel auf der Fahrbahn. A9 Richtung Nürnberg zwischen Markt Schorgast und dem Dreieck Bayreuth-Kulmbach, 2 Kilometer Stau an der Baustelle. Und A9 Richtung Berlin zwischen Hof West und dem Dreieck Bayerisches Vogtland, hier ein defekter LKW, aufpassen. Blitzer gibt's noch nicht. Wenn ihr was habt für uns, sagt Bescheid bitte über die 09281 880 880. Ganz lieb, gute Fahrt.
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4: Hallo. Guten Morgen und willkommen an Bord zu unserer

0: Zeitreise. Ja. Reiseziel ist das Jahr 2001.
1: Die Stadtgalerie Plauen wird 25, feiert das auch die ganze Woche. Wir feiern mit und schenken euch jeden Tag hier bei Radio Eure Herz 100 Euro Shoppinggeld, einen Centergutschein für die Stadtgalerie Plauen. Mit euren Erinnerungen, die schickt ihr uns.
2: Morgen, hier ist die Nadine. Ja, 2001, da kann ich mich auch noch sehr gut daran erinnern. Da wurde ich volljährig und durfte endlich meinen Führerschein machen. Ah, mega geiles Jahr. Endlich unabhängig gewesen und raus in die Welt. Das war mega.
0: Habt ihr was gemeinsam, oder?
1: Ja, ich fühl's. Ja. 2001 habe ich auch den Führerschein bekommen, bin 18 geworden und es war ein ganz anderes Leben plötzlich. Sehr cool, Nadine. Danke für deine Nachricht. Und ihr macht auch mit über die 09281 880 880.

0: Morgen, gleich wird's 7:45.
1: Morgen euch mit dem Blick auf den Fußballabend an diesem Sonntag. Es war so spritzig, dass ich eingeschlafen bin.
0: Deutschland hat gespielt gegen Griechenland und am Ende in Augsburg beim ersten Heimspiel von Jürgen Klopp als Bundestrainer 0:1 verloren. Ja.
1: Tja, Mai, es war irgendwie dann für einige vielleicht auch schon so ein Dämpfer, dass das passiert ist. Wir reden drüber mit dem Mann, der für uns dabei war, Thomas Bremser, mit im Stadion zum Abend.
2: Ja, es war einfach zu wenig, vor allem nach vorne. Kaum Ideen gegen defensiv sehr starke Griechen, die, wenn sie mal nach vorne gespielt haben, auch gefährlich waren. 15 Minuten vor Schluss, dann das Tor. Jürgen Klopp im schwarzen Pulli, immer wieder am Schimpfen auf der Bank, aber er nimmt sein junges Team in Schutz.
3: Also es gibt für mich keinen Grund, jetzt in Depression zu fallen und zu sagen, Gott, wir sind ja doch so schlecht. Das sind wir nicht. Aber wir sind ja jetzt nicht schon wieder so gut, wie wir gerne wären. Wenn ihr jemanden kritisieren wollt, macht das mit mir. Das meine ich ernst.
2: Die deutschen Fans haben dem Team trotz der Pleite applaudiert.
0: Okay, danke Thomas für deine Eindrücke direkt aus Augsburg. Julia hat heute Morgen diese Situation der Nationalmannschaft, gerade neuer Trainer, der was aufbauen will, verglichen mit ihrem Mathewissen und ihrem Matheunterricht früher.
1: Ja, ich sag, meinst, ich hatte dann nach der ersten Mathe-Nachhilfe dann die Einser. In Mathe. Nee.
0: Jemals Neins in Mathe.
4: Ja, es ist ein Prozess.
0: Es ist ein Prozess, ja. Es geht weiter.

0: Morgen euch, ihr werdet direkt von der Sonne geküsst. Der Montag ist heute ein Träumchen bei 20 bis 25 Grad.
1: Ja, wenn du das so sagst, denke ich immer, mich hat ein Engel geküsst. Ja,
0: ja, so wird es sich heute anfühlen auf der
1: ja,
0: Haut.
1: Ja, okay. A72 Richtung Hof zwischen Pirk und dem Dreieck Hochfranken. Achtung, eine Schaufel immer noch auf der Fahrbahn. A9 Richtung Berlin zwischen Hof West und dem Dreieck Bayerisches Vogtland. Defekter LKW. Und A9 Richtung Nürnberg zwischen Markt Schorgast und dem Dreieck 2 Kilometer Stau an der Baustelle. Das war's. Gute Fahrt.

0: schönen Montag mit Radio Eure Herz.
1: Morgen.
0: Und wir, Radio Eure Herz, präsentieren euch in diesem Herbst Ralf Schmitz in der Hofer Freiheitshalle. Mega-Comedian, kennt ihr auch aus dem Fernsehen, der kommt zu uns in die Region.
1: Das ist der immer so rumfetzt.
0: Hin und her,
1: ja,
0: der Kleine.
1: Auf der Bühne ist er unterwegs und rennt von links nach rechts. Der hat auch ein Sprechtempo drauf, da denkst du dir, alter Schwede, improvisiert viel. Also der hat ganz viel Energie.
0: Wir haben im Vorfeld schon mal mit ihm gesprochen und auch gefragt, Ralf, was würdest du denn machen, wenn du ja vor deinem Auftritt wirklich Zeit hättest und mal ein paar Stunden in den Hof verbringen möchtest?
2: Also erstmal zum Verschlamo. Ich weiß nicht, ob ich das richtig ausspreche, Leute. Also Verschlamo. Ja, wenn ich schon im Hof bin, dann möchte ich auch fachgerecht bewerstelt werden, habe ich mir gedacht. Und dann mit der Knackwurst zum Untreusee, ist ja klar, allein wegen des Namens. Ich möchte da gerne 3 Stunden lang sitzen und die Paare beobachten. Da denke ich, aha, ihr zwei also. Ja, sowas.
0: Ralf Schmitz ist heute Nachmittag übrigens bei uns bei Radio Eure Herz ganz ausführlich im Programm und da habt ihr dann auch die Chance auf Tickets.

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20: Mit Lisa Grieshammer. Schönen guten Morgen. 2 Jahre hat der Bau gedauert. Jetzt ist die neue Sporthalle in Marktredwitz fertig. Heute feiern die Verantwortlichen Einweihung an der Dreifachturnhalle.

0: Schulzentrum. 12 Millionen Euro hat der Landkreis Wunsiedel in den Neubau gesteckt. Künftig haben hier fast 200 Zuschauer Platz. Schulen und Vereine können in der sogenannten Freiraumarena unter modernen Bedingungen Sport machen. Bei der Kirwa in Brand bei Marktredwitz ist es am Nachmittag zu einer Verpuffung in einer Grillhütte gekommen. Dabei sind ein 41-jähriger Besucher und sein 10-jähriger Sohn schwer verletzt worden. Zwei Rettungshubschrauber haben die beiden in Kliniken gebracht. Die Verpuffung war von einem Holzkohlegrill ausgegangen. Zu einem Brand ist es nicht gekommen. Nach dem Vorfall hat der Veranstalter die Kirwa beendet. Die Kripo-Hof ermittelt jetzt, wie es zur folgenschweren Verpuffung kommen konnte. Die Beamten haben dazu die Grillhütte sichergestellt, heißt es im Polizeibericht. Die Baustelle hat schon mit Start vor einer Woche für Behinderungen im Hofer Stadtverkehr gesorgt. Die Arbeiten auf der B15 im Bereich der Kulmbacher Straße. Bisher ging es einspurig voran, ab Oktober ist sie komplett dicht. Das zwingt auch die Hofer Stadtbusse von und nach Wilbertendorf anders zu fahren. Das ist die Linie 1512. Die genauen Umleitungen findet ihr bei uns auf der Website. Die Änderungen gelten bis zum 11. Oktober, schreibt die Hofbus GmbH. Nach dem Heimsieg am Freitag gegen den SC Riesersee konnten die Serberwölfe leider keine Erfolgsserie starten. Bei den Tölzer Löwen, wo das Team von Josef Huber gestern Abend aufs Eis musste, gab es am Ende eine 4:6 Niederlage. Radio Euroherz Sportreporter Robert Hatzold.
1: Die Serberwölfe haben nicht enttäuscht, konnten sich für ihren guten kämpferischen Einsatz und für ihre Tore leider nicht belohnen. Knackpunkt war das letzte Drittel. Da schlugen die Tölzer eiskalt zu. Insgesamt machten sie 4 Tore am Stück und drehten einen 2-Tore-Rückstand in einen Sieg. Die Treffer für die Serberwölfe erzielten Pauker, Rubin und zweimal Klöpper.
0: Am kommenden Freitag müssen die Wölfe gleich wieder auswärts aufs Eis. Sie sind dann bei den Lindau Islanders zu Gast. Dieses Spiel übertragen wir für euch in der Euroherz Eiszeit.
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0: Bei schweren Unwettern und Erdrutschen in Indien und erneut in Nepal sind mindestens 70 Menschen ums Leben gekommen. In Nepal warnen die Behörden zudem vor weiteren Sturzfluten, weil die Wasserstände der großen Flüsse weiter steigen. In Deutschland ist in diesem Jahr bereits Ende September mehr Solarstrom erzeugt worden als im gesamten vergangenen Jahr. Das teilt der Bundesverband Solarwirtschaft mit. Zu dem Rekord trugen nach Angaben des Verbands sowohl ungewöhnlich viele Sonnenstunden als auch der weitere Ausbau der Photovoltaik bei. 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
3: Kurz nach 7:30 haben wir es morgen zusammen mit richtig schön gute Laune Wetter. Das ist sowas von herrlich heute mit Sonne und blauem Himmel. Und das bleibt es auch morgen und übermorgen. Temperaturen, auch nochmal der Wahnsinn. Und ihr kommt echt nochmal ins Schwitzen draußen mit Wumms. 20 bis 25 Grad. Donnerstag starten wir in den Oktober. Der wird ein bisschen wechselhafter. Das ist das Euroherz-Wetter. Euer, ja, nochmal Sommerwetter für die Region.
4: Hallo auf die Straßen, der Radio Euroherz Verkehrsservice. Wir haben 3 Meldungen von den Autobahnen. Geht ganz schnell. A72 Richtung Hof zwischen Pirk und dem Dreieck Hochfranken liegt immer noch die Schaufel. Oder liegt sie nicht mehr, dann sagt mal Bescheid. Dann die A9 Richtung Berlin zwischen Hof West und dem Dreieck Bayerisches Vogtland, defekter LKW und Gegenrichtung zwischen Markt Schorgast und dem Dreieck Bayreuth-Kulmbach, 3 Kilometer Stau. Wenn ihr noch was habt, meldet euch doch über die 09281 880 880. Vielen, vielen Dank.
2: 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Wir bringen euch gut in den Tag. 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
4: Morgen.
3: Willkommen in der neuen Woche mit eurem Lieblingswecker hier. Es sind Tobi und Julia. Guten Morgen.

0: schönen Montag euch mit Radio Euroherz.
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2: Ihr geht in dieser Woche shoppen und das Shoppinggeld, das gibt's von uns. Das Geburtstagsgeschenk sozusagen für euch. 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Wir feiern 25 Jahre.
0: Vor Ort ist da jeden Tag ganz viel los. 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Könnt ihr gerne vorbeischauen in dieser Woche.
2: 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Ja. 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Und wir reisen mit euch ins Gründungsjahr 2001.
0: Ja, ins Eröffnungsjahr. Im Oktober damals hat sie aufgemacht, die Stadtgalerie.
2: Was habt ihr im Kopf, wenn ihr an 2001 denkt?
3: Aus den 2000ern, das waren es die New Metal Trends. Da kamen die ganzen Bands, Limp Bizkit und so, sind alle richtig bekannt geworden, Korn.
4: Die Jungs hatten die Hosen ganz weit unten, sodass man auch noch die Unterhose gesehen hat.
5: Auf jeden Fall an die ganzen Castingshows. Und dann No Angels und wie hießen die, Process und die ganzen Sachen, wo aufkamen. Ich glaube, das waren die 2000er.
6: Ja, da war wohl die Zeit mit den ganzen MP3-Player, wo da im Umlauf waren. Und dann natürlich auch unseren Bundeskanzler Gerhard Schröder.
0: Die No Angels, die sind tatsächlich 2001 so richtig abgegangen. Also gefunden worden, haben sich zusammengetan, auch über eine Castingshow und richtig durchgestartet.
2: Ja, Tobias war großer Fan.
0: Ja, wir spielen auf jeden Fall die ganze Woche auch Musik aus dem Jahr 2001. Leute, jetzt kracht's hier gleich rein. Vorher noch die Info. Schickt uns eure Erinnerung an 2001 direkt per WhatsApp durch. Und dann klappt's vielleicht mit 100 Euro Shoppinggeld.
2: Mhm. 09281 880 880. Eure Erinnerungen landen hier direkt bei uns per WhatsApp.
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0: Guten Morgen euch um 7:45. Euer Montag schon mal jetzt mit strahlendem Sonnenschein. Bleibt sonnig bis zum Abend, 20 bis 25 Grad. Es ist noch mal richtig schön sommerlich eingeschürt.
1: A72 Richtung Hof zwischen Pirk und dem Dreieck Hochfranken. Achtung, hier immer noch die Warnung vor der Schaufel. Dann die A9 Richtung Berlin zwischen Hof West und dem Dreieck Bayerisches Vogtland. Defekter LKW. Gegenrichtung zwischen Markt Schorgast und dem Dreieck Bayreuth-Kulmbach. 3 Kilometer Stau an der Baustelle. Und das war's. Wenn ihr noch was habt für uns, meldet euch 09281 880 880. Es beginnt jetzt der zweite Bauabschnitt auf der B15 in der Kulmbacher Straße. Bisher war es ja immer noch halbseitig befahrbar. Jetzt Vollsperrung. Die Frage ist nur, ab wann? Da gibt es nämlich unterschiedliche Aussagen. Die Stadtwerke sagen, ab sofort, ab heute, das staatliche Bauamt, das auch baut, dann ab Oktober.
0: Gut.
1: Seid ihr heute Morgen dort schon unterwegs gewesen? Wie ist die Situation gerade da? Lasst uns mal eine Nachricht da über die 09281 880 880, dann können wir nämlich alle informieren.

0: Kiss.
1: Schönen Montag wünschen Julia und Tobi.
2: Morgen.
3: Servus.
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2: Diese Woche gibt's für euch Shoppinggeld. Ihr könnt damit dann in der Stadtgalerie Plauen mal schön bummeln und einkaufen gehen. So feiern wir Jubiläum. 25 Jahre gibt's die Stadtgalerie Plauen. Jetzt 2001, ne, ist aufgemacht worden. Ja. Und deshalb switchen wir diese Woche auch in dieses Jahr.
1: Ihr schickt uns eure Erinnerungen an 2001 durch. Wir haben schon gehört, da habt ihr geheiratet, da sind die Kinder geboren. Mhm. Oder was ist 2001 bei euch noch hängen geblieben?
5: Also wenn ich mich ans Jahr 2001 erinnere, erinnere ich mich vor allem an ein was, an meinen Schulabschluss. Ich habe damals mein Fachabitur, wie es noch hieß, an der VOS gemacht. Und ja, da war natürlich das Jahr geprägt von Aufregung und Lernen und Büffeln. Und aber am Ende natürlich auch große Freude. Und dann ging es ab ins Studium. Ich war frische 18 quasi, nein, ich glaube, ich war 19. Und bin dann aus Hof ins beschauliche Isnien ins Allgäu gezogen. Okay. Ja, war ein spannendes, ereignisreiches Jahr. Und übers Shoppinggeld würde ich mich mega freuen.
1: Ja, Caro, danke dir für deine Nachricht und fürs Mitquatschen. Also 2001 Fachabi und Studium begonnen.
2: Eure Erinnerung, die landet hier bei uns. Gerne mit eurer WhatsApp hier ins Studio 09281 880 880. Und dann gibt es vielleicht auch für euch Shoppinggeld.
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3: Wir sind Julian Tobi aus der Euroherz Morning Show.
4: Hi.
3: Und wir nehmen euch ab sofort mit ins Jahr 2001. Ein Highlight in der Region. 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
4: Und deshalb holen wir die Erinnerungen an 2001 zurück. 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
4: Ja, krass.
3: 2001, ja.
4: Schaltet rein und holt euch euer Shoppinggeld für die Stadtgalerie Plauen.
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4: Ich bin Stefan Schütz. Guten Morgen. Von der militärischen Aufrüstung und vom KI-Boom profitiert die deutsche Gründerbranche. Mit rund 8 Milliarden Euro Stand jetzt ist mehr Risikokapital in Startups geflossen als im gesamten Vorjahr, zeigt der Startup-Monitor. Einzelheiten von Tine Klimach.
5: Bis Ende September sind 10 neue Startups mit einer Firmenbewertung von mindestens 1 Milliarde Euro entstanden, so der Bericht. Das seien so viele neue Milliarden-Startups, sogenannte Unicorns, wie seit 2021 nicht. Mit nun insgesamt fast 40 Unicorns in Deutschland gäbe es einen Rekordwert. Aber das meiste Geld fließt nach wie vor in die Spitze der Startups.
4: Die geplante Pflegereform sorgt weiter für Diskussionen in der schwarz-roten Koalition. Gesundheitsminister Linnemann sieht den von der SPD geforderten Pflegedeckel skeptisch. In der ARD rechnete er vor, dass die Einsparungen bei einer solchen Begrenzung der reinen Pflegekosten bei nur rund 300 Euro lägen. Der gesamte Eigenanteil pro Betroffenen und Heimplatz liege aber bei bis zu 4.000 Euro pro Monat. Halbzeitbilanz beim Münchner Oktoberfest. KI-Kameras haben bisher größere Gedränge verhindert. Das war im letzten Jahr ein Problem. In der ersten Woche sind 3,8 Millionen Menschen gekommen, rund 300.000 mehr als im Vorjahr. Der Bierkonsum ist um 1,4% gesunken. Alkoholfreie Getränke waren gefragter. Die Polizei hat weniger Sexualdelikte und Trunkenheitsfahrten registriert, dafür mehr Drogendelikte, vor allem mit Kokain. Niederlage in der Nations League. Die deutsche Fußballnationalmannschaft hat in Augsburg gegen Griechenland mit 0:1 verloren. Bundestrainer Jürgen Klopp sagte, das Team werde sich zusammenfinden, weil das immer passiert, wenn man die richtigen Dinge tut. Und das passiere gerade. Das nächste Spiel des deutschen Teams ist am Donnerstag in München gegen Serbien.
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6: Mit Lisa Grieshammer. Ungünstig für alle, die gerade das Sonntagsessen zubereitet haben. In Teilen von Oberkotzau und Döhlau war gestern Mittag der Strom weg. Wie es auf Nachfrage beim Netzbetreiber Bayernwerk heißt, lag das an einem Kabeldefekt an einer Leitung, die südlich von Hof bis Döhlau führt. Auslöser war demnach ein sogenannter Erdschluss, auf den ein weiterer folgte. Betroffen waren rund 5000 Haushalte. Die Stromversorgung war bis kurz vor 3 Uhr am Nachmittag wieder komplett hergestellt. Die Schulen und Vereine in Marktredwitz können hier nun Sport treiben und rund 200 Zuschauer dabei zugucken. Die neue Dreifachturnhalle am Schulzentrum ist fertig und wird heute eingeweiht. 12 Millionen Euro hat der Landkreis Wohnsiedel in den Bau investiert. 2 Jahre hat es vom Spatenstich bis zur Einweihung gedauert. 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
7: Kurz nach 8 haben wir es, Golden Hour, schon wieder zum Aufstehen. Wir haben so richtig schönes Herbst-Septemberlicht und die Sonne hat echt auch nochmal Kraft, das beweist sie heute. 25 Grad sind drin, mega schön. Dann auch morgen und übermorgen, so ein Dreierpaket, echt nochmal Sommer. Und dann geht's wie auf Knopfdruck in den Oktober und damit kommt dann auch na, der Wetterumschwung. Es wird jetzt nicht ganz grausig, aber wir merken schon, es ist kühler, wolkiger und erst dann ab Donnerstag auch mal ein Regenschauer mit dabei. Das ist das Euroherz-Wetter, euer Wetter für die Region.
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8: Hallo auf die Straßen, der Radio Euroherz-Verkehrsservice mit der A9 zwischen Hof-West und dem Dreieck Bayerisches Vogtland, defekter LKW. Gegenrichtung, also Richtung Nürnberg, zwischen Markt Schorgast und dem Dreieck, 3 Kilometer Stau. Eine Viertelstunde braucht ihr hier länger. Und eine Frage noch an euch alle, die schon unterwegs sind, an die Euroherz-Community. Wir haben da unterschiedliche Aussagen. B15 Kulmbacher Straße, Sperrung. Gilt die ab heute? So schreiben es nämlich die Stadtwerke. Oder ab Donnerstag? So schreibt es das staatliche Bauamt in Bayreuth.

0: Wir wissen es nicht genau, aber ihr könnt uns helfen, weil ihr vor Ort unterwegs seid. Sagt uns mal Bescheid über die 09281 880 880, weil dann wissen alle in der Region Bescheid. Gute Fahrt.
1: Wir bringen euch gut in den Tag. 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
2: Morgen!
0: Wir alle sind aus dem Wochenende wieder zurück. Guten Morgen. Und wie war der Hofer Herbstmarkt? Hofhaltig, Julia, bist du mal dort?
2: Ich war mal dort, bin mal durchschlawenzelt und das war ja wirklich sau viel los Samstag und Sonntag. Klar, ist natürlich auch fantastisches Wetter. Dann viele Stände mit über 60 Ausstellern. Und ihr konntet ein bisschen bummeln und shoppen. Die Geschäfte hatten offen. Ich habe die Hofstarlets getroffen auf der Bühne, die auch mit da waren, mit ihrem Tun, ihrem Können. Also gute Laune hatte ich den Eindruck. Und sehr begeistert hat mich ja das Kürbiskarussell. Das fand ich sehr putzig. Ich habe ihn noch nie gesehen.
0: Ja, aber viel los in der Stadt. Das ist doch gut. Ich war am Wochenende ganz geflasht von Reau. Ich hatte so das Gefühl, wir sind eine Großstadt. Es hat irgendwie aber auch keiner groß vorher gewusst, dass die Rettungsschwimmer aus ganz Deutschland zu Gast sind. Also die Wasserwachten haben sich in Reau getroffen zum Wettkampf im Rettungsschwimmen. Viele BRK-Autos aus dem Saarland, NRW, Hessen, die man dann früh auch beim Bäcker trifft. Und die haben sich so auch mitten auf dem Maxplatz den Wettkämpfen gestellt. Das war richtig cool, cool gemacht. Also auch da ein tolles Wochenende für die Wasserwachten aus ganz Deutschland bei uns in der Region.
2: Fein. Eishockey gab es auch am Wochenende.
0: Okay.
2: Selber Wölfe haben gespielt.
0: Ja.
2: Und da sind wir gleich nochmal mit euch. Guten Morgen.

0: Morgen euch mit Radio Eure Herz Morgen. Am Montag und Mia war mit dabei als Wölfe VIP in der Netsch Arena. Von uns geschickt von Radio Eure Herz und hat Freitagabend in der Netsch Arena gegen Rissersee einen Sieg gesehen, der selber Wölfe.
1: Hat Glück gebracht, ja.

0: Und hat einen Wolf auch hautnah gesehen, beziehungsweise im Arm gehabt. Schönes Fanfoto. So nah seid ihr dann mit Radio Eurer Herz dran, dass ja, es auch mal einen schönen Schnappschuss gibt für die Fanwand zu Hause oder für den Kühlschrank. Sehr schöner Eishockeyabend. Jetzt am Abend.
1: Gegen Bad Tölz so gab es eine 4:6 Niederlage. Also dieselbe Wölfe haben gut gespielt, finde ich. Haben viele Tore auch gemacht. Am Ende hat es dann aber hinten raus nicht gereicht. Und es gab ein 4:6 bei den Tölzer Löwen.
0: Schauen wir aufs kommende Wochenende.
1: Freitag auswärts hört ihr wieder in der Eiszeit. Bei den Lindau Islanders spielen dieselbe Wölfe. Und am Sonntag.
0: Ja, das Sonntag. Das wird dann wieder ein Highlight für euch, denn da schicken wir euch wieder als Euroherz Wölfe VIP ins Stadion. Ihr bleibt diese Woche einfach hier mal mit dran und dann erfahrt ihr auch, wie es funktioniert.

0: Grillsachen wohl an so einem Sommermontag. Der ist heute warm bei 20 bis 25 Grad und wir haben kaum Wolken mit dabei. Genießt's. Ja, du schüttelst jetzt wieder den Kopf, ja, weil du bist ja 365 Tage Griller.
1: Immer. Also nee, immer.
0: Aber ja, das nur, wenn es schön war.
1: Ach so, okay, verstehe schon. Also das machen heute, glaube ich, ganz viele. Nochmal den Grill anschüren und den Sommer genießen.
0: Heilig.
1: Achtung auf den Straßen, bitte A9 Richtung Berlin. Bitte Vorsicht zwischen Hofwest und dem Dreieck Bayerisches Vogtland. Hier ist die Standspur blockiert. Und A9 Richtung Nürnberg zwischen Markt Schorgast und dem Dreieck Bayreuth-Kulmbach haben wir Stau vor der Baustelle. Kommt gut an mit Radio Eurer Herz.

0: wird's halt 9.
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2: Was war los 2001 bei euch im Leben? Das landet in dieser Woche hier bei uns. Gerne mit eurer WhatsApp-Nachricht hier ins Studio und ihr verdient euch damit Shopping-Gutscheine.
0: Ja, 100 Euro Center-Gutschein für die Stadtgalerie Plauen. Die hat Anfang Oktober 2001 nämlich eröffnet, ganz groß. Und seitdem gibt es die Stadtgalerie im Herzen von Plauen. Wir feiern diese Geburtstagswoche, diese 25 Jahre auch mit euren Erinnerungen an 2001. Dankeschön für eure vielen Nachrichten. Felix und Natascha sind hier.
3: Ich wünsche euch einen wunderschönen guten Morgen, Team Euroherz.
0: Morgen.
3: Ich bin Felix. Und ja, 2001 habe ich mein erstes Handy mit Farbdisplay von Nokia bekommen.
0: Okay.
3: Das war echt ein Riesen-Highlight damals. Aber ich glaube, für die heutige Generation kaum noch nachvollziehbar, was das eigentlich für uns zu der Zeit bedeutet hat.
4: Mein Highlight 2001 ist definitiv, wo ich meinen Mann kennengelernt habe. Wir waren damals, ich, meine Familie, meine Geschwister, auf Urlaub in Österreich, in dem malerischen Ort Gschnitz. Das ist ein ganz kleines

0: Eines Bergdorf, so wie im Heidi-Film mit Wasserfall am Ende. Und da habe ich meinen Mann kennengelernt. Das ist quasi der Besitzer gewesen, der Sohn für die Leute, wo wir Urlaub gemacht haben. Und in den Mann habe ich mich verliebt. Das ist einfach das Highlight 2001, dass wir uns da kennengelernt haben. Und unser Lied dazu war Dario, für Dario G, Dream to Me. Und immer wenn das läuft, kriegt man immer noch Gänsehaut und denkt an die Zeit zurück. Und das ist einfach definitiv das Highlight 2001.
1: Danke, Natascha. Und eure Geschichten landen auch per WhatsApp bei uns.

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8: Mit Lisa Grieshammer. Guten Morgen.
9: Das Sonntagsessen kochen und plötzlich ist der Herd aus. In Teilen von Oberkotzau und Döhlau war gestern Mittag der Strom weg. Wie es auf Nachfrage beim Netzbetreiber Bayernwerk heißt, lag das an einem Kabeldefekt an einer Leitung, die südlich von Hof bis Döhlau führt. Auslöser war demnach ein sogenannter Erdschluss, auf den ein weiterer folgte. Betroffen waren rund 5000 Haushalte. Die Stromversorgung war bis kurz vor 3 Uhr am Nachmittag wieder komplett hergestellt. 2 Jahre hat der Bau gedauert. Jetzt ist die neue Sporthalle in Marktredwitz fertig. Heute feiern die Verantwortlichen Einweihung an der Dreifach-Turnhalle am Schulzentrum. 12 Millionen Euro hat der Landkreis Wohnsiedel in den Neubau gesteckt. Künftig haben hier fast 200 Zuschauer Platz. Schulen und Vereine können in der sogenannten Freiraumarena unter modernen Bedingungen Sport machen. Die Hornschuhstraße in Wohnsiedel wird Schritt für Schritt erneuert. Im vergangenen Jahr war der erste Bauabschnitt dran. Ab heute soll es zwischen der Schulstraße und der Straße am Ratskalkhofen weitergehen. Bis Mitte November sollen die Arbeiten voraussichtlich dauern. Das ist abhängig vom Wetter, heißt es vom staatlichen Bauamt Bayreuth. Stadtauswärts bleibt die Hornschuhstraße befahrbar. Die Baustelle könnt ihr über die Egerstraße umfahren. Den genauen Plan findet ihr auf unserer Website. Der FFC Hof hat in der Fußball-Frauen-Bayernliga einen weiteren Sieg eingefahren. Die Mannschaft von Nick Dadonna kam beim SC Regensburg zu einem überzeugenden 5:0 Erfolg. Nach dem 4. Sieg in Folge bleiben die Hoferinnen nicht nur ungeschlagen, sondern als einziges Team weiter Spitzenreiter Wacker München mit 2 Punkten Rückstand auf den Fersen. Der FC Eintracht Münchberg hat in der Fußball-Landesliga auch das 6. Spiel in Folge nicht gewinnen können. Auch der Trainerwechsel zu Sandro Preisinger hat den Abwärtstrend des amtierenden Vizemeisters nicht stoppen können. Gegen den ATSV Erlangen gab es eine ernüchternde 0:3 Heimpleite. Münchberg bleibt nach dem 13. Spieltag mit 12 Punkten Rückstand auf Spitzenreiter Mögeldorf 5. Der Vorsprung auf die Abstiegszone beträgt allerdings nur noch 6 Zähler.
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9: Von der militärischen Aufrüstung und vom KI-Boom profitiert die deutsche Gründerbranche mit rund 8 Milliarden Euro. Stand jetzt ist mehr Risikokapital in Startups geflossen als im gesamten Vorjahr, zeigt der Startup-Monitor. Die geplante Pflegereform sorgt weiter für Diskussionen in der schwarz-roten Koalition. Gesundheitsminister Linnemann sieht den von der SPD geforderten Pflegedeckel skeptisch. In der ARD rechnet er vor, dass die Einsparungen bei einer solchen Begrenzung der reinen Pflegekosten bei nur rund 300 Euro lägen. 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
10: Kurz nach 12 haben wir's. Ihr schwitzt heute nochmal. Der September dreht heute nochmal auf. 10 Stunden Sonne, 20 bis 25 Grad. Das ist schon luxuriös. Und das wird es auch morgen und übermorgen. Da bleibt es schön bei unserem Hoch. Und dann ist der September rum, Leute. In den Oktober starten wir am Donnerstag. Und da wird es auch kühler und wolkiger, deutlich wechselhafter dann. Das ist das Euroherz-Wetter, euer Wetter für die Region.
11: Hier ist Radio Euroherz mit dem Verkehrsservice. Hallo um
3: kurz nach 8:30. Wir haben die A9 in Richtung Berlin zwischen Hof West und dem Dreieck Bayerisches Vogtland. Hier, Achtung.

defektes Fahrzeug auf der rechten Spur. Gegenrichtung zwischen Markt Schorgast und dem Dreieck Bayreuth-Kulmbach. 3 Kilometer Stau an der Baustelle. Und wir haben die B173 Ernst-Reuter-Straße zwischen Hofecker Straße und Köditz. Dichter Verkehr aktuell. Wenn ihr noch was habt für uns heute Morgen,

0: gleich wird's 8:45. Hallo, schönen Montag.
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2: 2001 ist das Jahr, da kam dieser Film hier raus.
0: Shoot is Money Too.
2: Ganz genau.
0: Ja, Super Purple Raider zum Beispiel fällt mir da auch gerade ein. Kennt ja jeder den Film. Und wer ihn damals nicht gesehen hat, der hat es jetzt nachgeholt, als vergangenes Jahr das Kanu des Manitou rauskam. Ne? Und dann für den ersten Teil gleich nochmal sich reingezogen. Sehr schön. Eure Erinnerungen ans Jahr 2001, die landen hier bei uns, so wie Agnes.
3: Hi. Wunderschönen guten Morgen. Wenn ich an 2001 denke, dann erinnert mich das sofort an November, wo der erste Teil vom Harry Potter rausgekommen ist.
0: Okay.
3: Seitdem habe ich jeden Teil dann geschaut mit meinen Kindern im Kino. War immer schön.
0: Perfekt.
3: Liebe Grüße und ich wünsche euch eine wunderschöne Woche.
0: Wünschen wir dir auch.
3: Tschüss.
0: Ciao.
2: Ciao. Eure Erinnerungen an 2001 landet auch hier bei uns über die 09281 880 880. Das ist das Jahr, in dem die Stadtgalerie Plauen dann auch aufgemacht hat. Und deshalb sammeln wir alles, was dieses schöne Jahr dann auch ausgemacht hat.
0: 25 Jahre ist das her. 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

0: einen ganz bezaubernden Montag euch mit ganz viel Sonne. So macht der Start in die Woche doch richtig Laune. 25 Grad gibt's heute. Hinaus mit euch.
1: Guten Morgen auf die Straßen. Wir haben die Autobahnen hier in der Region. Achtung bitte auf der A9 Richtung Nürnberg. Zwischen Markt Schorgast und dem Dreieck Bayreuth-Kulmbach 2 Kilometer Stau aktuell. Und wenn ihr noch was habt für uns, sagt Bescheid bitte über die 09281 880 880.

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1: Ich bin Stefan Schütz. Guten Morgen. Viel Sonne und mehr Photovoltaikanlagen sorgen für viel Solarstrom. Davon gab es in diesem Jahr schon mehr als im Gesamtjahr 2025. Das teilte der zuständige Bundesverband mit, Diana Kramer berichtet.
2: Gleichzeitig warnt der Verband, dass die geplante Novelle des Erneuerbare-Energien-Gesetzes neue Investitionen bremsen könnte. Ab dem kommenden Jahr will die Bundesregierung den Ausbau neu ausrichten und zum Beispiel auch kleine Solaranlagen mit einer Leistung unter 25 Kilowatt nicht mehr dauerhaft fördern.
1: Die Berliner Linken-Politikerin Ehralp und ihr Landesverband haben Strafanzeige gegen Bundesinnenminister Dobrindt gestellt. Die Klägerseite wirft dem CDU-Politiker den Tatbestand der üblen Nachrede und Beleidigung vor. Es geht um eine Äußerung Dobrindts in einer ZDF-Sendung, als die Moderatorin sagte, Ehralp sei keine Antisemitin und Dobrindt daraufhin sagte, na doch. Das philippinische Generalkonsulat in Frankfurt hat den Familien der Toten nach dem Busunglück im Ostallgäu sein Beileid ausgesprochen. Gestern war ein Reisebus mit einer 33-köpfigen Reisegruppe auf dem Weg von Mailand zum Münchner Oktoberfest auf der A96 umgekippt. Zwei Menschen sind gestorben, es gab mehrere Verletzte. Die Gruppe bestand aus in Italien lebenden Philippinen. Die Unfallursache ist noch unklar. Deutsche Start-ups haben in diesem Jahr schon mehr Wagniskapital eingesammelt als im gesamten Vorjahr. Bis Ende September sind rund 8 Milliarden Euro geflossen. 2025 waren es insgesamt etwa 7,5 Milliarden. Das zeigt der deutsche Start-up-Monitor. Treiber sind laut der Studie vor allem Rüstungsfirmen wie beispielsweise Helsing sowie der KI-Boom. Das meiste Geld fließt weiterhin aus den USA.
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3: Mit Lisa Grieshammer. Die Verpuffung in Brand bei Marktredwitz mit zwei Verletzten war nicht der einzige Vorfall, mit dem es die Polizei bei der Kirchweihfeier zu tun hatte. Am Samstagabend ist ein betrunkener Kirwa-Besucher in ein Auto gesprungen und zwar Kopf voran in die Heckscheibe. Wie die Polizei berichtet, hatte der 26-jährige Rumäne eine Straße überqueren wollen und hatte sich heftig erschreckt. Die Heckscheibe jedenfalls ist komplett zerborsten, so die Polizei. Ein Schreck auch für die Autofahrerin, die plötzlich einen Mitfahrer hatte. Der Mann kam mit einer Kopfplatzwunde ins Krankenhaus, musste seinen Rausch aber bei der Polizei ausschlafen, weil er das Personal angegangen hat. Aufatmen bei der SG Helmbrechts Münchberg. Die Mannschaft hat am zweiten Spieltag der Handball-Oberliga der Männer den ersten Sieg gelandet. Gegen die HSG Rödental-Neustadt gab es einen 39:33 Erfolg und ein deutliches Zeichen der Heimstärke der SG. Die zweite Niederlage im zweiten Spiel kassierte dagegen die HSG Fichtelgebirge in der Frauen-Oberliga. Trotz 34 erzielter Tore unterlag der Aufsteiger in eigener Halle gegen die SG Frankenpower mit 34:38. 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
4: Kurz nach 9, das Montagswetter ist ein richtiges Praliné jetzt hier nochmal in diesem September. Schönes Pralinchen. 20 bis 25 Grad und richtig schön viel Sonne. Morgen und übermorgen zeigt sich der September auch nochmal von seiner Schokoladenseite. Und ab Donnerstag sind wir sowieso im neuen Monat und dann wird es auch herbstlicher. Das ist das Euroherz-Wetter, euer Wetter für die Region.
5: Schönen Montag, wir schauen schnell auf die Straßen. Hallo zusammen, hier ist der Euroherz-Verkehrsservice mit der A9 Richtung Nürnberg. Zwischen Markt Schorgast und dem Dreieck Bayreuth-Kulmbach stockender Verkehr. Und wenn ihr noch was habt für uns heute Morgen, sagt uns Bescheid über die 09281 880 880. Steht noch irgendwo ein Blitzer? Auch das könnt ihr uns jederzeit per WhatsApp oder Anruf melden.
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4: Morgen! Wir hoffen, ihr hattet ein ganz bezauberndes Wochenende. Und jetzt starten wir mit euch in die neue Woche.
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0: der Montag mit Julia Tobi hier bei Radio Euro Herz. Wir schauen nochmal auf Fußball zurück und auf das Länderspiel der deutschen Nationalmannschaft. Zu Hause in Augsburg gegen Griechenland.
1: War richtig prickelnd, ja. So spannend, dass ich eingeschlafen bin.
0: Oh Gott.
1: Das ist irgendwie nichts passiert, gell? Außer dann kurz vor Schluss haben die Griechen ein Tor reingepfeffert. Mhm. Und dann waren die Gesichter ganz schön lang im Stadion. Für uns mittendrin im Stadion am Abend Thomas Bremser.
2: Ja, es war einfach zu wenig, vor allem nach vorne. Kaum Ideen gegen defensiv sehr starke Griechen, die, wenn sie mal nach vorne gespielt haben, auch gefährlich waren. 15 Minuten vor Schluss, dann das Tor. Jürgen Klopp im schwarzen Pulli, immer wieder am Schimpfen auf der Bank, aber er nimmt sein junges Team in Schutz.
3: Also es gibt für mich keinen Grund, jetzt in Depression zu fallen, zu sagen, Gott, wir sind ja doch so schlecht. Das sind wir nicht. Aber wir sind ja jetzt nicht schon wieder so gut, wie wir gerne wären. Wenn ihr jemanden kritisieren wollt, macht das mit mir. Das meine ich ernst.
2: Die deutschen Fans haben dem Team trotz der Pleite applaudiert. Mhm.
0: Danke, Thomas, für deine Eindrücke direkt aus Augsburg. Julia hat es heute Morgen hier schon in unserer Eurats Morning Show verglichen mit Mathe. Also das Länderspiel und die Situation aktuell mit Kloppo als neuen Trainer und ihrem Mathe-Defizit.
1: Ja, ja, ich habe gesagt, ich hatte auch nicht gleich nur, weil ich einmal bei der Mathe-Nachhilfe war, dann die Einser. So, ist halt ein Prozess, will ich damit sagen.
0: Hattest du jemals eine Eins in Mathe?
1: Na. Müsste ich jetzt schon nachdenken. Aber es ist besser geworden. So.
0: Und wie geht's jetzt für Deutschland weiter?
1: Ja, am Donnerstag diese Woche steht das nächste Spiel an in der Nations League dann gegen Serbien.
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0: schönen Montag, genießt die Sonne und Radio Euro Herz präsentiert euch in diesem Herbst noch Ralf Schmitz in der Hofer Freiheitshalle.
1: Ja, das ist ein richtiges Herbst-Highlight. Er live auf der Bühne und wir haben ihn hier schon mal am Rohr bei Radio Euro Herz.
0: Und fragen Ralf, magst du Witze oder eher Gags oder was erheitert dich?
2: Konkret mag ich Flachwitze wahnsinnig gern. Also so kleine, kurze, doofe Flachwitze finde ich super. Sowas wie, wer schummelt im Dschungel? Mowgli. Da ist glücklich kaputt lahm. Und überhaupt kurze Witze sind natürlich super, weil man die so zack zack wie so einen kleinen Snack mal eben zwischendurch servieren kann. Das finde ich super. Sowas wie, hey Dad, ich gehe heute Ikea. Ach, zu Ikea. Oh, okay, Dad, geh ich morgen Ikea. Kann ich durchdrehen. Finde ich extrem komisch.
0: Ja, ich auch.
1: Du bist also ein Flachwitzkönig, gell? Ja. Ralf Schmitz ist also bald hier bei uns im Hof. Weißt du schon ein bisschen was über Hof oder brauchst du Hofnachhilfe?
2: Ich weiß, dass Hof ein traditionsreiches Filmfestival hat. Das ist ja klar. Die Filmtage haben ja zu Recht einen großen Namen. Und Hof hat, glaube ich, das kälteste Bier in Oberfranken, wenn ich richtig informiert bin. Und Hof hat deutlich mehr Charme, als man auf der Landkarte erstmal so vermuten könnte, finde ich. Und dann gibt es natürlich noch den Untreusee. Bei dem ich mich immer frage, wie der wohl zu seinem Namen gekommen ist, ehrlich gesagt. Und jetzt auch noch Schmitzmann. Nee, jetzt ist die Stadt kulturell komplett, würde ich sagen.
0: Schmitzmann heißt sein Programm, 15. Oktober in der Freiheitshalle, Tickets im Vorverkauf. Und auch heute Nachmittag bei uns bei Radio Euro Herz und das, Ralf Schmitz dann auch ganz ausführlich.

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10: Mit Lisa Grieshammer. Guten Morgen. Deutschland hat den zweitwärmsten Sommer seit Beginn der Wetteraufzeichnungen hinter sich, mit mehreren Hitzerekorden, wochenlanger Trockenheit und geschätzt bis zu 16.000 Hitzetoten. Aufhalten lassen sich solche Extreme wohl nicht mehr, die Städte können aber widerstandsfähiger werden. Der Hofer Stadtrat trifft heute eine Grundsatzentscheidung zur Klimaanpassung. Ein Maßnahmenkatalog ist schon fertig, jetzt geht es an die Planungsphase für die langfristige Umsetzung, sagt der Baudirektor der Stadt Hof, Stefan Gleim.
11: Wir haben dort konkrete Vorschläge. Wir wollen Korridore schaffen zwischen den verschiedenen Grünflächen in der Stadt, Verschattung und Begrünung, verstärkte Nutzung von Bäumen, Pergolen und Sonnensegeln im Straßenraum und auf öffentlichen Plätzen wird zukünftig ein Thema sein. Wir haben auch einen Vorschlag zum Thema Klimaparkplätze.
10: Dabei gilt es herauszufinden, was grundsätzlich ohne große Mehrkosten möglich ist und wo sich Fördermöglichkeiten für die Klimaanpassung auftun. Auch darüber spricht der Hofer Stadtrat heute. Eine Verpuffung im Holzkohlegrill, zwei Verletzte. Die Kirchweih in Brand bei Marktredwitz hatte gestern ein jähes Ende. In einer Grillhütte war es zu einer Verpuffung gekommen. Ein 41-jähriger Mann und sein 10-jähriger Sohn, die an der Hütte standen, haben sich schwer verletzt. Sanitäter haben die beiden in ein Krankenhaus gebracht. Einen offenen Brand hat es nicht gegeben. Was genau zu der Verpuffung geführt hat, ermittelt die Kripo Hof. Die Kirchweih ist, wie es heißt, nach dem Vorfall im Einvernehmen mit dem Veranstalter beendet worden. Die Baustelle hat schon mit Start vor einer Woche für Behinderungen im Hofer Stadtverkehr gesorgt. Die Arbeiten auf der B15 im Bereich der Kulmbacher Straße. Bisher ging es einspurig voran. Ab Oktober ist sie komplett dicht. Das zwingt auch die Hofer Stadtbusse von und nach Wilbartendorf anders zu fahren. Das ist die Linie 1512. Die genauen Umleitungen findet ihr bei uns auf der Website. Die Änderungen gelten bis zum 11. Oktober, schreibt die Hofbus GmbH. Eine deutliche Niederlage musste der ASV Hof in der Ringer Regionalliga hinnehmen. In eigener Halle unterlagen die Hofer gegen den TV Geisel-Höring mit 5:16. Trotzdem haben die Trainer Rudert und Assisia einige positive Ansätze gesehen und gehen optimistisch in die kommenden Aufgaben.
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10: Die Berliner Linken-Politikerin Eralp und ihr Landesverband haben Strafanzeige gegen Bundesinnenminister Dobrindt gestellt. Es geht um eine Äußerung Dobrindts in einer ZDF-Sendung, als die Moderatorin sagte, Eralp sei keine Antisemitin und Dobrindt daraufhin sagte, na doch. Viel Sonne und mehr Fotovoltaik.

Photovoltaikanlagen sorgen für viel Solarstrom. Davon gab es in diesem Jahr schon mehr als im Gesamtjahr 2025. Das teilt der zuständige Bundesverband mit. Gleichzeitig warnt der Verband, dass die geplante Novelle des Erneuerbare-Energien-Gesetzes neue Investitionen bremsen könnte. 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

0: Heute bis zu 25 Grad, der wärmste Tag der Woche. Mega. Morgen und übermorgen auch nochmal sonnig bei 23 Grad. Es wird kühler, ein bisschen wechselhafter dann in der zweiten Wochenhälfte. Das ist das Euroherz-Wetter, euer Wetter für die Region.
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3: Servus auf die Straßen um kurz nach 9:30 der Radio Euroherz Verkehrsservice. Ja, aktuell ohne Staus und Blitzer. Wenn ihr was habt für uns, meldet euch doch bitte über die 09281 880 880. Danke.
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0: Wundervolles Wochenende hattet ihr hoffentlich. Jetzt starten wir gemeinsam mit euch in die neue Woche. Ja, auch mit einem historischen Tag.
3: 3. Oktober, Tag der Deutschen Einheit. Am Samstag in Mödlareuth wird groß gefeiert. Für viele ist das auch so ein Pflichttermin.
0: Ja.
3: Für uns ist der Samstag auch ein Pflichttermin, denn Radio Euroherz hat Geburtstag. Uns gibt's dann seit 39 Jahren. Wow, oder?
0: Auf jeden Fall immer noch knackig.
3: Hier in der Region. Schöne Woche euch.

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1: Guten Morgen, Tobi und Julia. 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
2: Sagt Ingo Hummel, der Sendermanager.
3: Wir feiern in dieser Woche mit und reisen ins Jahr 2001. Also das Gründungsjahr der Stadtgalerie mit euren Erinnerungen und damit verdient ihr euch Shoppinggeld.
2: Einen 100€ Center-Gutschein. Lasst uns eure Nachricht da.
4: Ja, 2001, da kann ich mich auch noch sehr gut daran erinnern. Da wurde ich volljährig und durfte endlich meinen Führerschein machen. Mega geiles Jahr. Endlich unabhängig gewesen und raus in die Welt.
5: Mit 2001 verbinde ich eine unglaublich tolle Zeit, auch weil ich dann noch jünger und kleiner war. Die Zeit war einfach noch mehr geborgener, einfach ruhiger und problemlos. So hat man den Anschein gehabt, natürlich als Kind. Die Musik war richtig, richtig cool. Und man hat noch die Naschtüten für 1€ bekommen. Das gibt es natürlich heutzutage auch, aber damals war das einfach anders. Liebe Grüße.
6: Hier ist der Felix. Und ja, 2001 habe ich mein erstes Handy mit Farbdisplay von Nokia bekommen. Das war echt ein Riesenhighlight damals. Aber ich glaube, für die heutige Generation kaum noch nachvollziehbar, was das eigentlich für uns zu der Zeit bedeutet hat.
3: Eure Story landet gern auch noch hier bei uns über die 09281 880 880.
2: Bis morgen.
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12: Ich bin Stefan Schütz. Das Bundesverfassungsgericht wird 75 Jahre alt. Was die Richterinnen und Richter hier entscheiden, ist nicht anfechtbar. Beim Festakt in Karlsruhe ab 11 Uhr hält Bundespräsident Steinmeier eine Rede. Diana Kramer berichtet.
13: Am 28. September 1951 wurde das Bundesverfassungsgericht in Karlsruhe eröffnet. Es entscheidet etwa im Streit zwischen obersten Bundesorganen wie Bundestag oder Bundesregierung. Gleichzeitig können Bürgerinnen und Bürger in Karlsruhe mit einer Verfassungsbeschwerde ihre Rechte aus dem Grundgesetz gegenüber dem Staat durchsetzen.
12: In Deutschland gilt jetzt eine neue EU-Richtlinie gegen Greenwashing. Unternehmen, die ihre Produkte als nachhaltig

0: oder umweltfreundlich bewerben, müssen das jetzt auch beweisen können. Verbraucherinnen und Verbraucher sollen außerdem verlässlichere Angaben zur Haltbarkeit und Reparierbarkeit von Produkten bekommen und Nachhaltigkeitssiegel dürfen nur noch verwendet werden, wenn sie unabhängig oder staatlich zertifiziert sind. Seit Jahren steigt der Eigenanteil an der Pflege und in der Regierung wird nach Lösungen gesucht. Die SPD ist dafür, die Eigenanteile bei den Pflegekosten zu deckeln. Allerdings, so CDU-Gesundheitsminister Linnemann, würde das jeden Einzelnen nur um wenige 100 Euro entlasten. Er will eine größere Reform. Der gesamte Eigenanteil pro Betroffenen und Heimplatz liegt aktuell bei bis zu 4.000 Euro pro Monat. Bei schweren Unwettern und Erdrutschen in Indien und erneut in Nepal sind mindestens 70 Menschen ums Leben gekommen. In Nepal warnen die Behörden zudem vor weiteren Sturzfluten, weil die Wasserstände der großen Flüsse weiter steigen. Erst im August waren bei Überschwemmungen in Nepal mehr als 1.400 Menschen ums Leben gekommen. Tausende werden noch vermisst. Auf einem Spargelhof im Kreis Potsdam-Mittelmark ist der schwerste Kürbis Deutschlands gekürt worden. Den Sieg hat ein Züchter aus dem Elbe-Elster-Kreis geholt. Sein Kürbis hat über 940 Kilogramm auf die Waage gebracht. Mehr als 60 Züchter aus ganz Deutschland sind gestern beim Kürbiswiegen dabei gewesen. Das haben die Organisatoren mitgeteilt.
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2: Mit Lisa Grieshammer. Mehr Hitzetage, lange Trockenheit und Dürre, heftige Stürme oder Starkregen, der innerhalb kürzester Zeit Straßen und Keller flutet. Das alles hat der Klimawandel in den vergangenen Jahren schon mit sich gebracht, auch in Hof. Wie die Stadt sich besser an diese Extreme anpassen kann, dazu soll heute ein Grundsatzbeschluss im Hofer Stadtrat fallen. Zur Klimaanpassung ist ein ganzer Maßnahmenkatalog entstanden. Jetzt geht es an die Umsetzung. Zur Anpassung ans Klima gehören insbesondere mehr Schattenplätze und mehr Grün in der Stadt. Nach dem Heimsieg am Freitag am Abend wieder eine Niederlage. Die Silberwölfe haben in der Eishockey-Oberliga auswärts gegen die Tölzer Löwen verloren mit 4:6. Dabei hat sich das Team von Josef Huber durchaus kämpferisch gezeigt. Bis zum letzten Drittel, in dem die Tölzer Löwen klar die Oberhand behalten haben. Nächstes Spiel ist am Freitag wieder auswärts gegen die Lindau Islanders. 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
3: Und dann schauen wir jetzt gemeinsam aufs Sommerwetter, aufs Spätsommerwetter bei uns in der Region. Es ist einfach wunderschön. 16 Grad die aktuellen Temperaturen. Heute schaffen wir nochmal bis zu 24. Dazu jede Menge Sonnenschein. Vielleicht können mal ganz vereinzelt ein paar Wolken durchziehen, aber die sind wirklich harmlos. Es ist einfach richtig schön sonnig. Und das wird auch in den nächsten Tagen so bleiben. Dienstag und Mittwoch ebenfalls mit viel Sonnenschein. Temperaturen auch ganz ähnlich wie heute. Immer so 23, 24 Grad in der Spitze. Und dann schon mal auf die Straßen. Der Euroherz Verkehrsservice jetzt um 9:45. Entspannt. Wir haben keine Staus, keine Behinderungen, keine Blitzer. Normaler Verkehr in der Region. Euch allen eine gute und sichere Fahrt.
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3: Einen wunderschönen Montagvormittag euch allen damit. Ich hoffe, ihr seid gut reingestartet in die neue Woche. Jetzt an dieser Stelle erstmal der große Dank an die Kollegen Nina und Phil hier fürs Stellunghalten in den letzten 3 Wochen. Ja, auch der Herr Zinner hat mal Urlaub gemacht, aber jetzt bin ich wieder da. Alles wunderbar, tiefenentspannt, braun gebrannt. Gut erholt. Passt alles. Wir können auf jeden Fall jetzt reinstarten in die neue Woche. Und ich würde vorschlagen, ja, wir sind entspannt und wir bleiben es hoffentlich auch. Der Song, der erste auf jeden Fall, der passt wunderbar dazu. Harry Styles und American Girls.

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2: Einen schönen Montag wünsche ich euch. Und jetzt eine schöne Geschichte aus der Kategorie Fehler, die doch den besten mal passieren können, oder?
3: Sieger ist München.
2: Ja, vielleicht habt ihr das am Wochenende gesehen. Die offizielle Verkündung, wer für Deutschland bei den nächsten Olympischen Spielen ins Rennen gehen wird. Und da ist ja diese schöne kleine Panne passiert. Also offiziell sollte ja Bundespräsident Frank-Walter Steinmeier den Gewinner offiziell verkünden, hat er ja auch gemacht. Und der Gewinnername war in einem Briefumschlag. Blöderweise ist der Zettel, wo München drauf stand, ja so aus dem Briefumschlag geholt worden, falsch rum, dass die Leute schon vorab lesen konnten, was drauf stand. Ja, Mensch, also kann passieren. Jetzt ist aber natürlich die spannendere Frage, wie geht's weiter? Ja, die finale Entscheidung, die wird vermutlich erst Mitte 2029 fallen, denn jetzt muss sich München natürlich als nächstes gegen die internationalen Bewerber durchsetzen. Also, entschieden ist wirklich noch nichts und da stehen auch noch ganz schön viele Fragezeichen dahinter. Es ist zum Beispiel noch gar nicht mal sicher, ob es um den Zuschlag für 2036, 2040 oder 2044 geht. Wir wissen jetzt nur, Deutschland möchte wieder Olympische Spiele haben und der deutsche Kandidat wird die bayerische Landeshauptstadt. Und ich stelle mir das schon cool vor. Also in diesem traditionellen, historischen olympischen Dorf von 1972 wieder Olympische Spiele stattfinden zu lassen, das hätte was. Also ich fände es cool, wenn das kommen würde.
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12: Mit Lisa Grieshammer. Ungünstig für alle, die gerade das Sonntagsessen zubereitet haben. In Teilen von Oberkotzau und Döhlau war gestern Mittag der Strom weg. Wie es auf Nachfrage beim Netzbetreiber Bayernwerk heißt, lag das an einem Kabeldefekt an einer Leitung, die südlich von Hof bis Döhlau führt. Auslöser war demnach ein sogenannter Erdschluss, auf den ein weiterer folgte. Betroffen waren rund 5000 Haushalte. Die Stromversorgung war bis kurz vor 3 Uhr am Nachmittag wieder komplett hergestellt. Erbstücke oder verschiedene Farbkonzepte für den Christbaum, da kann sich über die Jahre schon was anhäufen an Weihnachtsdeko. Wenn ihr eure noch guten Schmuckstücke loswerden wollt, dann könnt ihr das bei einer Aktion des Hofer Abfallzweckverbands zusammen mit der Diakonie Hoffranken tun. Die suchen die Hofer Weihnachtsschätzler, also Adventskränze, Christbaumschmuck, Plätzchen, Teller und Deko, die unbeschädigt, sauber und zu schade zum Wegschmeißen sind. Dazu könnt ihr euch einen gekennzeichneten Umzugskarton am Wertstoffhof in Hof abholen, eure weihnachtlichen Gegenstände reinlegen und beim Zweitwerk in der Schollenteichstraße abgeben oder wieder am Wertstoffhof. Was nicht reinpasst, kann auch gut verpackt abgegeben werden. Das Ganze soll dann beim Weihnachtsflohmarkt im Zweitwerk im November angeboten werden. Den Erlös nutzt die Einrichtung, um langzeitarbeitslosen Menschen eine Beschäftigung zu bieten. Nach dem Heimsieg am Freitag gegen den SC Riessersee konnten die Selberwölfe leider keine Erfolgsserie starten. Bei den Tölzer Löwen, wo das Team von Josef Huber gestern Abend aufs Eis musste, gab es am Ende eine 4:6 Niederlage. Euroherz Sportreporter Robert Hartzold.
13: Die Selberwölfe haben nicht enttäuscht, konnten sich für ihren guten kämpferischen Einsatz und für ihre Tore leider nicht belohnen. Knackpunkt war das letzte Drittel. Da schlugen die Tölzer eiskalt zu. Insgesamt machten sie 4 Tore am Stück und drehten einen 2-Tore-Rückstand in einen Sieg. Die Treffer für die Selberwölfe erzielten Pauker, Rubin und zweimal Klöpper.
12: Vor dem Spiel musste auch noch Verteidiger Dominik

0: Schülerpassen, der sich am Freitag durch einen unglücklichen Sturz in die Bande verletzt hatte. Am kommenden Freitag müssen die Wölfe gleich wieder auswärts aufs Eis. Sie sind dann bei den Lindau Islanders zu Gast. Dieses Spiel übertragen wir für euch in der Euroherz Eiszeit.
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0: Das Bundesverfassungsgericht wird 75 Jahre alt. Was die Richter hier entscheiden, ist nicht anfechtbar. Beim Festakt in Karlsruhe in einer halben Stunde hält Bundespräsident Steinmeier eine Rede. In Deutschland gilt jetzt eine neue EU-Richtlinie gegen Greenwashing. Unternehmen, die ihre Produkte als nachhaltig oder umweltfreundlich bewerben, müssen das jetzt auch nachweisen können. Verbraucher sollen außerdem verlässlichere Angaben zu Haltbarkeit und Reparierbarkeit von Produkten bekommen. 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
2: Vielen Dank. Dann schauen wir jetzt weiter aufs Wetter für die Region. Und das ist einfach Spätsommer, wie er nicht schöner sein könnte, möchte ich doch mal behaupten. Heute die Tageshöchstwerte bis 24 Grad. In den nächsten Tagen, Dienstag, Mittwoch, da sind wir auch immer so bei 23, 24 Grad. Wir kriegen noch mal die volle Ladung September-Sonne ab im Wechsel mit ein paar ganz vereinzelten, harmlosen Wolken am Himmel. Also ganz einfach, genießt das Wetter. Es ist richtig schön heute und in den nächsten Tagen. Und das ist der Blick auf die Straßen bei Radio Euroherz. Ich habe eine Info für euch, das ist eine Abstandsmessung heute Vormittag auf der A9 Richtung Nürnberg und zwar zwischen Gefrees und Markt Schorgast. Sonst alles entspannt in der Region. 09281 880 880. Wenn ihr Updates habt, gebt sie gerne weiter.
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2: Und ich wünsche euch einen schönen Montagvormittag. Ich hoffe, ihr seid gut reingestartet in die letzte Septemberwoche.

Natalie Imbruglia hier bei uns bei Radio Euroherz. Es ist kurz vor 11. Euch einen schönen Montag. Richtig schöne Spätsommerstimmung. Aktuell zum Beispiel in Bad Weißenstadt am See. Ein wunderbarer Herbstspaziergang in Hof. Da könnt ihr natürlich wunderschön um den Untreusee laufen. Aktuell bei 18. Und die Förmitztalsperre ziemlich genau zwischendrin auf halbem Weg. Ja, auch momentan bei 19 Grad. Richtig schön spätsommerlich. Und das bleibt auf jeden Fall auch in den nächsten Tagen so. Also, genießt den Spätsommer. Genießt den Herbst hier bei uns in der Euroherz-Region. Wir sind sehr gerne bei euch.

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7: Ich bin Stefan Schütz. Mehr als ein Viertel aller Beschäftigten in Deutschland hat eine Einwanderungsgeschichte. Das zeigen Daten des Statistischen Bundesamts. Besonders hoch ist der Anteil bei Köchinnen und Köchen. Auch in Lebensmittelherstellung, Bodenverlegung, Gerüstbau und Fleischverarbeitung stellen sie die Mehrheit. Ebenso im Hotelservice, Kranken- sowie Altenpflege und bei Berufskraftfahrern. Die deutsche Gründerbranche profitiert von Aufrüstung und vom KI-Boom. Mit rund 8 Milliarden Euro Stand jetzt ist mehr Risikokapital in Startups geflossen als im gesamten Vorjahr. Einzelheiten von Tine Klimach.
8: Bis Ende September sind 10 neue Startups mit einer Firmenbewertung von mindestens 1 Milliarde Euro entstanden, so der Bericht. Das seien so viele neue Milliarden-Startups, sogenannte Unicorns, wie seit 2021 nicht. Mit nun insgesamt fast 40 Unicorns in Deutschland gäbe es einen Rekordwert. Aber das meiste Geld fließt nach wie vor in die Spitze der Startups.
7: In Deutschland ist in diesem Jahr bereits Ende September mehr Solarstrom erzeugt worden als im gesamten vergangenen Jahr. Das teilte der Bundesverband Solarwirtschaft mit. Zu dem Rekord trugen nach Angaben des Verbands sowohl ungewöhnlich viele Sonnenstunden als auch der weitere Ausbau der Photovoltaik bei. Neue Anlagen entstehen etwa auf Wohn- und Gewerbegebäuden sowie auf Freiflächen.

0: Berliner linken Politikerin Ehralb und ihr Landesverband haben Strafanzeige gegen Bundesinnenminister Dobrindt gestellt. Die Klägerseite wirft dem CDU-Politiker den Tatbestand der üblen Nachrede und Beleidigung vor. Es geht um eine Äußerung Dobrindts in einer ZDF-Sendung, als die Moderatorin sagte, Ehralb sei keine Antisemitin und Dobrindt daraufhin sagte, na doch. Das Bundesverfassungsgericht feiert heute seinen 75. Geburtstag. Bei einem Festakt in Karlsruhe hält Bundespräsident Steinmeier vor etwa 1000 geladenen Gästen eine Rede. Das Bundesverfassungsgericht ist Gericht und Verfassungsorgan zugleich. Es besteht heute aus 16 Richterinnen und Richtern verteilt auf 2 Senate. Ihre Entscheidungen sind nicht anfechtbar.
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2: Mit Lisa Grieshammer. Stromausfall und das zu der Zeit, an der viele am Herd stehen. So ging es gestern Mittag rund 5000 Haushalten in Oberkotzau und Döhlau. Der Strom war kurz vor 12 Uhr weg. Laut Bayernwerk lag es an einem Kabeldefekt an einer Leitung, einem sogenannten Erdschluss. Bis zum Nachmittag war der Strom wieder komplett da. Christbaumkugeln, Adventskränze, weihnachtliche Deko im Allgemeinen. Alles, was ihr davon nicht mehr braucht, könnt ihr ab sofort wieder beim Hofer Wertstoffhof oder beim Zweitwerk in der Schollenteigstraße abgeben. Vorausgesetzt, die Gegenstände sind sauber und unbeschädigt. Der Abfallzweckverband und die Diakonie Hochfranken starten ihre Aktion Hofer Weihnachtsschätzler. Die Weihnachtsdeko soll dann im November zum Weihnachtsflohmarkt des Zweitwerks verkauft werden. Der Erlös kommt dem eigenen Nutzen zugute, nämlich Langzeitarbeitslosen eine Beschäftigung zu geben. 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
3: Und wir schauen aufs Wetter für die Region. 18 Grad haben wir jetzt momentan, das sind die Temperaturen. Wir schaffen heute bis zu 24, das ist auch der Trend für die nächsten Tage, immer so 23, 24 Grad. Richtig viel September-Sonne werden wir abbekommen. Also der Spätsommer, der zeigt sich auf jeden Fall jetzt zum September-Finale nochmal von seiner schönsten Seite.
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3: Und damit sind wir wieder beim Blick auf die Straßen. Radio Euroherz um kurz nach 11. Wir haben die A9 in Fahrt Richtung Nürnberg. Da ist eine Abstandsmessung aufgebaut und zwar bei Gefrees. Bitte nicht zu schnell. Ansonsten aber alles entspannt auf den Straßen. 09281 880 880. Updates könnt ihr jederzeit gerne melden.
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3: Ja, und jetzt, wo die neue Woche schon so ganz allmählich angelaufen ist, ein paar Stunden alt ist, auch schon die ersten Dinge wahrscheinlich in der Arbeit erledigt sind, an euch mal die Frage, braucht ihr zufällig noch einen Motivationscoach für den Montagvormittag? Na, ich hätte einen.
5: Mir ist lieber ein schlechter Start als ein schlechtes Ende, um ehrlich zu sein. Wir werden alle in eine Richtung uns weiterentwickeln, wir werden uns zusammen finden und alles wird sich zusammenfügen, weil das immer passiert, wenn man die richtigen Dinge tut. Und wir tun die richtigen Dinge.
3: So schaut's aus. Und auch wir tun jetzt die richtigen Dinge in Form von der richtigen Playlist. U2 hätten wir mit dabei mit Pride in the Name of Love und davor Roxette mit Spending My Time. Ich wünsche euch einen schönen Montag. What's

Von diesem Mann lassen wir uns immer gerne entertainen und unterhalten. Robbie Williams bei uns in der Playlist jetzt um kurz vor 11:30. Guten Start in die neue Woche euch. Vielleicht wart ihr ja am Wochenende in München bei diesem schönen Wetter, Halbzeit beim Oktoberfest. Und heute Abend, da wird es ein Highlight auf der Wiesn geben, das so in dieser Form noch nie da gewesen ist.

Ihr kennt bestimmt den berühmten Fünfer-Looping. Seit Jahren eine feste Institution. Vielleicht seid ihr ja sogar schon mal selbst mit diesem Fünfer-Looping gefahren. Der hat ja den Beinamen Olympia-Looping, weil die fünf Loopings eben so angeordnet sind wie die olympischen Ringe. Heute Abend gibt's kein Zurück mehr. Ministerpräsident Markus Söder, er hat einfach jetzt keine Ausreden mehr. Er wird heute Abend gemeinsam mit dem Münchner Oberbürgermeister Dominik Krause Looping fahren. Denn die beiden hatten einen Deal: Wenn die Olympia-Entscheidung an München geht, ist ja am Samstag passiert, dann fahren die beiden zur Freude und zum Anlass, ja, gemeinsam eben diesen Olympia-Looping. Der Einstieg, also heute Abend um 18.30 Uhr. Leute, ich bin so auf dieses Video gespannt.

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14: Mit Lisa Grieshammer. Deutschland hat den zweitwärmsten Sommer seit Beginn der Wetteraufzeichnungen hinter sich, mit mehreren Hitzerekorden, wochenlanger Trockenheit und geschätzt bis zu 16.000 Hitzetoten. Aufhalten lassen sich solche Extreme wohl nicht mehr, die Städte können aber widerstandsfähiger werden. Der Hofer Stadtrat trifft heute eine Grundsatzentscheidung zur Klimaanpassung. Ein Maßnahmenkatalog ist schon fertig, jetzt geht es an die Planungsphase für die langfristige Umsetzung, sagt der Baudirektor der Stadt Hof, Stefan Gleim.
15: Wir haben dort konkrete Vorschläge. Wir wollen Korridore schaffen zwischen den verschiedenen Grünflächen in der Stadt, Verschattung und Begrünung, verstärkte Nutzung von Bäumen, Pergolen und Sonnensegeln im Straßenraum und auf öffentlichen Plätzen wird zukünftig ein Thema sein. Wir haben auch einen Vorschlag zum Thema Klimaparkplätze.
14: Dabei gilt es herauszufinden, was grundsätzlich ohne große Mehrkosten möglich ist und wo sich Fördermöglichkeiten für die Klimaanpassung auftun. Auch darüber spricht der Hofer Stadtrat heute. Die Verpuffung in Brand bei Marktredwitz mit zwei Verletzten war nicht der einzige Vorfall, mit dem es die Polizei bei der Kirchweihfeier zu tun hatte. Am Samstagabend ist ein betrunkener Kirwa-Besucher in ein Auto gesprungen und zwar Kopf voran in die Heckscheibe. Wie die Polizei berichtet, hatte der 26-jährige Rumäne eine Straße überqueren wollen und hatte sich heftig erschreckt. Die Heckscheibe jedenfalls ist komplett zerborsten, so die Polizei. Ein Schreck auch für die Autofahrerin, die plötzlich einen Mitfahrer hatte. Der Mann kam mit einer Kopfplatzwunde ins Krankenhaus, musste seinen Rausch aber bei der Polizei ausschlafen, weil er das Personal angegangen hat. Aufatmen bei der SG Helmbrechts Münchberg. Die Mannschaft hat am zweiten Spieltag der Handball-Oberliga der Männer den ersten Sieg gelandet. Gegen die HSG Rödental-Neustadt gab es einen 39:33 Erfolg und

0: ein deutliches Zeichen der Heimstärke der SG. Die zweite Niederlage im zweiten Spiel kassierte dagegen die HSG Fichtelgebirge in der Frauenoberliga. Trotz 34 erzielter Tore unterlag der Aufsteiger in eigener Halle gegen die SG Frankenpower mit 34:38.
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0: Mehr als ein Viertel aller Beschäftigten in Deutschland hat eine Einwanderungsgeschichte. Das zeigen Daten des Statistischen Bundesamts. Besonders hoch ist der Anteil bei Köchinnen und Köchen auch in Lebensmittelherstellung, Bodenverlegung, Gerüstbau und Fleischverarbeitung. Stellen Sie die Mehrheit. Die deutsche Gründerbranche profitiert von Aufrüstung und vom KI-Boom. Mit rund 8 Milliarden Euro Stand jetzt ist mehr Risikokapital in Startups geflossen als im gesamten Vorjahr. Bis Ende September sind 10 neue Startups mit einer Firmenbewertung von mindestens 1 Milliarde Euro entstanden, so der Bericht. 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
2: Und das ist der Blick aufs Wetter für die Region. Septembersonne pur heißt die Devise heute und auch in den nächsten Tagen, Dienstag und Mittwoch. Es ist einfach nochmal richtig schön spätsommerlich. Wir schaffen bis zu 24 Grad und am Himmel sind wirklich nur ganz vereinzelt ein paar Wolken zu sehen. Ansonsten ist es einfach richtig schön sonnig und richtig angenehm warm. Einfach ein Wetter, das ihr hoffentlich nochmal genießen könnt. Und damit sind wir wieder beim Blick auf die Straßen. Radio Euroherz um 11:30. Ihr verliert ein paar Minuten auf der A9 Richtung Nürnberg zwischen Markt Schorgast und dem Dreieck bei Rot-Kulmbach. 3 Kilometer Stau und der Zeitverlust aktuell knapp 10 Minuten. Dann bleiben wir auf der A9 zwischen Gefrees und Markt Schorgast. Eine Abstandsmessung in Richtung Nürnberg, also auch da bitte Fuß vom Gas. Sonst aber alles entspannt in der Euroherz-Region. Wenn ihr was entdeckt, meldet's gerne 09281 880 880.
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2: Jawohl, genießt diesen schönen Spätsommermontag. Jetzt ist ja auch die Zeit, in der immer mehr Menschen wieder Tee trinken. Passt ja auch wunderbar, wenn die Nächte wieder länger werden, wenn es draußen kalt ist nachts. Ja, da sitzt man mal gemütlich daheim, trinkt eine Tasse heißen Tee, vielleicht gibt es noch ein bisschen Kerzenlicht dazu, eine gute Serie und schon ist der Herbstabend perfekt. Vielleicht heute Abend wieder bei euch. Bis es soweit ist, verbringen wir erstmal den Arbeitstag gemeinsam und auf dem Weg in Richtung Mittagspause jetzt für euch Bon Jovi und Always. Fantastischer Rockklassiker hier bei uns in der Playlist.
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0: Und wir sind gemeinsam auf dem Weg in die Mittagspause. Das ist Radio Euroherz am Montagvormittag. Jetzt ist es kurz vor 12.
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5: Ja, 2001, da kann ich mich auch noch sehr gut daran erinnern. 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Mega geiles Jahr. Endlich unabhängig gewesen und raus in die Welt.
6: Mit 2001 verbinde ich eine unglaublich tolle Zeit, auch weil ich dann noch jünger und kleiner war. Die Zeit war einfach noch mehr geborgener, einfach ruhiger und problemlos. So hat man den Anschein gehabt, natürlich als Kind. Die Musik war richtig, richtig cool und man hat noch die Naschtüten für 1€ bekommen. Das gibt es natürlich heutzutage auch, aber damals war das einfach anders. Liebe Grüße.
7: Hier ist der Felix. Und ja, 2001 habe ich mein erstes Handy mit Farbdisplay von Nokia bekommen. Das war echt ein Riesen-Highlight damals. Aber ich glaube, für die heutige Generation kaum noch nachvollziehbar, was das eigentlich für uns zu der Zeit bedeutet hat.
4: Eure Story landet gern auch noch hier bei uns über die 09281 880 880.
3: Bis morgen.
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8: Ich bin Stefan Schöns. Mitte vergangenen Jahres haben Behörden eine riesige Plattform für Drogenhandel im Darknet abgeschaltet. Der mutmaßliche Gründer und Betreiber der Plattform muss sich ab heute vor dem Frankfurter Landgericht verantworten, Diana Kramer berichtet.
9: Bei der abgeschalteten Plattform soll es sich laut Anklage um den weltweit größten Handelsmarktplatz für Drogen und Arzneimittel gehandelt haben. Es soll mehr als 600.000 Kundenkonten auf der ganzen Welt und 2,3 Millionen Bestellungen gegeben haben. Der Angeklagte selbst soll so etwa 20 Millionen Euro eingenommen haben.
8: Beschäftigte mit Einwanderungsgeschichte sind in vielen Bereichen der deutschen Wirtschaft unverzichtbar. Das zeigen Zahlen des Statistischen Bundesamts. Besonders hoch ist der Anteil bei Köchen mit 56% in der Lebensmittelherstellung und im Baugewerbe. Auch in Engpassberufen wie Pflege, Fernverkehr und Hotelservice sind Menschen mit Migrationshintergrund überdurchschnittlich stark vertreten. Dieser Vorgang wird Panda-Diplomatie genannt. China liefert die Tiere an Länder, um ein gutes Verhältnis zur Schau zu stellen. Jetzt haben die USA zwei weitere Pandas geliefert bekommen, und zwar nach Atlanta.

0: Vorausgegangen war ein Treffen der Präsidenten der beiden Länder Trump und Xi. Peking spricht selbst von einem Symbol der Freundschaft und Diplomatie. Ein eher ungewöhnliches Duo wird sich heute Abend eine gemeinsame Achterbahnfahrt auf dem Münchner Oktoberfest gönnen. Es sind Oberbürgermeister Krause und Bayerns Ministerpräsident Söder. Grund? Sie hatten die Fahrt im Olympia-Looping angekündigt, sollte die bayerische Landeshauptstadt, wie am Samstag geschehen, den Zuschlag für die deutsche Olympia-Bewerbung bekommen. Wer auf der Wiesn ist oder diese seltene Konstellation zum Anlass nimmt, dorthin zu kommen, geplanter Start ist um 18.30 Uhr. Die Lust auf Fußball nach Art von Bundestrainer Jürgen Klopp ist groß. Das gestrige Nations League-Spiel gegen Griechenland in Augsburg verfolgten mehr als 10,6 Millionen Zuschauer in der ARD. Allerdings ging die Partie mit 0:1 verloren. Am Donnerstag steht das nächste Spiel an. In München geht's dann gegen die Auswahl aus Serbien.
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2: Mit Lisa Grieshammer. Mehr Hitzetage, lange Trockenheit und Dürre, heftige Stürme oder Starkregen, der innerhalb kürzester Zeit Straßen und Keller flutet. Das alles hat der Klimawandel in den vergangenen Jahren schon mit sich gebracht, auch in Hof. Wie die Stadt sich besser an diese Extreme anpassen kann, dazu soll heute ein Grundsatzbeschluss im Hofer Stadtrat fallen. Zur Klimaanpassung ist ein ganzer Maßnahmenkatalog entstanden. Jetzt geht es an die Umsetzung. Zur Anpassung ans Klima gehören insbesondere mehr Schattenplätze und mehr Grün in der Stadt. Die Region hat eine neue Weltmeisterin, die erst 16-jährige Ringerin Mia Bauer aus Hof. Sie hat bei der U20-Weltmeisterschaft im Beachwrestling die Goldmedaille im Katharini gewonnen. Nicht nur ihr bisher größter Erfolg, zum ersten Mal überhaupt geht ein Weltmeistertitel im Beachwrestling an Deutschland, schreibt Mias Heimatverein, der KSV Hof. 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
3: Und wir schauen jetzt aufs Wetter für die Region. Mittagszeit, wir sind ganz knapp unter der 20-Grad-Marke. Die Sonne ist aber da und wir schaffen heute auf jeden Fall im Laufe des Tages noch 24 Grad. Bleibt auch richtig schön heute und in den nächsten Tagen. Dienstag und Mittwoch mit jeder Menge Sonnenschein. Ein paar Wolken können immer mal durchziehen. Aber es ist einfach wirklich Septemberwetter, Spätsommerwetter, wie es eigentlich gar nicht schöner sein könnte. Und es ist ein bisschen was los auf der A9, kurz nach 12, Euroherz Verkehrsservice. Wir starten in Fahrt Richtung Berlin. Bitte Vorsicht, zwischen Bergbad Steben und Rudolfstein hier ein Pannenauto im Baustellenbereich. Dann zur Gegenrichtung, da staut sich leider ein bisschen zwischen Markt Czorgast und dem Dreieck Bayreuth-Kulmbach. Aktuell sind es 4 Kilometer und der Zeitverlust 12 Minuten. Und dann haben wir noch eine Abstandsmessung, ebenfalls A9 Richtung Nürnberg, und zwar zwischen Gefrees und Markt Czorgast an der bekannten Stelle. Euch allen eine gute und sichere Fahrt. 09281 880 880, eure Nummer direkt ins Studio für Updates.
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3: Habt einen schönen Montag. Dieser Song ist neu bei uns in der Playlist. Michael Schulte und Lovesick.

0: Schönen Montag euch, Radio Euroherz, an diesem 28. September. Jetzt wieder mal mit dem Blick zu den Selberwölfen. Ja, das war ein durchwachsenes Wochenende in der Eishockey-Oberliga. Am Freitag, da hat die Mannschaft noch den ersten Sieg der Saison gefeiert. Das war zu Hause in der Netsch Arena gegen den SC Riesersee. Gestern dann aber leider kein Erfolg. Die Selberwölfe verlieren das Auswärtsspiel bei den Tölzer Löwen mit 4:6. Und obwohl immer noch viele Spieler verletzt sind, haben die Wölfe echt alles gegeben und sich zwischenzeitlich sogar die Führung erkämpft. Torhüter Alexander Rose zum Spiel gestern Abend.
1: Ja, ich glaube, das erste Drittel war schnell. Wir haben das erste bekommen, dann direkt den Ausgleich geschossen, das zweite bekommen, direkt den Ausgleich geschossen, dann später noch das 3-2. Ich glaube, die ersten zwei Drittel war es sehr ausgeglichen. Wir haben unsere Chancen reingemacht, solides Eishockey gespielt, wir hatten eine kleine Bank. Und dann im dritten Drittel ist uns, glaube ich, ein bisschen die Puste ausgegangen und dann so ein Gegner wie Tölz nutzt es dann halt eiskalt aus.
0: Ja, also schlecht gespielt haben die Wölfe nicht. Jetzt gilt es natürlich, Kopf hoch und den Blick nach vorne richten.
1: Wir müssen an der guten Leistung anknüpfen. Das, was wir gut machen, müssen wir weiterhin machen. Und das, was wir schlecht machen, das muss abgeschalten werden. Jetzt erstmal ein freier Tag, regenerieren. Weg vom Stadion und dann Dienstag geht's wieder zum Arbeiten.
0: Ja, am Freitag steht dann für die Wölfe direkt das nächste Auswärtsspiel an, dann bei den Lindau Islanders. Wir übertragen das Spiel natürlich wieder live für euch bei uns in der Euroherz Eiszeit.

ihr jetzt eigentlich Tickets für Oasis in München, Allianz Arena? Also, ich habe mich ein bisschen geärgert letzte Woche. Sage ich jetzt mal ganz ehrlich an dieser Stelle. Also, Hintergrund. Ich habe diese Anmeldung leider verpasst. Klassiker von, ja, mache ich morgen, ich melde mich schon noch an. Dann natürlich, Bewerbungszeitraum war vorbei, ich natürlich keine Tickets. Jetzt habe ich gelesen, es wird ein Zusatzkonzert geben. Also, Oasis kommen noch ein drittes Mal in die Allianz Arena, und zwar am 6. Juli. Aber es gibt keine neuen Online-Tickets mehr. Also, die Plätze fürs Zusatzkonzert, die werden jetzt unter denen verteilt, die sich schon beworben haben. Also, wer das leider verpasst hat, der hat auch trotz Zusatzkonzert leider keine Chance mehr. Aber ich finde ja, das sagt einiges darüber aus, wie hoch die Nachfrage war. Also, Glückwunsch an euch, wenn ihr Tickets habt. Und ja, ich bin mir sicher, das wird jetzt schon eines der Konzert-Highlights 2027. Oasis.

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13: Mit Lisa Grieshammer. Die Plauener Straßenbahn bleibt erhalten. Im April hatten die Stadt

0: klauen und der Vogtlandkreis eine Lösung für deren Zukunft präsentiert. Das funktioniert dank Zuschüssen. Dafür geht die Bussparte künftig an den Zweckverband Öffentlicher Nahverkehr Vogtland. Die Weichen dafür sind nun bei einer Verbandsversammlung gestellt worden. Ab kommenden Jahr übernimmt der Zweckverband die Regionalbusleistungen in Plauen. Neues gibt es auch beim Schülerverkehr. Der wird ab 2028 neu ausgeschrieben. Ziel ist es, den steigenden Bedarf besser abzudecken, vor allem für Schüler mit sonderpädagogischem Förderbedarf. Finanzielle Herausforderungen bleiben. So sind die Trassenpreise der Bahn gestiegen. Möglich sind Einsparungen oder auch ein Klageverfahren, das der ZVV mit anderen Aufgabenträgern vorbereiten will. Rendezvous mit einer Diebin. So könnte der Titel für das lauten, was einem Mann am Samstag in Münchberg passiert ist. Er hat sich dort über eine Dating-Plattform mit einer Frau verabredet. Am Parkplatz in der Fischergasse ist sie in das Auto des 64-Jährigen gestiegen. Zur Begrüßung gab es eine Umarmung. Kurz darauf ist die Frau aber wieder aus dem Auto gestiegen. Zu Hause hat der Mann bemerkt, dass seine Goldkette weg ist, die er zuvor am Hals getragen hatte. Er glaubt, dass die Frau die Kette während der Umarmung abgenommen haben muss. Die Goldkette mit Kreuz soll ungefähr 300 Euro wert sein. Die Polizei Münchberg bittet jetzt um Hinweise zu der Frau. Sie nannte sich Marie, ist etwa Mitte 30 Jahre alt, wird außerdem als mollig mit schwarzen, schulterlangen Haaren und osteuropäischem Aussehen beschrieben. Die Region hat eine neue Weltmeisterin, die erst 16-jährige Ringerin Mia Bauer aus Hof. Sie hat bei der U20-Weltmeisterschaft im Beachwrestling die Goldmedaille im Katarini gewonnen. Nicht nur ihr bisher größter Erfolg, zum ersten Mal überhaupt geht ein Weltmeistertitel im Beachwrestling an Deutschland, schreibt Mias Heimatverein, der KSV Hof. Nachdem sich drei Amerikanerinnen gegen die Hoferin geschlagen geben mussten, ging Mia im Finale bereits nach 12 Sekunden gegen die Griechin in Führung, die sie bis zum Ende verteidigen konnte. Der Weltmeistertitel ist nun die Krönung, nachdem die 16-Jährige bereits bei der Europameisterschaft Bronze geholt hatte und anschließend U20-Vize-Europameisterin geworden ist.
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0: Mitte vergangenen Jahres haben Behörden eine riesige Plattform für Drogenhandel im Darknet abgeschaltet. Der mutmaßliche Gründer und Betreiber der Plattform muss sich ab heute vor dem Frankfurter Landgericht verantworten. Es soll mehr als 600.000 Kundenkonten auf der ganzen Welt und rund 2,3 Millionen Bestellungen gegeben haben. Der Angeklagte selbst soll so etwa 20 Millionen Euro eingenommen haben. Beschäftigte mit Einwanderungsgeschichte sind in vielen Bereichen der deutschen Wirtschaft unverzichtbar. Das zeigen Zahlen des Statistischen Bundesamts. Besonders hoch ist der Anteil bei Köchen mit 56% in der Lebensmittelherstellung und im Baugewerbe. 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
2: Vielen Dank. Dann schauen wir jetzt aufs Wetter für die Region. Das können wir kurz machen. Es ist sonnig. Es ist wunderschön. Es ist spätsommerlich. Temperaturen heute bei 24, in den nächsten Tagen bei 23 Grad. Also ich hoffe einfach, ihr könnt das Septemberfinale und die richtig schönen spätsommerlichen Tage, vielleicht auch schon frühherbstlichen Tage bei uns in der Region nochmal so richtig genießen.
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2: Und wir haben zweimal die A9 im Euroherz-Verkehrsservice. Einmal Fahrt Richtung Nürnberg zwischen Markt Schorgast und dem Dreieck Bayreuth-Kulmbach. Hier 4 Kilometer Stau, eine knappe Viertelstunde der Zeitverlust. Und wir haben eine Abstandsmessung ganz in der Nähe, und zwar ebenfalls Richtung Nürnberg zwischen Gefrees und Markt Schorgast. Sonst alles entspannt in der Euroherz-Region. Wenn ihr was entdeckt, 09281 880 880, gibt's gerne weiter.
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2: So, und jetzt ist nochmal T-Shirt-Wetter bei uns in der Region. Also Sonnenbrille auf, jetzt in der Mittagspause, Jacke aus, Pulli aus und einfach nochmal ein bisschen die richtig schöne September-Spätsommersonne genießen. Wir sind gerne bei euch. Bei uns in der Playlist Shabuzi und Mal Smith. Habt einen schönen Montag. 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

Für einen Montagmittag Dante Thomas bei uns in der Playlist Miss California. Ich wünsche euch einen schönen Nachmittag in der Euroherzregion. Es ist richtig schön spätsommerlich, Temperaturen bis zu 24 Grad. Das Wetter können wir auf jeden Fall richtig gut genießen. Wir sind sehr gerne bei euch, auch jetzt zum Wochenstart und haben gleich um 13 Uhr wieder die aktuellen Nachrichten aus Bayern, Deutschland und der Welt für euch.

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17: Ich bin Stefan Schütz. Im Juli war er nach Kritik wegen der Affäre um die Leihmutterschaft als Unionsfraktionschef zurückgetreten. Jetzt wirft Jens Spahn auch bei seinem neuen Job hin. Er will auf seinen Sitz im Haushaltsausschuss des Bundestages verzichten. Der Ausschuss hat sehr viel Einfluss, weil er darüber entscheidet, wie viel Geld der Bund ausgeben darf und wofür. Spahn sagte, ein normales Arbeiten sei derzeit nicht möglich. Firmen in Deutschland bauen offenbar etwas weniger Stellen ab. Das IFO-Institut meldet einen leichten Anstieg seines Beschäftigungsbarometers. Von einer echten Erholung könne trotzdem keine Rede sein, so das Institut. In der Industrie und im Handel werden demnach weitere Jobs gestrichen. Neue Stellen entstehen nur in wenigen Branchen, etwa in der Nahrungsmittelindustrie. Auch Bundespräsident Steinmeier hat nichts gegen den weiteren Tankrabatt einzuwenden. Er hat das entsprechende Gesetz unterschrieben, das zuvor von Bundestag und Bundesrat abgesegnet worden war. Start der Steuersenkung auf Benzin und Diesel ist der 1. Oktober. Die Regierung verspricht sich bis Ende des Jahres einen gesenkten Preis von 17 Cent je Liter, wenn die Mineralölunternehmen mitspielen. Union und SPD debattieren über die geplante Pflegereform. Gesundheitsminister Lindemann will seine Pläne am Mittwoch ins Kabinett bringen, aber die SPD hält das bisherige Paket für zu einseitig. Thomas Bleskin berichtet.
18: Die SPD will, dass sich auch Privatversicherte stärker beteiligen und fordert außerdem eine Begrenzung für die Eigenanteile im Pflegeheim. Lindemann lehnt einen solchen Pflegedeckel bisher ab. Ihm geht es erst einmal darum, die Leistungen für Pflegebedürftige zu sichern und die Beiträge stabil zu halten. Größere Strukturreformen sollen dann ab Oktober in einer Kommission beraten werden.
17: Der mutmaßliche Betreiber der Darknet-Plattform Archetype Market hat vor dem Frankfurter Landgericht gestellt.

0: Lieferanten. Der 31-Jährige sagte, er habe die Plattform gegründet und betrieben. Das sei ein großer Fehler gewesen. Archetype Market galt als weltweit größter Online-Handelsplatz für Drogen mit einem Umsatz von rund 330 Millionen Euro. Der Angeklagte war im Juni in Barcelona festgenommen worden. Er allein soll 20 Millionen Euro eingesteckt haben.
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2: Mit Lisa Grieshammer. Um die Plauner Straßenbahn für die Zukunft zu sichern, sind die Stadt und der Vogtlandkreis im April eingesprungen mit Zuschüssen. Klar war damals aber auch, dass die Bussparte wegfällt. Die übernimmt ab kommenden Jahr der Zweckverband öffentlicher Nahverkehr Vogtland. Der dazu nötige Beschluss ist jetzt bei einer Verbandsversammlung getroffen worden. Außerdem soll der Schülerverkehr ab 2028 neu ausgeschrieben werden, um den Bedarf besser abdecken zu können. In den sozialen Medien gingen die Bilder von der Überwachungskamera schon herum. Jetzt hatte die Polizei Erfolg und hat ein mutmaßliches Diebespaar aus Tschechien geschnappt. Die beiden sollen vergangene Woche einen Selbstbedienungsladen im Reauer Ortsteil Schwarzwinkel beklaut haben. Die Frau hatte Nahrungsmittel im Wert von rund 60 Euro eingepackt. Der Mann hatte sich an einer Geldkassette zu schaffen gemacht, schreibt die Polizei. Die beiden waren mit einem silbernen Motorroller mit tschechischem Kennzeichen auf den Hof gefahren. Über das sind die Ermittler auf die beiden einschlägig bekannten Tschechen gekommen, heißt es weiter. Das Pärchen soll zuvor schon an einem Hofladen bei Döhlau gesichtet worden sein. 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
3: Und wir schauen aufs Wetter für die Region. Vielleicht gehen ja manche von euch jetzt nochmal im T-Shirt raus am Nachmittag. Es ist auf jeden Fall T-Shirt-Wetter bei 24 Grad und richtig viel Spätsommersonne. Es wird aber inzwischen nachts wieder richtig kalt. Also da merkt man dann doch, dass wir mittlerweile bei Ende September angekommen sind. Die Frühwerte morgen dann um die 6 Grad. Sternenklar wird's. Also wer früh morgens raus muss oder nachts unterwegs ist, der sollte auf jeden Fall die Jacke dabei haben. Die Wetterlage bleibt auf jeden Fall noch morgen und auch am Mittwoch so. Und dann habe ich jetzt noch eine Meldung von der A9 für euch im Euroherz Verkehrsservice, Fahrtrichtung Nürnberg. Zwischen Markt Tschorgast und dem Dreieck Bayreuth-Kulmbach dauert es leider eine Viertelstunde länger, aktuell 6 Kilometer Stau. Dann noch eine Abstandsmessung, ebenfalls A9 Richtung Nürnberg, und zwar zwischen Gefrees und Markt Tschorgast. Sonst aber alles entspannt, wenn ihr noch was habt, meldet das gerne. 09281 880 880, das ist die Nummer zu uns ins Studio.
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3: Ja, und das ist wirklich ein wunderschöner, spätsommerlicher Montagnachmittag, in dem wir da ganz allmählich reinstarten. Vielleicht habt ihr jetzt die Mittagspause ein bisschen genutzt zum Sonne tanken. Lohnt sich auf jeden Fall heute. Und jetzt sind wir fit und bereit für die zweite Arbeitshälfte. Wir verbringen sie gemeinsam und wir begleiten euch natürlich bis rein in den Feierabend. Starten wir mit Kamrat und Love Sober. Der Song ist neu bei uns in der Playlist.

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2: Einen schönen Montagnachmittag euch jetzt mit einer schönen Geschichte aus der Rubrik. Ja, passiert doch den besten mal, oder?
3: Sieger ist München.
2: Ja, das habt ihr vielleicht am Wochenende mitverfolgt. Wer bekommt die Zusage für die nächsten Olympischen Spiele, sollten sie wieder in Deutschland stattfinden? Ja, und da ist ja diese schöne kleine Panne passiert bei der Verkündung. Der Name München, der stand auf einem Zettel und der Zettel war in einem Briefumschlag. Bundespräsident Steinmeier hat den Gewinner verkündet. Leider wurde aber dieser Zettel falschrum aus dem Kuvert gezogen. Also quasi so, dass der Gewinnername schon kurz vorher für die Menschen im Saal sichtbar war. Ja, Mensch, schöne kleine Panne, kann mal passieren. Spannender ist aber natürlich jetzt, wie wird's weitergehen? Also München wird sich jetzt in den nächsten Schritten nämlich gegen die internationale Konkurrenz durchsetzen müssen. Also einfacher wird's nicht. Die endgültige Entscheidung, wer dann Olympia austragen darf, die wird vermutlich erst Mitte 2029 fallen. Und es ist auch noch gar nicht mal so sicher, ob's um die Spiele 2036, 2040 oder vielleicht sogar erst 2044 gehen wird. Also da stehen durchaus noch ziemlich viele Fragezeichen dahinter. Aber wichtig ist ja jetzt schon mal für die Verantwortlichen das Bekenntnis zu Olympia und auf jeden Fall auch der Wille, die Spiele wieder nach Bayern in die Landeshauptstadt zu holen.

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10: Mit Jan Gebelein. Deutschland hat den zweitwärmsten Sommer seit Beginn der Wetteraufzeichnungen hinter sich. Mit mehreren Hitzerekorden, wochenlanger Trockenheit und geschätzt bis zu 16.000 Hitzetoten. Aufhalten lassen sich solche Extreme wohl nicht mehr. Die Städte können aber widerstandsfähiger werden. Der Hofer Stadtrat trifft heute eine Grundsatzentscheidung zur Klimaanpassung. Ein Maßnahmenkatalog ist schon fertig. Jetzt geht es an die Planungsphase für die langfristige Umsetzung, sagt der Baudirektor der Stadt Hof, Stefan Gleim.
11: Wir haben dort konkrete Vorschläge. Wir wollen Korridore schaffen zwischen den verschiedenen Grünflächen in der Stadt, Verschattung und Begrünung, verstärkte Nutzung von Bäumen, Pergolen und Sonnensegeln im Straßenraum und auf öffentlichen Plätzen wird zukünftig ein Thema sein. Wir haben auch einen Vorschlag zum Thema Klimaparkplätze.
10: Auch Bäume zu erhalten und weitere zu pflanzen gehört zum Maßnahmenkatalog, genauso wie die Entsiegelung von Flächen und die Begrünung von Gebäuden, so Gleim weiter. Dabei gilt es herauszufinden, was grundsätzlich ohne große Mehrkosten möglich ist und wo sich Fördermöglichkeiten für die Klimaanpassung auftun. Auch darüber spricht der Hofer Stadtrat heute. In den sozialen Medien sind die Bilder von der Überwachungskamera schon herumgegangen. Jetzt hatte die Polizei Erfolg und hat ein mutmaßliches Diebespaar aus Tschechien geschnappt. Die beiden sollen vergangene Woche einen Selbstbedienungsladen im Riauer Ortsteil Schwarzwinkel beklaut haben. Die Frau hatte Nahrungsmittel im Wert von rund 60 Euro eingepackt. Der Mann hatte sich an einer Geldkassette zu schaffen gemacht, schreibt die Polizei. Die beiden waren mit einem silbernen Motorroller mit tschechischem Kennzeichen auf den Hof gefahren. Über das sind die Ermittler auf die beiden bekannten Tschechen gekommen, heißt es weiter. Das Pärchen soll zuvor schon an einem Hofladen bei Dölau aufgetaucht sein. Erbstücke oder verschiedene Farbkonzepte für den Christbaum, da kann sich über die Jahre schon was anhäufen an Weihnachtsdeko. Wenn ihr eure noch guten Schmuckstücke abgeben wollt, dann könnt ihr das bei einer Aktion des Hofer Abfallzweckverbands zusammen mit der Diakonie Hochfranken tun. Die suchen die Hofer Weihnachtsschätzler, also Adventskränze, Christbaumschmuck, Plätzchenteller und Deko, die unbeschädigt, sauber und zu schade zum Wegschmeißen sind. Dazu könnt ihr euch einen gekennzeichneten Umzugskarton am Wertstoffhof in Hof abholen, eure weihnachtlichen Gegenstände reinlegen und beim Zweitwerk in der Schollenteichstraße abgeben oder wieder am Wertstoffhof. Was nicht reinpasst, könnt ihr auch gut verpackt abgeben. Das Ganze soll dann beim Weihnachtsflohmarkt im Zweitwerk im November auf den Tisch kommen. Den Erlös nutzt die Einrichtung, um langzeitarbeitslosen Menschen eine Beschäftigung zu bieten.
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10: Im Juli war er nach Kritik wegen der Affäre um die Leihmutterschaft als Unionsfraktionschef zurückgetreten. Jetzt wirft Jens Spahn auch bei seinem neuen Job hin.

0: Er will auf seinen Sitz im Haushaltsausschuss des Bundestags verzichten. Der Ausschuss hat sehr viel Einfluss, weil er darüber entscheidet, wie viel Geld der Bund ausgeben darf und wofür. Firmen in Deutschland bauen offenbar etwas weniger Stellen ab. Das IFO-Institut meldet einen leichten Anstieg seines Beschäftigungsbarometers. Von einer echten Erholung könne trotzdem keine Rede sein, so das Institut. 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
1: Vielen Dank. Dann schauen wir jetzt weiter aufs Wetter für die Region. Ja, der Spätsommer, der zeigt auf jeden Fall nochmal, was er drauf hat. Es ist richtig schön, 24, 25 Grad. Wir haben ganz viel September-Sonne überall in der Region und vielleicht ganz vereinzelt auch mal ein paar harmlose Wolken am Himmel. Aber das war's dann auch schon. Und das bleibt in den nächsten Tagen auch noch so. Zum September-Finale morgen am Dienstag und auch am Mittwoch. Da gibt's weiterhin richtig viel Spätsommersonne und sehr angenehm milde Temperaturen. Und dann schauen wir wieder auf die Straßen. Das ist der Euroherz Verkehrsservice um 13:30. Leider eine Viertelstunde Zeitverlust auf der A9 Richtung Nürnberg zwischen Markt Czorgast und dem Dreieck Bayreuth-Kulmbach. Aktuell haben wir hier 6 Kilometer Stau. Dann hat die Johanna einen neuen Blitzer gemeldet. Dankeschön dafür. Der steht zwischen der A93, Anschlussstelle Tiersheim und Tiersheim. Also da bitte nicht zu schnell. Und weiterhin die Abstandsmessung auf der A9 Richtung Nürnberg zwischen Gefrees und Markt Czorgast. Sonst alles entspannt auf den Straßen. Euch eine gute und sichere Fahrt.
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1: So, habt alle einen schönen, spätsommerlichen, sonnigen Montagnachmittag. Das Wetter ist auf jeden Fall perfekt. Ich hoffe sehr, die neue Woche ist gut angelaufen bei euch. Ihr seid gut reingestartet und euch geht's auch gut. Wir haben die richtige Playlist und jetzt Kygo und Avicii mit Forever Yours.

Genießt diesen Montagnachmittag, das ist Radio Euroherz, kurz vor zwei. Ja, das Wetter lädt so unglaublich gut zu einem Herbstspaziergang ein. Es gibt so viele tolle Ecken bei uns in der Euroherz-Region. Natürlich das gesamte Fichtelgebirge, klar, da kann man wunderschön wandern gehen. Aber auch gemütliche Spaziergänge um einen der vielen Seen in Bad Weißenstadt. Ihr könnt um den Untreusee laufen, natürlich auch um die Förmitztalsperre. Das geht alles ganz wunderbar. Oder ihr macht eine schöne kleine Wanderung im Frankenwald. Das Höllental würde mir zum Beispiel ganz spontan einfallen. Also da ist auf jeden Fall jetzt und in den kommenden Tagen und Wochen wunderbare Wandersaison. Macht euch eine schöne Zeit, habt einen guten Start in diese neue Woche und wir sind sehr gerne bei euch.

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4: Ich bin Gregor Jose Moser. Bundespräsident Steinmeier sieht das Bundesverfassungsgericht als entscheidend im Kampf gegen Extremisten an. Zum 75-jährigen Bestehen der Einrichtung sagte er, das Gericht verteidige das Grundgesetz und das gelte für alle und in allen Bundesländern. Steinmeier fügte hinzu, geschützt würden die Rechte des Einzelnen und auch die Balance zwischen Staatsorganen. Im Juli war er nach Kritik wegen der Affäre um die Leihmutterschaft als Unionsfraktionschef zurückgetreten. Jetzt wirft Jens Spahn auch bei seinem neuen Job hin. Er will auf seinen Sitz im Haushaltsausschuss des Bundestags verzichten. Der Ausschuss hat sehr viel Einfluss, weil er darüber entscheidet, wie viel Geld der Bund ausgeben darf und wofür. Spahn sagte, ein normales Arbeiten sei derzeit für ihn nicht möglich. München geht ja als Kandidat für die Olympischen Sommerspiele 2036, 40 oder 44 ins Rennen. Viel Zeit zum Feiern bleibt nach dieser Entscheidung aber nicht, denn es gibt noch viel zu tun. Janina Singer berichtet.
5: Es könnte schon in 10 Jahren soweit sein. Deshalb macht OB Krause klar, man muss sofort loslegen. Etwa beim ÖPNV. Die zweite S-Bahn-Stammstrecke und eine Anbindung für das geplante Olympische Dorf müssten ja rechtzeitig fertig sein. Die Wirtschaft freut's. Von einem Booster für den Wirtschaftsstandort spricht die Handwerkskammer. Von großen Chancen die Vereinigung der bayerischen Wirtschaft.
4: Ein ungewöhnliches Duo wird sich heute Abend eine gemeinsame Achterbahnfahrt auf dem Münchner Oktoberfest gönnen. Es sind Oberbürgermeister Krause und Bayerns Ministerpräsident Söder. Grund, sie hatten die Fahrt im Olympia-Looping angekündigt, sollte die bayerische Landeshauptstadt, wie geschehen, den Zuschlag für die deutsche Olympia-Werbung bekommen. Geplanter Start der gemeinsamen Fahrt ist um 18.30 Uhr. Die Lust auf Fußball nach Art von Bundestrainer Jürgen Klopp ist groß. Das gestrige Nations League-Spiel gegen Griechenland in Augsburg verfolgten mehr als 10,6 Millionen Zuschauer in der ARD. Allerdings ging die Partie mit 0:1 verloren. Am Donnerstag steht das nächste Spiel an. In München geht's dann gegen die Auswahl aus Serbien.
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6: Mit Jan Gebelein. Mehr Hitzetage, lange Trockenheit und Dürre, heftige Stürme oder Starkregen, der innerhalb kürzester Zeit Straßen und Keller flutet. Das alles hat der Klimawandel in den vergangenen Jahren schon mit sich gebracht, auch in Hof. Wie die Stadt sich besser an diese Extreme anpassen kann, dazu soll heute ein Grundsatzbeschluss im Hofer Stadtrat fallen. Zur Klimaanpassung ist ein ganzer Maßnahmenkatalog entstanden. Jetzt geht es an die Umsetzung. Zur Anpassung ans Klima gehören insbesondere mehr Schattenplätze und mehr Grün in der Stadt. Der silberne Motorroller hat sie verraten. Darüber ist die Polizei einem mutmaßlichen Diebespaar aus Tschechien auf die Schliche gekommen. Die beiden sollen vergangene Woche einen Selbstbedienungsladen im Reauer Ortsteil Schwarzwinkel geklaut haben. Die Frau hat Lebensmittel für gut 60 Euro mitgenommen. Der Mann hat den Inhalt aus einer Geldkassette genommen. Auch an einem Hofladen bei Döhlau sollen die beiden zuvor aufgetaucht sein. 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
7: Und dann hier der Blick aufs Wetter für die Region. Es ist ein wunderschöner spätsommerlicher Montagnachmittag. Wir haben Temperaturen um die 23 Grad. Wir haben viel Sonnenschein und vielleicht ganz vereinzelt mal ein paar Wolken, die durchziehen können. Aber es ist einfach richtig schön, ein Wetter zum Genießen. Und ich hoffe sehr, ihr könnt das heute auf jeden Fall nach Feierabend auch noch ein bisschen tun. Es bleibt auch

0: Im September-Finale richtig schön, spätsommerlich, morgen und auch am Mittwoch. Immer mit viel Sonnenschein und Temperaturen bis 23 Grad.
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0: Und dann ist das der Euroherz Verkehrsservice um kurz nach zwei. Leider erstmal mit einer schlechten Nachricht von der A9 Fahrt Richtung Nürnberg. Da ist ein Unfall passiert und zwar im Baustellenbereich vor dem Dreieck Bayreuth-Kulmbach. Momentan leider der Zeitverlust eine halbe Stunde, 6 Kilometer Stau ab Markt Schorgast. Dann Vorsicht bitte auf der A72 Plauen Richtung Zwickau zwischen dem Rastplatz Neuensalz und Treuen. Hier liegen Reifenteile auf der rechten Spur. Und wir haben Blitzer, die Abstandsmessung auf der A9 Richtung Nürnberg zwischen Gefrees und Markt Schorgast und zwischen der A93 Anschlussstelle Tiersheim und Tiersheim hier in der Wunsiedler Straße ein Blitzer. 09281 880 880. Wenn ihr was entdeckt, wenn ihr Updates von den Straßen habt, dann gibt's sie gerne weiter.
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0: Schönen Nachmittag euch, schönen Spätsommer. Wir genießen ein bisschen die Stimmung bei uns in der Region, ein bisschen die Septembersonne. Und vielleicht habt ihr ja jetzt am Nachmittag auch nochmal kurz Zeit, ein bisschen rauszugehen, ein bisschen einfach das schöne Wetter genießen. Wir sind sehr gerne bei euch. Jetzt gleich Kenny Loggins in der Playlist und davor Rihanna mit Umbrella.

0: schönen Montag euch, Radio Euroherz an diesem 28. September. Jetzt wieder mal mit dem Blick zu den Selberwölfen. Ja, das war ein durchwachsenes Wochenende in der Eishockey-Oberliga. Am Freitag, da hat die Mannschaft noch den ersten Sieg der Saison gefeiert. Das war zu Hause in der Netsch-Arena gegen den SC Riesersee. Gestern dann aber leider kein Erfolg. Die Selberwölfe verlieren das Auswärtsspiel bei den Tölzer Löwen mit 4:6. Und obwohl immer noch viele Spieler verletzt sind, haben die Wölfe echt alles gegeben und sich zwischenzeitlich sogar die Führung erkämpft. Torhüter Alexander Rose zum Spiel gestern Abend.
1: Ja, ich glaube, das erste Drittel war schnell. Wir haben das erste bekommen, dann direkt den Ausgleich geschossen. Das zweite bekommen, direkt den Ausgleich geschossen, dann später noch das 3-2. Ich glaube, die ersten zwei Drittel war es sehr ausgeglichen. Wir haben unsere Chancen reingemacht, solides Eishockey gespielt. Wir hatten eine kleine Bank. Und dann im dritten Drittel ist uns, glaube ich, ein bisschen die Puste ausgegangen. Und dann so ein Gegner wie Tölz nutzt es dann halt eiskalt aus.
0: Ja, also schlecht gespielt haben die Wölfe nicht. Jetzt gilt es natürlich, Kopf hoch und den Blick nach vorne richten.
1: Wir müssen an der guten Leistung anknüpfen. Das, was wir gut machen, müssen wir weitermachen. Und das, was wir schlecht machen, das muss abgeschalten werden. Jetzt erstmal ein freier Tag, regenerieren. Weg vom Stadion und dann Dienstag geht's wieder zum Arbeiten.
0: Ja, am Freitag steht dann für die Wölfe direkt das nächste

Nickelback hier bei uns in der Playlist. Es geht in Richtung 2:30 und da gibt es nochmal ein schnelles Verkehrsupdate. Leider immer noch Behinderungen auf der A9. Es ist ein Unfall passiert im Baustellenbereich in Fahrtrichtung Nürnberg, kurz vor dem Dreieck Bayreuth-Kulmbach. Deswegen immer noch Stau, momentan eine knappe Viertelstunde der Zeitverlust. Habt das auf jeden Fall auf dem Schirm und plant da einfach momentan ein bisschen mehr Fahrzeit ein. Wir halten euch natürlich auf dem Laufenden. Wir sind immer für euch erreichbar. Wenn ihr Updates von den Straßen habt, dann schickt mir einfach sehr gerne eine WhatsApp hier kurz aufs Studio-Handy.

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18: Mit Jan Gebelein. Der Neubau der Christian-Wolfrum-Grundschule, das Reinhard-Gymnasium oder die Vosbos. Die Stadt Hof steckt momentan viel Geld in die Sanierung und die Erweiterung ihrer Schulen. Viele Projekte lassen aber lange auf sich warten, weil die Stadt sparen muss. Die Stadtratsfraktion FAB und Freie will es deshalb künftig anders angehen. Der Antrag wird in der Stadtratssitzung heute Abend verlesen. Was steht drin, Euroherz-Reporterin Julia Krause?
19: Die Fraktion FAB und Freie hat bei den Schülerzahlen ganz genau hingeschaut. Die haben insgesamt nämlich abgenommen, während sie in den Grundschulen angestiegen sind. Deshalb hinterfragt die Fraktion, ob zur Deckung des Raumbedarfs immer unbedingt Erweiterungen nötig sind oder ob der Bestand auch ausreicht. Die Fraktion fordert für sämtliche Hofer Schulgebäude eine Übersicht über vorhandene Räume zu erstellen. Gleichzeitig soll es eine Übersicht über die Schülerzahlen und den Raumbedarf geben. Diese Übersichten soll die Stadtverwaltung regelmäßig anpassen. Auf Grundlage der Zahlen soll der Stadtrat dann seine Entscheidungen zu den Schulen treffen.
18: Rendezvous mit einer Diebin. So könnte der Titel für das lauten, was einem Mann am Samstag in Münchberg passiert ist. Er hat sich dort über eine Dating-Plattform mit einer Frau verabredet. Am Parkplatz in der Fischergasse ist sie in das Auto des 64-Jährigen gestiegen. Zur Begrüßung gab es eine Umarmung. Kurz darauf ist die Frau aber wieder aus dem Auto gestiegen. Zu Hause hat der Mann bemerkt, dass seine Goldkette weg ist, die er zuvor am Hals getragen hatte. Er glaubt, dass die Frau die Kette

0: während der Umarmung abgenommen haben muss. Die Goldkette mit Kreuz soll ungefähr 300 Euro wert sein. Die Polizei Münchberg bittet jetzt um Hinweise zu der Frau. Sie nannte sich Marie, ist etwa Mitte 30, wird außerdem als mollig mit schwarzen, schulterlangen Haaren und osteuropäischem Aussehen beschrieben. Die Region hat eine neue Weltmeisterin, die erst 16 Jahre alte Ringerin Mia Bauer aus Hof. Sie hat bei der U20-Weltmeisterschaft im Beachwrestling die Goldmedaille im Katarini gewonnen. Nicht nur ihr bisher größter Erfolg, zum ersten Mal überhaupt geht ein Weltmeistertitel im Beachwrestling an Deutschland, schreibt Mias Heimatverein, der KSV Hof. Nachdem sich drei Amerikanerinnen gegen die Hoferin geschlagen geben mussten, ging Mia im Finale bereits nach 12 Sekunden gegen die Griechin in Führung, die sie bis zum Ende verteidigen konnte. Der Weltmeistertitel ist nun die Krönung, nachdem die 16-Jährige bereits bei der Europameisterschaft Bronze geholt hatte und anschließend U20-Vize-Europameisterin geworden ist.
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0: Bei seinem Türkei-Besuch soll Nordrhein-Westfalens Ministerpräsident Wüst überraschend auch von Präsident Erdogan empfangen werden. Bei dem Gespräch soll es um die engen Beziehungen zwischen Nordrhein-Westfalen und der Türkei, die wirtschaftliche Zusammenarbeit sowie aktuelle politische Fragen gehen, hieß es aus der Delegation Wüsts. Drei deutsche Produktionsstandorte des Pharmaunternehmens BioNTech mit zusammen 1800 Mitarbeitern werden geschlossen. Das Mainzer Unternehmen fand nach eigenen Angaben keine Käufer für seine Werke im hessischen Marburg, im rheinland-pfälzischen Idar-Oberstein und in Tübingen in Baden-Württemberg. BioNTech wurde in der Corona-Pandemie mit seinem Covid-19-Impfstoff weltbekannt. 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
2: Und wir schauen noch weiter aufs Wetter für die Region. Es ist wunderschön spätsommerlich mit viel Sonnenschein, mit Temperaturen bis 24 Grad. Genießt es einfach, ein sehr schöner Montagnachmittag. Es wird inzwischen aber auch nachts wirklich empfindlich kalt. Also da merkt man dann doch, dass es mittlerweile Ende September ist. Die Frühwerte morgen dann bei 6 Grad, sternenklar wird's. Also wer morgens raus muss, ja, dem empfehlen wir auf jeden Fall mal die Jacke inzwischen mitzunehmen. Schönen Nachmittag allen unterwegs. Das ist der Blick auf die Straßen. Radio Euroherz mit der A9 in Fahrtrichtung Nürnberg. Da ist leider ein Unfall passiert und zwar vor dem Dreieck Bayreuth-Kulmbach. Aktuell 6 Kilometer Stau, der Zeitverlust eine Viertelstunde. Dann haben wir Blitzer und zwar zwischen der A93, Anschlussstelle Tiersheim und Tiersheim in der Wunsiedlerstraße und noch die Abstandsmessung auf der A9 Richtung Nürnberg zwischen Gefries und Marktschorgast. Allen unterwegs, damit eine gute und sichere Fahrt.
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2: Und ich finde ja, dieser Song, der passt perfekt zu diesem spätsommerlichen Montagnachmittag. Das ist Bill Withers und dieser wunderschöne Klassiker Lovely Day. Jetzt um kurz nach 3:30. Ich wünsche euch einen schönen Wochenstart.

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1: Sehr schöner Song von Ed Sheeran. Hier bei uns in der Playlist, es geht in Richtung 15 Uhr. Ich bin Martin Zinner, wünsche euch jetzt noch einen schönen, spätsommerlichen Montagnachmittag. Genießt ein bisschen die kommenden Stunden, den Feierabend. Es ist einfach nochmal richtig schön spätsommerlich draußen. Wir hören uns morgen wieder ab 10. Ich freue mich drauf.
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4: 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Lasst uns eure Nachricht da.
6: Ja, 2001, da kann ich mich auch noch sehr gut daran erinnern. Da wurde ich volljährig und durfte endlich meinen Führerschein machen. Mega geiles Jahr. Endlich unabhängig gewesen und raus in die Welt.
7: Mit 2001 verbinde ich eine unglaublich tolle Zeit, auch weil ich dann noch jünger und kleiner war. Die Zeit war einfach noch mehr geborgener, einfach ruhiger und problemlos. So hat man den Anschein gehabt, natürlich als Kind. Die Musik war richtig, richtig cool und man hat noch die Naschtüten für einen Euro bekommen. Gibt es natürlich heutzutage auch, aber damals war das einfach anders. Liebe Grüße.
8: Hier ist der Felix. Und ja, 2001 habe ich mein erstes Handy mit Farbdisplay von Nokia bekommen. Das war echt ein Riesen-Highlight damals. Aber ich glaube, für die heutige Generation kaum noch nachvollziehbar, was das eigentlich für uns zu der Zeit bedeutet hat.
5: Eure Story landet gerne auch noch hier bei uns über die 09281 880 880.
4: Bis morgen.
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6: Ich bin Oliver Urbanke. Immer mehr Frauen ziehen sich aus Angst vor Gewalt aus dem Internet zurück. Das ergibt eine Umfrage im Auftrag des Deutschen Frauenrats, weil sie Angst haben, dass ihre Fotos und Videos zweckentfremdet oder missbräuchlich genutzt werden, ändern 2/3 aller Befragten ihr Verhalten im Internet. Beispielsweise teilen sie weniger Bilder. Eine Mehrheit der Befragten wünscht sich einen besseren Rechtsschutz. Auch Bundespräsident Steinmeier hat nichts gegen den weiteren Tankrabatt einzuwenden. Er hat das entsprechende Gesetz unterschrieben, das zuvor von Bundestag und Bundesrat abgesegnet worden war. Start der Steuersenkung auf Benzin und Diesel ist der 1. Oktober. Die Regierung verspricht sich einen gesenkten Preis von 17 Cent pro Liter, wenn die Mineralölunternehmen mitspielen. Das deutsche Pharmaunternehmen BioNTech ist besonders durch die Herstellung von Corona-Impfstoff bekannt geworden. Jetzt werden 3 Produktionsstandorte des Unternehmens mit zusammen 1.800 Angestellten geschlossen. Das Mainzer Unternehmen fand nach eigenen Angaben keine Käufer für seine Werke im hessischen Marburg, im rheinland-pfälzischen Idar-Oberstein und in Tübingen im Baden-Württemberg. Seit Juli kein Unionsfraktionschef und jetzt auch kein Teil des Haushaltsausschusses mehr. Jens Spahn wirft auch seinen neuen Job im Bundestag hin. Der Ausschuss entscheidet darüber, wie viel Geld der Bund für was ausgeben darf. Seitdem die Leihmutterschaft von Spahn und seinem Lebensgefährten öffentlich wurde, steht er in der Kritik. Er will sich jetzt auf seinen Wahlkreis und die Familie konzentrieren. Deutsche Startups haben in diesem Jahr schon mehr Wagniskapital eingesammelt als im gesamten Vorjahr. Bis Ende September sind rund 8 Milliarden Euro geflossen. 2025 waren es insgesamt etwa 7,5 Milliarden. Das zeigt der deutsche Startup-Monitor. Treiber sind laut der Studie vor allem Rüstungsfirmen wie beispielsweise Helsing sowie der KI-Boom. Das meiste Geld fließt weiterhin aus den USA.
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7: Mit Jan Gebelein. Wenn der Hofer Stadtrat am Abend zusammenkommt, hat er einige Themen auf dem Tisch. Zu Beginn der Sitzung verliest Oberbürgermeister Stefan Schmalfuß immer die neuen Anträge, die eingegangen sind. Darunter ist auch einer der Fraktionen FAB und Freie, die hinterfragt, ob es bei geringeren Schülerzahlen langfristig immer Schulerweiterungen braucht. Deshalb fordert die Fraktion, eine Übersicht über alle vorhandenen Schulräume zu erstellen und eine über die Schülerzahlen und den Raumbedarf. Auf der Grundlage soll der Stadtrat dann seine künftigen Entscheidungen zu den Schulen treffen. Die Region hat eine neue Weltmeisterin, die erst 16-jährige Ringerin Mia Bauer aus Hof. Sie hat bei der U20-Weltmeisterschaft im Beachwrestling die Goldmedaille im Katerini gewonnen. Nicht nur ihr bisher größter Erfolg, zum ersten Mal überhaupt geht ein Weltmeistertitel im Beachwrestling an Deutschland, schreibt Mias Heimatverein, der KSV Hof. 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
8: Wir schauen noch auf das Wetter in der Region. Und so sonnig wie das Wochenende ist auch der Wochenstart bei uns in Hochfranken. Heute ziehen nur ein paar Wölkchen über den Himmel und es bleibt angenehm. Gerade 22 Grad bei euch in Helmbrechts und auch in Marktredwitz und sogar 24 Grad in Plauen. Perfekt für jetzt am Nachmittag ein Cappuccino oder ein Eis. Die kommende Nacht, die wird sternklar. Dafür geht's runter auf 9 Grad, also doch ein bisschen frischer. Morgen und am Mittwoch bekommen wir dann aber wieder ganz viel Sonnenschein und wieder bis zu 23 Grad im Schnitt. Das ist das Euroherz-Wetter, euer Wetter für die Region. Und wir schauen noch auf die Straßen um kurz nach 3 A9 Richtung Nürnberg zwischen Markt Schorgast und dem Dreieck Bayreuth-Kulmbach.

0: 6 Kilometer Stau, gute Viertelstunde braucht ihr hier länger. Und wir gucken noch auf die Blitzer. Einer steht auf der A9 Richtung Nürnberg. Beigefräst, das ist eine Abstandsmessung. Und geblitzt wird in der Wunsiedler Straße in Tiersheim. Das ist zwischen der A93 und dem Ortseingang. Habt ihr sonst noch was für uns? Dann meldet's gerne 09281 880 880. Danke und kommt gut und sicher durch.
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0: Mit Julia Krause einen schönen Montag euch. Wir starten gemeinsam in die neue Woche. Vorher schauen wir aber noch mal kurz auf den Abend zurück. Da musste die deutsche Fußballnationalmannschaft ja gegen Griechenland ran. Und was soll ich sagen? Erfolgreich war es nicht. Die DFB-Elf hat in Augsburg mit 0:1 gegen Griechenland verloren. Ja, auch für die selber Wölfe war es kein guter Abend in der Eishockey-Oberliga. Die Mannschaft hat das Auswärtsspiel in Bad Tölz verloren. Sehr unverdient, wie ich finde. Die Wölfe haben wirklich gut gespielt und hart gekämpft. Hier im Feierabendstarter gucken wir später nochmal genauer auf das Spiel am Abend. Jetzt starten wir aber erstmal mit viel guter Musik in den Nachmittag. Genesis gibt's gleich für euch und den Anfang macht Taylor Swift, I Knew It, I Knew You auf der besten Playlist für die Region.

0: Mit Genesis und ganz viel Power starten wir gemeinsam in den Montagnachmittag. Und wir starten in dieser Woche ja auch gemeinsam in einen neuen Monat. 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
1: Also, mein Toaster ist ganz klar schlauer als ich. Und mit der KI gehe ich persönlich natürlich ganz freundlich um. Extrem freundlich. Ich kann ja nicht wissen, ob die sich irgendwann daran erinnert, wenn sie die Weltherrschaft übernommen hat, oder? Ich möchte dann zumindest in der Akte stehen haben, war immer freundlich.
0: Und für was nutzt Ralf Schmitz KI so im Alltag?
1: Bei einer Tabellenkalkulation habe ich mal gefragt, oder ob es die Serie aus meiner Kindheit noch gibt. Hier, der Pinky und der Brain. Kennt kein Mensch, aber ich fand sie super. Und für das richtige Duschgel und so weiter, ja klar.
0: In knapp 2,5 Wochen kommt Ralf Schmitz nach Hof. Vorab hat er sich schon ein bisschen über die Stadt schlau gemacht.
1: Offenbar ein Ort, an dem man sehr viel mit Hofer anfangen kann. 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
1: Der Feierabendstarter mit Julia Krause hier bei Radio Euroherz. Die neue Woche hat ja gerade erst begonnen und mit den Worten "Ich fange gerade erst an" hat sich jetzt auch Ronan Keating an seine Fans gewandt. Der irische Sänger geht nächstes Jahr auf Welttournee und die Tour steht unter dem Motto "Just getting started".
2: Hi everybody, the news is finally out. I'm going back on the road. Yes, the world tour is happening and I do feel like I am just getting started. I can't wait. I'll see you out there.
1: Ronan Keating kann es also kaum erwarten und im Zuge seiner Welttournee hat er auch 10 Arena-Shows in Deutschland angekündigt. Im September 2027 kommt er unter anderem nach Köln, Berlin, München und Leipzig und auch zu uns nach Franken, nach Nürnberg. Dabei will Ronan Keating nicht nur die Boyzone-Klassiker und seine Solo-Hits spielen, sondern auch das nächste Kapitel aufschlagen. Damit meint er wohl neue Musik. Sein erfolgreichster Song ist auch seine erste Single als Solokünstler aus dem Jahr 1999. Der Song gehört auch zum Soundtrack einer meiner absoluten Lieblingsfilme, Notting Hill mit Julia Roberts und Hugh Grant. Und hier ist er jetzt für euch auf der besten Playlist für die Region. Ronan Keating, When You Say Nothing at All.

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11: Um 3:30 mit Jan Gebelein. Der Neubau der Christian-Wolfrum-Grundschule, das Reinhard-Gymnasium oder die Vosbos. Die Stadt Hof steckt momentan viel Geld in die Sanierung und die Erweiterung ihrer Schulen. Viele Projekte lassen aber lange auf sich warten, weil die Stadt sparen muss. Die Stadtratsfraktion FAB und Freie will es deshalb künftig anders angehen. Der Antrag wird in der Stadtratssitzung heute Abend verlesen. Was steht drin, Euroherz-Reporter Thomas Ploss?
12: Die Fraktion FAB und Freie hat bei den Schülerzahlen ganz genau hingeschaut. Die haben nämlich insgesamt abgenommen, während sie in den Grundschulen angestiegen sind. Deshalb hinterfragt die Fraktion, ob zur Deckung des Raumbedarfs immer unbedingt Erweiterungen nötig sind oder ob der Bestand auch ausreicht. Die Fraktion fordert für sämtliche Hofer Schulgebäude eine Übersicht über vorhandene Räume zu erstellen. Gleichzeitig soll es eine Übersicht über die Schülerzahlen und den Raumbedarf geben. Diese Übersichten soll die Stadtverwaltung dann regelmäßig anpassen. Auf Grundlage der Zahlen soll der Stadtrat dann seine Entscheidungen zu den Schulen treffen.
11: Die Region hat Indien einen Besuch abgestattet. Der Präsident der Hochschule Hof, Jürgen Lehmann, und der Hofer Landrat Oliver Bär haben unter anderem bei der dortigen Hochschule vorbeigeschaut und Gespräche mit politischen Offiziellen geführt. Ziel war es, die Kontakte zu vertiefen, die bereits seit vielen Jahren gewachsen sind. Über 20% der Studierenden der Hochschule Hof stammen aus Indien. Die Importe und Exporte haben sich in den vergangenen 2 Jahrzehnten mehr als versechsfacht. Außerdem wollen die Beteiligten ihre Zusammenarbeit ausbauen. Am vergangenen Wochenende ist Fairplay-Tag auf den bayerischen Fußballplätzen gewesen. Der soll vor allem Eltern sensibilisieren, ein Vorbild am Rand zu bleiben, wenn ihre Kinder spielen. Aber auch bei den Erwachsenen geht es nicht immer vorbildlich zu. Nach dem Spiel in der A-Klasse zwischen dem SV Hohlenbrunn und dem SC Grünheit in Wunsiedel ist es zu einer Schlägerei gekommen. Wie die Polizei mitteilt, war die Stimmung schon während des Spiels aufgeheizt und es kam immer wieder zu Provokationen auf dem Platz. Nach dem Abpfiff eskalierte die Situation vor den Kabinen. Dort attackierten 3 Spieler des SC Grünheit einen Spieler des SV Hohlenbrunn. Daraufhin kam es zu einem Gerangel am Boden. Ein weiterer Hohlenbrunner Spieler mischte sich ein und trat zu. Den sucht jetzt die Polizei. Die Beteiligten müssen sich wegen gefährlicher Körperverletzung verantworten.
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11: Frauen ziehen sich aus Angst vor Gewalt aus dem Internet zurück. Das ergibt eine Umfrage im Auftrag des Deutschen Frauenrates. Weil sie Angst haben, dass ihre Fotos und Videos zweckentfremdet und missbräuchlich genutzt werden, ändern 2/3 aller Befragten ihr Verhalten im Internet. Auch Bundespräsident Steinmeier hat nichts gegen den weiteren Tankrabatt einzuwenden. Er hat das entsprechende Gesetz unterschrieben, das zuvor von Bundestag und Bundesrat abgesegnet worden war. Start der Steuersenkung auf Benzin und Diesel ist der 1. Oktober. 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
13: Dankeschön, Jan.
11: Gerne.
13: Wie
0: wir schauen noch auf das Wetter in der Euroherz-Region. Es geht weiter mit ganz viel

0: Sonnenschein durch den Nachmittag, nur ein paar harmlose Wölkchen am Himmel und Temperaturen von bis zu 23 Grad sind drin. Haben wir gerade bei euch in Münchberg, in Plauen sogar schon 24 Grad. In der Nacht könnt ihr oft die Sterne sehen, die Temperaturen gehen runter auf 9 Grad. Der Dienstagmorgen und auch der Mittwoch werden wieder super sonnig, es wird ein bisschen windiger, aber wir haben trotzdem so 21, 23 Grad in Hochfranken. Zum Oktoberstart gibt's wieder viel Sonne, ein paar Wolken und die Temperaturen sehen ähnlich aus.
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0: Und das ist der Euroherz-Service mit den schnellsten Verkehrsinfos von hier. Vorsicht bitte auf der A9 Richtung Nürnberg gerade reingekommen. Zwischen Hof West und Münchberg Nord, da liegt ein Reifen auf der Fahrbahn. Passt da bitte ganz besonders gut auf. Wir bleiben auf der A9 zwischen Marktschorgast und dem Dreieck Bayreuth-Kulmbach. Hier 6 Kilometer Stau, 15 Minuten braucht ihr hier länger. Ein bisschen länger dauert es auch im Vogtland auf der B94 zwischen Reichenbach und Greiz und auf der B92 zwischen Plauen und Greiz auch hier ungefähr 4 Minuten Zeitverlust. Wir checken noch die Blitzer. Ihr habt uns eine Abstandsmessung gemeldet auf der A9 Richtung Nürnberg bei Gefrees und zwischen der A93 bei Tiersheim und dem Ortseingang von Tiersheim. Das ist die Wunsiedlerstraße. Auch da wird geblitzt. Habt ihr sonst noch was für uns? Dann gebt gerne Bescheid. 09281 880 880.
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1: Schönen Montag euch. Wir checken mal ganz kurz die Lage auf den Straßen. Wir haben nämlich Meldung von der A9 Richtung Nürnberg. Zwischen Münchberg Süd und Gefrees hat es einen Unfall gegeben. Der Standstreifen ist blockiert. Es stehen 4 defekte Pkw auf der Straße. Die Unfallstelle ist noch nicht gesichert und es liegen auch Fahrzeugteile auf der Fahrbahn. Passt da also bitte ganz besonders gut auf und kommt gut und sicher durch. Ja, ich hoffe, ihr seid gut in die neue Woche gestartet und konntet ja euch am Wochenende ein bisschen erholen. Für die Selber Wölfe war es leider ein sehr durchwachsenes Wochenende in der Eishockey-Oberliga. Am Freitag hat die Mannschaft noch den ersten Sieg der Saison gefeiert. Zu Hause in der Netsch Arena gegen den SC Riesersee. Ja, und gestern dann leider kein Erfolg. Die Selber Wölfe verlieren das Auswärtsspiel bei den Tölzer Löwen mit 4:6. Obwohl immer noch viele Spieler verletzt sind, haben die Wölfe echt alles gegeben und sich zwischenzeitlich sogar die Führung erkämpft. Torhüter Alexander Rose zum Spiel gestern Abend.
2: Ja, ich glaube, das erste Drittel war schnell. Wir haben das erste bekommen, dann direkt den Ausgleich geschossen, das zweite bekommen, direkt den Ausgleich geschossen, dann später noch das 3-2. Ich glaube, die ersten zwei Drittel war es sehr ausgeglichen. Wir haben unsere Chancen reingemacht, solides Eishockey gespielt, wir hatten eine kleine Bank. Dann im dritten Drittel ist uns, glaube ich, ein bisschen die Puste ausgegangen und dann so ein Gegner wie Tölz nutzt es dann halt eiskalt aus.
1: Also, schlecht gespielt haben die Wölfe auf jeden Fall nicht. Jetzt Kopf hoch und den Blick nach vorne richten, sagt Alexander Rose.
2: Wir müssen an der guten Leistung anknüpfen. Das, was wir gut machen, müssen wir weiterhin machen. Das, was wir schlecht machen, das muss abgeschalten werden. Jetzt erstmal ein freier Tag, regenerieren, weg vom Stadion und dann Dienstag geht's wieder zum Arbeiten.
1: Am Freitag steht für die Wölfe direkt das nächste Auswärtsspiel an, dann bei den Lindau Islanders. Und wir übertragen das Spiel wieder live für euch in der Euroherz-Eiszeit.
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0: 10 vor 4, das ist der Feierabendstarter mit Julia Krause hier bei Radio Euroherz. Und was war das für ein schönes Herbstwochenende in der Region? Sonnenschein, richtig angenehme Temperaturen und dazu noch diese bunten Blätter an den Bäumen. Ach, ich fand's einfach herrlich. Und mit Topwetter starten wir auch in die neue Woche. Und was da auf uns zukommt, weiß Euroherz-Reporter Andi Eller.
1: Der Kaffee ist fertig. Klingt es nicht unglaublich lieb?
2: Ich liebe Kaffee, aber heute heißt es, glaube ich, eher...
3: Ich trinke einen Sekt vielleicht.
2: Genau, denn er hat Geburtstag.
4: Ich weiß, was es bedeutet, Mutter von drei kleinen Kindern zu sein.
5: Wegen des großartigen Ritts gestern in der Tour de France.
2: Edmund Stoiber wird 85. Außerdem könnt ihr bis heute noch fürs neue Jugendwort des Jahres abstimmen.
6: Wild, schisch, akkurat, sane.
2: Am Mittwoch wird gekaut, was das Zeug hält. Am Tag des Kaugummis in den USA. Ja, und am Donnerstag wird's dann auch für die Studenten wieder ernst. Es ist Semesterbeginn in Bayern. Außerdem brechen wir alle in Freudentränen aus beim Blick auf die Spritpreise, denn ab dem Oktober gibt's die neuen Regeln.
3: Juhu!
2: Ja, und dann sind wir ja am Wochenende und am Samstag wird gefeiert. Am Tag der deutschen Einheit.
7: Sag mal, wo ist denn eigentlich die Mauer?
2: Und am Sonntag ist dann alles vorbei. Die Wiesen geht zu Ende.
3: What?
2: Und es ist Erntedankfest. Also, in diesem Sinn.
8: Ich habe fertig.

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4: Ich bin Oliver Urbanke. Sexualisierte Deepfakes, Drohungen, unerwünschte Nachrichten. Das alles sorgt dafür, dass Frauen in Deutschland sich aus dem Internet zurückziehen. Wie eine Umfrage im Auftrag des Deutschen Frauenrats zeigt, schränken 2/3 der Befragten ihr Verhalten ein. Sprich, sie teilen weniger Bilder und waren auch auf den Plattformen weniger aktiv. Fast alle Befragten fordern jetzt schnellere Löschmöglichkeiten, etwa bei KI-veränderten Bildern. Ob in der Gastronomie, dem Baugewerbe oder in der Pflege. Menschen mit Einwanderungsgeschichte sind in vielen Branchen der deutschen Wirtschaft unverzichtbar, wie Zahlen des Statistischen Bundesamts zeigen. Insgesamt hat mehr als ein Viertel der Beschäftigten einen Migrationshintergrund. In vielen Bereichen liegt ihr Anteil sogar noch deutlich höher. So liegt er bei Köchinnen und Köchen bei 56%, im Gerüstbau bei 51% und in der Kranken- und Altenpflege bei 33%. Jens Spahn zieht sich aus dem Haushaltsausschuss des Bundestages zurück und erntet dafür Zustimmung. Grünen-Haushaltspolitiker Pierre Schotter spricht von funktionierender politischer Hygiene. Die SPD mahnt die Union zu mehr Fingerspitzengefühl bei Personalentscheidungen. Parlamentsgeschäftsführer Wiese sagte, Bürgerinnen und Bürger haben ein gutes Gespür dafür, was in die Zeit passt und was gar nicht geht. Er soll die größte Online-Plattform für Drogenhandel betrieben haben. Zum Prozessauftakt in Frankfurt hat der 31-jährige Angeklagte gestanden, Betreiber des Archetype Market gewesen zu sein. Er sagte, er habe die Plattform gegründet und betrieben, das sei ein großer Fehler gewesen. Archetype Market gilt als weltweit größter Online-Handelsplatz für Drogen mit einem Umsatz von rund 330 Millionen Euro. Der Angeklagte war im Juni in Barcelona festgenommen worden. Der Vorgang wird Panda-Diplomatie genannt. China liefert die Tiere an Länder, um ein gutes Verhältnis zur Schau zu stellen. Jetzt haben die USA 2 weitere Pandas geliefert bekommen, und zwar nach Atlanta. Vorausgegangen war ein Treffen der Präsidenten beider Länder. Peking spricht selbst von einem Symbol der Freundschaft und Diplomatie.
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5: Mit Jan Gebelein. Wenn der Hofer Stadtrat am Abend zusammenkommt, hat er einige Themen auf dem Tisch. Zu Beginn der Sitzung verliest Oberbürgermeister Stefan Schmalfuß immer die neuen Anträge, die eingegangen sind. Darunter ist auch einer der Fraktionen FAB und Freie. Die hinterfragt, ob es bei geringeren Schülerzahlen langfristig immer Schulerweiterungen braucht. Deshalb fordert die Fraktion, eine Übersicht über alle vorhandenen Schulräume zu erstellen und eine über die Schülerzahlen und den Raumbedarf. Auf der Grundlage soll der Stadtrat dann seine künftigen Entscheidungen zu den Schulen treffen. Es gibt ein Update zu der Verpuffung auf der Kirwa in Brand bei Marktredwitz. Demnach ist die Polizei immer noch auf der Suche nach der Ursache. Sie sucht deshalb jetzt Zeugen, die den Vorfall beobachtet haben. Die Verpuffung ist von einem Holzkohlegrill ausgegangen. Ein Besucher und sein 10 Jahre alter Sohn standen in dem Moment vor der Grillhütte. Sie kamen mit schweren Verletzungen ins Krankenhaus. Ein Brand ist nicht entstanden. Der Veranstalter hat die Kirwa nach dem Vorfall beendet. 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
6: Dankeschön, und wir schauen aufs Wetter in der Region. Genauso sonnig wie das Wochenende war, ist auch der Montag heute bei uns in Hochfranken. Ein paar Wölkchen ziehen über den Himmel, es bleibt aber angenehm bei bis zu 23 Grad. Perfekt für euren Feierabend später. Die kommende Nacht, die wird sternklar, die Temperaturen gehen runter auf 9 Grad. Morgen und am Mittwoch bekommen wir dann aber wieder ganz viel Sonnenschein. Es wird ein bisschen windiger, aber trotzdem angenehme, ja, 21, 23 Grad in der Region. Und auch in den Oktober starten wir mit Sonne, ein paar Wolken und ähnlichen Temperaturen. Das ist das Euroherz-Wetter, euer Wetter für die Region. Und wir schauen noch auf die Straßen um 4 Minuten nach 4. Bitte Vorsicht auf der A9 Richtung Nürnberg. Zwischen Münchberg Süd und

0: Dresden, da hat es einen Unfall gegeben. Der rechte Fahrstreifen und der Standstreifen sind momentan gesperrt und wir haben auch schon Stau, 1 Kilometer in dem Bereich. 3 Minuten dauert es hier länger, wenn es geht, umfahrt den Bereich. Wir bleiben auf der A9 zwischen Markt Schorgast und dem Dreieck Bayreuth-Kulmbach. Hier 4 Kilometer Stau, da dauert es eine gute Viertelstunde länger und ein bisschen mehr Zeit einplanen solltet ihr auch auf der B173 zwischen Plauen und Plauen-Ost und zwischen Reichenbach und Greiz. Dann schauen wir noch auf die Blitzer. Wir haben eine Abstandsmessung auf der A9 Richtung Nürnberg bei Gefrees und einen Blitzer zwischen der A93 und dem Ortseingang von Tiersheim. Das ist die Wunsiedler Straße. Habt ihr sonst noch was gesehen? Stau oder Blitzer? Dann immer gerne melden. 09281 880 880.
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0: Ich bin Julia Krause und wenn ich am Abend auf der Couch liege und so ein bisschen auf meinem Handy rumscrolle, dann ploppen bei mir auf Instagram oder TikTok auch immer Videos von ihm hier auf.
2: Meine Superkraft ist, die Menschen vor dem Ernst des Lebens zu beschützen, würde ich sagen. Und vielleicht auch ein bisschen die spontane Improvisation. Das macht großen Spaß.
0: Ralf Schmitz, er kommt in die Euroherz-Region. Am 15. Oktober tritt er mit seinem Live-Programm Schmitzman in der Hofer Freiheitshalle auf. 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Wir haben vorab mit Ralf Schmitz gesprochen und wir haben auch Tickets für euch. Mehr dazu gleich nach Teddy Swims und einem Hit aus den 80ern, Starship und We Built This City auf der besten Playlist für die Region. 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

0: mit der Freiheitshalle, ja eine der größten Veranstaltungshallen hier in der Region. Da treten auch immer wieder Stars auf, egal ob es Musiker sind oder auch bekannte Comedians. Im Oktober steht wieder ein absolutes Comedy-Highlight in der Freiheitshalle an. Ralf Schmitz kommt am 15. Oktober mit seinem Programm Schmitzman nach Hof. Ralf Schmitz ist ja dafür bekannt, dass er bei seinen Shows sehr intensiv mit dem Publikum arbeitet. Da entstehen auch oft sehr lustige Momente, wenn er einfach Leute aus dem Nichts anquatscht. Und wir wollten von ihm wissen, hat er denn schon mal Zuschauer komplett aus dem Konzept gebracht?
1: Na, jeden Abend hoffe ich doch. Das passiert immer dann, wenn jemand ganz selbstbewusst reinruft und davon ausgeht, dass das eine Einbahnstraße ist. Das Schöne an einem Zuruf ist, man darf ihn machen. Das Gefährliche ist, ich habe ein Mikrofon.
0: Was ist Ralf Schmitz denn lieber? Ein Publikum, das alles mitmacht oder doch lieber Menschen in der ersten Reihe, die überhaupt nicht reagieren?
1: Beides bitte. Jeder hat das Recht, sich auf seine persönliche Art zu verweigern. Und den Job muss ja auch ich machen und nicht jemand anders, ja klar. Aber wenn dann, wenn dann der ruhige Mensch in der ersten Reihe das erste Mal laut lacht, dann freue ich mich schon sehr. Mission accomplished.
0: Das Schöne ist auch, jede Show ist anders und oft weiß Ralf Schmitz selbst nicht so richtig, wie der Abend endet.
1: Genau, das ist ja Improvisation. Ich weiß am Anfang der Geschichte oft selber noch nicht, wie die ausgeht. Ja? Das Publikum aber auch nicht. Und das schmeißt zusammen. Wir gehen den neuen Weg gemeinsam.
0: Ralf Schmitz mit Schmitzman am 15. Oktober in der Hofer Freiheitshalle. Und mit uns seid ihr und eine Begleitperson live dabei. Wir haben die Tickets für euch. Und um die zu gewinnen, erzählt ihr mir, was euch so richtig zum Lachen bringt. Wer oder was sorgt dafür, dass ihr so richtig, richtig doll lachen müsst und euch eigentlich gar nicht mehr so richtig einkriegt, schickt mir eine WhatsApp-Sprachnachricht ins Studio 09281 880 880.

0: Das gibt Power an diesem Montagnachmittag. Dua Lipa auf der besten Playlist für die Region. Und das ist heute auch wieder so ein richtig schöner, goldener Herbsttag in der Euroherz-Region. Wir merken aber, im Herbst ist ganz vieles anders. Die Tage sind kürzer, es wird so langsam ein bisschen kälter. Und die Blätter an den Bäumen verfärben sich natürlich. Und auch für alle, die einen Balkon haben, ändert sich was. Ich frage mich aktuell auch schon, wie geht's weiter mit meinen Balkonpflanzen? Soll ich die schon reinholen, zurückschneiden, einfach stehen lassen? Ich habe wirklich keinen grünen Daumen und ich bin ehrlich gesagt ein bisschen planlos. Euroherz-Reporterin Helen Martin, bitte hilf mir. Sollte ich jetzt schon damit anfangen, den Balkon winterfest zu machen?
1: Nein, also ein bisschen vorbereiten können wir schon, aber alles direkt einpacken brauchen wir jetzt nicht. Solange es nachts noch nicht super kalt ist, dürfen viele Pflanzen noch draußen bleiben. Was wir jetzt schon machen können, ist zum Beispiel welke Blüten oder kaputte Blätter entfernen, schauen, ob die Pflanzen irgendwelche Schädlinge haben und langsam weniger düngen.
0: Ja, das kriege ich auf jeden Fall hin. Und welche Pflanzen können denn schon rein und welche noch draußen bleiben?
1: Also so klassische Balkonblüten wie Geranien können überwintert werden. Da ist es aber wichtig, dass die vor dem ersten Frost reinkommen, genauso wie bei Zitruspflanzen oder Oleander. Draußen bleiben können winterharte Pflanzen, also zum Beispiel Lavendel, Fetthenne, Hauswurz, Christrose oder viele Ziergräser. Mhm. Bei denen aber trotzdem den Topf schützen, damit der Wurzelballen bei starkem Frost nicht komplett durchfriert. Tomaten zum Beispiel sind aber eh nur einjährig, also da vor dem ersten Frost auch grüne Tomaten ernten, die reifen drin danach.
0: Und wie sieht's im Herbst mit Gießen, Schneiden und der restlichen Pflege aus?
1: Also das Gießen können wir jetzt ein bisschen weniger machen. Weil es ja kälter geworden ist, verdunstet weniger Wasser. Heißt, dass es schneller auch mal Staunässe geben kann, wenn zu viel gegossen wird. Alles radikal zurückschneiden würde ich nicht, einfach weil das sehr auf die Pflanze ankommt. Also da am besten für jede Pflanze mal nachrecherchieren. Und es gibt ja auch noch schöne Herbstpflanzen für den Balkon. Heide, Chrysanthemen oder winterharte Gräser.
0: Dankeschön, Helen. Das sollte selbst ich als absoluter Nicht-Pflanzenprofi hinbekommen. Hier geht's jetzt weiter mit Leonie und

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3: Um 16:30 mit Jan Gebelein. Der Neubau der Christian-Wolfrum-Grundschule, das Reinhard-Gymnasium oder die Vosbos. Die Stadt Hof steckt momentan viel Geld in die Sanierung und die Erweiterung ihrer Schulen. Viele Projekte lassen aber lange auf sich warten, weil die Stadt sparen muss. Die Stadtratsfraktion FAB und Freie will es deshalb künftig anders angehen. Der Antrag wird in der Stadtratssitzung heute Abend verlesen. Was steht drin? Euroherz-Reporter Thomas Ploss.
4: Die Fraktion FAB und Freie hat bei den Schülerzahlen ganz genau hingeschaut. Die haben nämlich insgesamt abgenommen, während sie in den Grundschulen angestiegen sind. Deshalb hinterfragt die Fraktion, ob zur Deckung des Raumbedarfs immer unbedingt Erweiterungen nötig sind oder ob der Bestand auch ausreicht. Die Fraktion fordert für sämtliche Hofer Schulgebäude eine Übersicht über vorhandene Räume zu erstellen. Gleichzeitig soll es eine Übersicht über die Schülerzahlen und den Raumbedarf geben. Diese Übersichten soll die Stadtverwaltung dann regelmäßig anpassen. Auf Grundlage der Zahlen soll der Stadtrat dann seine Entscheidungen zu den Schulen treffen.
3: Nach der Verpuffung auf der Kirwa in Brand bei Marktredwitz ermittelt die Polizei auf Hochtouren. Die Ursache ist weiter unklar, heißt es in einem Update. Die Ermittler bitten jetzt Zeugen, die den Vorfall beobachtet haben, sich zu melden. Zu der Verpuffung ist es gestern Nachmittag in einer Grillhütte gekommen. Dabei haben sich ein Besucher und sein 10 Jahre alter Sohn schwer verletzt. Sie kamen mit einem Hubschrauber ins Krankenhaus. Gebrannt hat es nicht. Der Veranstalter hat die Kirwa nach dem Vorfall beendet. Mit der Geburt des eigenen Kindes beginnt für Familien ein neuer Lebensabschnitt. Egal, ob sie zum ersten Mal Eltern werden oder schon Kinder haben. Mit der Schwangerschaft kommen aber auch viele Fragen auf. Wie läuft die Geburt ab? Was erwartet mich im Kreissaal und auf der Wochenbettstation? Und was ist wichtig für die erste Zeit mit dem Baby? Mit einer neuen Geburtshilfe-App möchte das Sana Klinikum Hofwerden der Eltern unterstützen. Und auch nach der Geburt können Familien in der App Angebote, Veranstaltungen und Ausflugsideen für die Region finden. Den Link zur App gibt's auf euroherz.de.
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3: Sexualisierte Deepfakes, Drohungen, unerwünschte Nachrichten. Das alles sorgt dafür, dass Frauen in Deutschland sich aus dem Internet zurückziehen. Wie eine Umfrage im Auftrag des Deutschen Frauenrates zeigt, schränkten 2/3 der Befragten ihr Verhalten ein. Sprich, sie teilen weniger Bilder, waren auf den Plattformen weniger aktiv. Ob in der Gastronomie, dem Baugewerbe oder in der Pflege, Menschen mit Einwanderungsgeschichte sind in vielen Branchen der deutschen Wirtschaft unverzichtbar, wie Zahlen des Statistischen Bundesamts zeigen. Insgesamt hat mehr als ein Viertel der Beschäftigten einen Migrationshintergrund. In vielen Bereichen liegt der Anteil sogar noch deutlich höher. 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
5: Dankeschön, Jan.
3: Gerne.
5: Und das ist das Wetter für die Euroherz-Region. Durch den Nachmittag geht's weiter mit ganz viel Sonnenschein. Nur ein paar harmlose Wölkchen am Himmel und Temperaturen bis zu 23 Grad haben wir gerade schon in Hof und Mitterteich. In Selb sind es 22 Grad, also auch sehr angenehm jetzt am Nachmittag für ein Cappuccino oder ein Eis in der Eisdiele. In der Nacht könnt ihr dann oft die Sterne sehen. Die Temperaturen gehen runter auf 9 Grad. Der Dienstagmorgen und der Mittwoch, die werden dann aber wieder super sonnig. Es ist ein bisschen windiger, aber auch trotzdem angenehm mit so, ja, 21, 23 Grad. Mit ähnlichen Temperaturen starten wir auch in den Oktober und es bleibt sehr sonnig mit ein paar Wolken am Himmel. Das ist das Euroherz-Wetter, euer Wetter für die Region. Und das ist der Euroherz-Service mit den schnellsten Verkehrsinfos von hier. A9 Richtung Nürnberg. Hier bitte Vorsicht zwischen Münchberg Süd und Gefrees. Da hat es einen Unfall gegeben. Die Richtungsfahrbahn ist momentan gesperrt und wir haben schon 3 Kilometer Stau in dem Bereich. Ihr braucht hier eine Stunde länger. Also wenn es geht um Fahrt des Gebiets, bitte weiträumig. B173 zwischen Plauen und Plauen Ost. Hier dichter Verkehr. Da solltet ihr gute 4 Minuten mehr Zeit einplanen. Ein Blitzer ist noch übrig geblieben. Der steht zwischen der A93

0: 90 und dem Ortseingang von Thiersheim. Das ist die Wunsiedlerstraße. Und wenn ihr sonst noch was gesehen habt, Staus oder Blitzer, dann gerne melden. Ruft uns an oder schickt eine WhatsApp-Text oder Sprachnachricht. Alles an die 09281 880 880. Danke und gute Fahrt euch.
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0: Ganz entspannt geht's Richtung Feierabend an diesem Montagnachmittag hier bei Radio Euroherz. Ja, für die Selberwölfe war das ein durchwachsenes Wochenende in der Eishockey-Oberliga. Am Freitag hat die Mannschaft noch den ersten Sieg der Saison gefeiert. Das war zu Hause in der Netsch Arena gegen den SC Riessersee. Gestern gab es dann leider kein Erfolgserlebnis. Die Wölfe verlieren das Auswärtsspiel bei den Tölzer Löwen mit 4:6. Obwohl immer noch viele Spieler verletzt sind, haben die Wölfe aber echt alles gegeben und sich zwischenzeitlich sogar die Führung erkämpft. Torhüter Alexander Rose.
1: Ja, ich glaube, das erste Drittel war schnell. Wir haben das erste bekommen, dann direkt den Ausgleich geschossen, das zweite bekommen, direkt den Ausgleich geschossen, dann später noch das 3:2. Ich glaube, die ersten zwei Drittel war es sehr ausgeglichen. Wir haben unsere Chancen reingemacht, solides Eishockey gespielt. Wir hatten eine kleine Bank. Und dann im dritten Drittel ist uns, glaube ich, ein bisschen die Puste ausgegangen. Und dann so ein Gegner wie Tölz nutzt es dann halt eiskalt aus.
0: Also schlecht gespielt haben die Selberwölfe auf jeden Fall nicht. Jetzt gilt Kopf hoch und den Blick nach vorne richten, sagt Alexander Rose.
1: Wir müssen an der guten Leistung anknüpfen. Das, was wir gut machen, müssen wir weiterhin machen. Und das, was wir schlecht machen, das muss abgeschalten werden. Jetzt erstmal ein freier Tag, regenerieren, weg vom Stadion. Und dann Dienstag geht's wieder zum Arbeiten.
0: Am Freitag steht für die Wölfe direkt das nächste Auswärtsspiel an, dann bei den Lindau Islanders. Wir von Radio Euroherz übertragen das Spiel wieder live für euch in der Euroherz-Eiszeit.
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4: Ja, 2001, da kann ich mich auch noch sehr gut daran erinnern. Da wurde ich volljährig und durfte endlich meinen Führerschein machen. Mega geiles Jahr. Endlich unabhängig gewesen und raus in die Welt.
5: Mit 2001 verbinde ich eine unglaublich tolle Zeit, auch weil ich dann noch jünger und kleiner war.

0: geborgener, einfach ruhiger und problemlos. So hat man den Anschein gehabt, natürlich als Kind. Die Musik war richtig, richtig cool. Und man hat noch die Naschtüten für einen Euro bekommen. Das gibt's natürlich heutzutage auch, aber damals war das einfach anders. Liebe Grüße.
1: Hier ist der Felix. Und ja, 2001 habe ich mein erstes Handy mit Farbdisplay von Nokia bekommen. Es war echt ein Riesenhighlight damals. Aber ich glaube, für die heutige Generation kaum noch nachvollziehbar, was das eigentlich für uns zu der Zeit bedeutet hat.
2: Eure Story landet gern auch noch hier bei uns über die 09281 880 880.
3: Bis morgen.
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15: Ich bin Oliver Urbanke. Bundespräsident Steinmeier sieht das Bundesverfassungsgericht als entscheidend im Kampf gegen Extremisten an. Zum 75-jährigen

0: Bestehen der Einrichtung, sagte er. Das Gericht verteidige das Grundgesetz und das gelte für alle in allen Bundesländern. Steinmeier fügte hinzu, geschützt würden die Rechte des Einzelnen und auch die Balance zwischen Staatsorganen. Seit Juli kein Unionsfraktionschef und jetzt auch kein Teil des Haushaltsausschusses mehr. Jens Spahn wirft auch seinen neuen Job im Bundestag hin. Der Ausschuss entscheidet darüber, wie viel Geld der Bund für was ausgeben darf. Seitdem die Leihmutterschaft von Spahn und seinem Lebensgefährten öffentlich wurde, steht er in der Kritik. Er will sich jetzt auf seinen Wahlkreis und die Familie konzentrieren. Das deutsche Pharmaunternehmen BioNTech ist besonders durch die Herstellung von Corona-Impfstoff bekannt geworden. Jetzt werden 3 Produktionsstandorte des Unternehmens mit zusammen 1.800 Angestellten geschlossen. Das Mainzer Unternehmen fand nach eigenen Angaben keine Käufer für seine Werke im hessischen Marburg, im rheinland-pfälzischen Idar-Oberstein und in Tübingen im Baden-Württemberg. Die Berliner Linken-Politikerin Ehralp und ihr Landesverband haben Strafanzeige gegen Bundesinnenminister Dobrindt gestellt. Die Klägerseite wirft dem CDU-Politiker üble Nachrede und Beleidigung vor. Es geht um eine Äußerung Dobrindts in einer ZDF-Sendung, als die Moderatorin sagte, Ehralp sei keine Antisemitin und Dobrindt daraufhin das Gegenteil behauptete. Immer mehr Strom in Deutschland kommt von der Sonne. In diesem Jahr ist bis jetzt schon mehr Solarstrom erzeugt worden als im gesamten vergangenen Jahr. Bis gestern waren es 90,2 Terawattstunden. Im Gesamtjahr 2025 waren es 90, teilte der Bundesverband Solarwirtschaft mit. Gründe für die guten Zahlen seien unter anderem ungewöhnlich viele Sonnenstunden und der weitere Ausbau der Photovoltaikanlagen, heißt es.
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2: Mit Jan Gebelein. Wenn der Hofer Stadtrat am Abend zusammenkommt, hat er einige Themen auf dem Tisch. Zu Beginn der Sitzung verliest Oberbürgermeister Stefan Schmalfuß immer die neuen Anträge, die eingegangen sind. Darunter ist auch einer der Fraktionen FAB und Freie. Die hinterfragt, ob es bei geringeren Schülerzahlen langfristig immer Schulerweiterungen braucht. Deshalb fordert die Fraktion, eine Übersicht über alle vorhandenen Schulräume zu erstellen und eine über die Schülerzahlen und den Raumbedarf. Auf der Grundlage soll der Stadtrat dann seine künftigen Entscheidungen zu den Schulen treffen. Es gibt ein Update zu der Verpuffung auf der Kirwa in Brand bei Marktredwitz. Demnach ist die Polizei immer noch auf der Suche nach der Ursache. Sie sucht deshalb jetzt Zeugen, die den Vorfall beobachtet haben. Die Verpuffung ist von einem Holzkohlegrill ausgegangen. Ein Besucher und sein 10 Jahre alter Sohn standen in dem Moment vor der Grillhütte. Sie kamen mit schweren Verletzungen ins Krankenhaus. Ein Brand ist nicht entstanden. Der Veranstalter hat die Kirwa nach dem Vorfall beendet. 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
3: Dankeschön fürs Update und wir schauen noch aufs Wetter für euren Montagfeierabend. Und der ist wieder unfassbar sonnig in der Region. Da könnt ihr es euch jetzt nochmal draußen gemütlich machen. Auf dem Balkon oder auf der Terrasse, im Garten, schön im Liegestuhl. Passt perfekt, keine Wolken am Himmel. Und Temperaturen bis zu 23 Grad. Auch die kommende Nacht wird sternklar. Die Temperaturen gehen runter auf 9 Grad. Morgen und am Mittwoch wird es dann aber wieder sehr sonnig. Wir bekommen ein bisschen mehr Wind, aber es bleibt trotzdem angenehm bei Temperaturen bis zu 23 Grad im Schnitt. Auch mit Sonne und ein paar Wolken starten wir in den Oktober. Also wunderbarer Herbst hier bei uns in der Euroherz-Region.
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3: Und wir checken die Lage auf den Straßen um 4:05. Bitte immer noch Vorsicht auf der A9 Richtung Nürnberg. Zwischen Münchberg Süd und Gefries hat's gekracht. Der rechte Fahrstreifen ist gesperrt und auch der Standstreifen ist blockiert. Wir haben in dem Bereich auch schon 5 Kilometer Stau. Ihr braucht hier eine gute Stunde länger. Also wenn es geht, umfahrt den Bereich bitte weiträumig. Ein Unfall hat's auch gegeben zwischen Weißlenreuth und Konradsreuth. Hier ist die Fahrbahn in beiden Richtungen für den Durchgangsverkehr gesperrt. Die Polizei ist momentan vor Ort, nimmt den Unfall auf und regelt auch den Verkehr. Passt ihr bitte auch ganz besonders gut auf in dem Bereich. 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Da steht noch einer am Ortseingang von Tiersheim bei der Bushaltestelle, wenn ihr von Richtung Autobahn kommt. Und wenn ihr sonst noch was gesehen habt, dann meldet es uns gerne. Ruft an oder schickt eine WhatsApp-Text oder Sprachnachricht ins Studio. 09281 880 880.
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1: Mit Julia Krause an diesem Montag. Wir starten gemeinsam nach dem Wochenende wieder durch. Und am kommenden Wochenende wird das Jugendwort des Jahres 2026 verkündet. Vergangenes Jahr war es das Crazy. Davor hatten wir zum Beispiel Aura, Goofy oder Cringe. Was wäre denn euer Jugendwort des Jahres? Und vor allem, welche benutzt ihr auch tatsächlich im Alltag?
2: Also Peak finde ich schon ziemlich gut.
3: Wenn was Gutes passiert, sagen immer Gute oder Gute Käse.
4: Crash out. Ja, wenn man einfach am Limit ist und sagt, ich gehe gleich Crash out, dann ist Ende.
5: Tatsächlich hatte ich eine Zeit lang, wo ich sehr viel 6-7 benutze. Ja, also das typische Digger fällt leider auch häufiger mal.
6: Crash out ist auf alle Fälle dabei. Das passt dann in viele Situationen rein.
7: Schere finde ich mega komisch.
8: Aber ich finde Rage Bait, ich benutze das sehr häufig.
1: Also ich bin ehrlich, ich kenne die Hälfte dieser Wörter gar nicht, dabei bin ich jetzt noch nicht mal so alt. Ach, naja, die Abstimmung zum Jugendwort des Jahres läuft noch heute. Den Gewinner gibt's dann am Samstag.

0: Mit Michael Jackson geht's Richtung Montag Feierabend und wir werfen jetzt nochmal einen Blick auf den Feierabendverkehr. A9 Richtung Nürnberg, hier bitte Vorsicht, zwischen Münchberg Süd und Gefrees, da hat's ja den Unfall gegeben. Der rechte Fahrstreifen und der Standstreifen sind blockiert. Und bitte nochmal der Hinweis, haltet bitte unbedingt eine Gasse für die Rettungsfahrzeuge frei. Ihr habt uns gerade geschrieben, das funktioniert noch nicht so gut, es kommt keiner durch. Auch der Abschleppdienst hängt im Stau fest. So geht's natürlich nicht. Also bitte, bitte macht genug Platz für die Einsatzfahrzeuge. Wir haben auch schon Stau zwischen Münchberg Mitte und Gefrees, 7 Kilometer. Ihr braucht hier eine gute Stunde länger. Also wenn es geht, wenn ihr noch die Möglichkeit habt, umfahrt das Gebiet bitte weiträumig und kommt gut und sicher an euer Ziel. 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Wir haben vorab mit Ralf Schmitz gesprochen und auch schon mal ein bisschen Hofwissen abgefragt.
1: Ich weiß, dass Hof ein traditionsreiches Filmfestival hat, das ist ja klar. Die Filmtage haben ja zu Recht einen großen Namen. Und Hof hat, glaube ich, das kälteste Bier in Oberfranken, wenn ich richtig informiert bin. Und Hof hat deutlich mehr Charme, als man auf der Landkarte erstmal so vermuten könnte, finde ich. Und dann gibt es natürlich noch den Untreusee, bei dem ich mich immer frage, wie der wohl zu seinem Namen gekommen ist, ehrlich gesagt. Und jetzt auch noch Schmitzman.

0: Nee, jetzt ist die Stadt kulturell komplett, würde ich sagen.
1: Vielleicht reicht das vor dem Auftritt ja auch noch für einen Besuch beim Werchtlamont.
0: Den liebe ich allein schon sprachlich. Finde ich großartig. Ein Mann läuft durch die Stadt und verkauft Würste. Das ist für mich kein Beruf, das ist ein Marvel-Charakter.
1: Ralf Schmitz ist ja dafür bekannt, dass er sehr intensiv mit dem Publikum arbeitet und die Zuschauer auch immer wieder spontan überrumpelt. Da entstehen auch sehr oft sehr, sehr lustige Situationen. 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
1: 28. September 2004. Natasha Bedingfield ist mit These Words neu in den Charts. Diese Nummer entsteht dank einer fetten Schreibblockade, die Natasha Bedingfield erlebt. Sie ist mit den Produzenten im Studio und will unbedingt irgendwas zu Papier bringen, aber es will und will einfach nichts kommen. Und als sie mit ihrem Latein irgendwann am Ende ist, fängt sie an, ein bisschen albern zu werden. Und da platzt es einfach aus ihr raus und sie singt I love you, I love you, I love you, I love you. Und da fällt ihr auf einmal auf, ja, eigentlich will ich einfach nur ganz direkt loswerden, was in mir drin ist. Ganz plump, ohne großartige Worte drumherum, ohne große Poesie oder sonst was. Und das ist der Moment, in dem sie und ihr Produzententeam merken, das Ding wird ein Hit. Und das sehen sie auch ganz richtig und so schafft es der Song tatsächlich auf Platz 1 in den Charts. Kleiner Funfact dazu, Natasha Bedingfield und ihr Bruder Daniel Bedingfield sind das erste Geschwisterpaar Großbritanniens, das jemals unabhängig voneinander einen eigenen Nummer 1 Hit in den Charts hatte. Talentierte Familie, auch wenn die einfachsten Texte manchmal die besten sind.

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13: Um 17:30 mit Jan Gebelein. Guten Abend. Die Plauener Straßenbahn bleibt erhalten. Im April hatten die Stadt Plauen und der Vogtlandkreis eine Lösung für ihre Zukunft präsentiert. Das funktioniert

0: Dank Zuschüssen. Dafür geht die Bussparte künftig an den Zweckverband Öffentlicher Nahverkehr Vogtland. Die Weichen dafür sind nun bei einer Verbandsversammlung gestellt worden. Ab kommenden Jahr übernimmt der Zweckverband die Regionalbusleistungen in Plauen. Neues gibt es auch beim Schülerverkehr. Der wird ab 2028 neu ausgeschrieben. Ziel ist es, den steigenden Bedarf besser abzudecken, vor allem für Schüler mit sonderpädagogischem Förderbedarf. Finanzielle Herausforderungen bleiben. So sind die Trassenpreise der Bahn gestiegen. Möglich sind Einsparungen oder auch ein Klageverfahren, das der ZVV mit anderen Aufgabenträgern vorbereiten will. Die Region hat Indien einen Besuch abgestattet. Der Präsident der Hochschule Hof, Jürgen Lehmann, und der Hofer Landrat Oliver Beer haben unter anderem bei der dortigen Hochschule vorbeigeschaut und Gespräche mit politischen Offiziellen geführt. Ziel war es, die Kontakte zu vertiefen, die bereits seit vielen Jahren gewachsen sind. Über 20% der Studierenden der Hochschule Hof stammen aus Indien. Die Importe und Exporte haben sich in den vergangenen 2 Jahrzehnten mehr als versechsfacht. Außerdem wollen die Beteiligten ihre Zusammenarbeit ausbauen. Am vergangenen Wochenende ist Fairplay-Tag auf den bayerischen Fußballplätzen gewesen. Der soll vor allem Eltern sensibilisieren, ein Vorbild am Rand zu bleiben, wenn ihre Kinder spielen. Aber auch bei den Erwachsenen geht es nicht immer vorbildlich zu. Nach dem Spiel in der A-Klasse zwischen dem SV Hohlenbrunn und dem SC Grünheid in Wunsiedel ist es zu einer Schlägerei gekommen. Wie die Polizei mitteilt, war die Stimmung schon während des Spiels aufgeheizt und es kam immer wieder zu Provokationen auf dem Platz. Nach dem Abpfiff eskalierte die Situation vor den Kabinen. Dort attackierten 3 Spieler des SC Grünheid einen Spieler des SV Hohlenbrunn. Daraufhin kam es zu einem Gerangel am Boden. Ein weiterer Hohlenbrunner Spieler mischte sich ein und trat zu. Den sucht jetzt die Polizei. Die Beteiligten müssen sich wegen gefährlicher Körperverletzung verantworten.
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0: Bundespräsident Steinmeier sieht das Bundesverfassungsgericht als entscheidend im Kampf gegen Extremisten an. Zum 75-jährigen Bestehen der Einrichtung sagte er, das Gericht verteidige das Grundgesetz und das gelte für alle und in allen Bundesländern. Seit Juli kein Unionsfraktionschef und jetzt auch kein Teil des Haushaltsausschusses mehr. Jens Spahn wirft auch seinen neuen Job im Bundestag hin. Der Ausschuss entscheidet darüber, wie viel Geld der Bund für was ausgeben darf. 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
2: Dankeschön, Jan.
0: Gerne.
2: Und wir checken noch das Wetter in der Region an diesem Montagnachmittag. Und das ist auch wie das Wochenende super sonnig mit Temperaturen bis zu 23 Grad. Ein paar Wölkchen am Himmel, aber ihr könnt euren Feierabend auf jeden Fall im Liegestuhl verbringen, im Garten oder auf dem Balkon. Dem steht nichts im Weg. Die Nacht wird dann sternklar und die Temperaturen gehen runter auf rund 9 Grad in Hochfranken. Morgen und am Mittwoch wird's wieder sonnig, ein bisschen windiger, aber trotzdem recht angenehm. Mit auch im Schnitt 23 Grad. Mit ähnlichen Temperaturen starten wir dann auch in den Oktober. Es bleibt sonnig, ein paar Wolken am Himmel, aber die tun wirklich keinem was ab. Das ist das Euroherz-Wetter, euer Wetter für die Region. Und das ist der Euroherz-Service mit den schnellsten Verkehrsinfos von hier um kurz nach 5:30. Wir schauen auf die A9 Richtung Nürnberg. Zwischen Münchberg Süd und Gefrees hier immer noch der Unfall. Rechter Fahrstreifen und Standstreifen sind blockiert. Wir haben auch Stau zwischen Münchberg Mitte und Gefrees. 9 Kilometer sind es im Moment. Ihr braucht hier eine Stunde länger. Also wenn es geht und ihr euch auskennt, dann umfahrt das Gebiet bitte. Und für alle, die auf der Autobahn im Stau stehen, bitte, bitte eine Rettungsgasse freihalten. Ihr habt uns vorhin geschrieben, das funktioniert aktuell noch nicht so gut, deshalb bitte macht genug Platz für die Einsatzfahrzeuge und passt besonders gut auf euch auf. Wir schauen noch ins Vogtland, B92 zwischen Schöpstrehe und Plauen, hier dichter Verkehr, ungefähr 4 Minuten dauert es länger. Einen Blitzer habt ihr uns noch gemeldet, der steht in Tiersheim am Ortseingang, wenn ihr von der A93 kommt an der Bushaltestelle, hier wird beidseitig geblitzt. Und falls ihr sonst noch was habt, Stau oder Blitzer, dann immer gerne her damit, 09281 880880.
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0: Das ist Wham! Aktuell noch nicht mit Last Christmas, dafür mit Wake Me Up Before You Go Go hier auf der besten Playlist für die Region. Und noch knapp 2,5 Wochen, dann kommt er hier nach Hof.
1: Geschwindigkeit ist nur eine Frage der Perspektive. Ich empfinde mich ja selbst nicht als schnell, sondern die anderen als langsam.
0: 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Und dafür wollte ich von euch wissen, was bringt euch denn so richtig zum Lachen?
2: Mich bringt am meisten zum Lachen, wenn ich mit meinen Kindern die Challenge spiele, wer als erstes lacht, dann verliere ich meistens.
3: Uns bringen zum Lachen so kleine Videoclips, wenn jemand anders erschrickt. Das ist sehr lustig.
4: Also ich war gerade mit meiner Tochter im Auto unterwegs und sie hatte was getrunken und dann ihre Flasche offen vor sich hingestellt. Da habe ich sie darauf hingewiesen, sie sollte doch bitte ihre Flasche festhalten, damit es keine Sauerei gibt. Und ich muss dann so richtig über die Schlagfertigkeit von meiner Tochter lachen. Die hat dann halt einfach mal mich festgehalten.
0: Ihr habt uns so viele lustige Geschichten geschickt und auch Simone hat sich gemeldet.
5: Hallöchen, liebes Euroherz-Team, hier ist die Simone. Ich würde sehr gerne zum Ralf Schmitz gehen. Und über was kann ich besonders lachen? Über mich selbst. Wenn ich irgendeinen Blödsinn gemacht habe oder irgendwie ein Wort wieder falsch ausgesprochen habe, könnte ich mich wirklich wegschmeißen. Also ich kann am besten über mich selbst lachen. Ich wünsche euch noch einen schönen Tag und würde mich sehr freuen, wenn ich zum Ralf Schmitz könnte. Tschüssi!
0: Simone, das machen wir. Du bekommst von uns 2 Tickets für Ralf Schmitz am 15. Oktober in Hof. Und alle anderen, bitte nicht traurig sein. Es gibt noch Tickets online. Und für gute Laune gibt's auch gute Musik hier bei Radio Euroherz. Stefanie Heinzmann, My Man is a Mean Man, auf der besten Playlist für die Region.

0: ganz entspannt geht's Richtung Montagfeierabend. Ich bin Julia Krause und eigentlich noch nicht so alt. Und trotzdem frage ich mich manchmal, wenn ich jungen Menschen beim Reden zuhöre, hä? Was war das jetzt? Jedes Jahr wird ein Ausdruck gesucht, der die Alltagssprache von 11- bis 20-Jährigen besonders prägt. Und noch heute könnt ihr für das Jugendwort des Jahres 2026 abstimmen. Wir schauen mal gemeinsam auf die Top 3, aus denen ihr wählen könnt, mit Jan Gebelein aus der Euroherz-Nachrichtenredaktion. Hallo Jan.
1: Ja, hallo. Ich versuch's zumindest. Bei mir geht's da ganz ähnlich wie dir. Aber ich habe mich mal schlau gemacht, was die Jugendwörter bedeuten. Zur Auswahl steht zum einen der

0: Begriff Crash-Out. Das bedeutet sowas wie komplett die Fassung verlieren, ausrasten oder emotional explodieren. Das kann ernst oder ironisch gemeint sein, wenn jemand wegen einer Kleinigkeit völlig überreagiert. Also zum Beispiel, wenn mein Akku gleich leer ist, gehe ich Crash-Out. Mhm. Dann gibt es den Begriff Ragebait. Das sind Inhalte im Internet, die bewusst offensichtliche Falschbehauptungen oder komplett wilde Meinungen vertreten, um bei den Zuschauern Wut auszulösen. Denn genau das bringt ja Kommentare und Reichweite, also auch sehr aktuell. Ja. Und zuletzt haben wir noch Peak. Wenn etwas Peak ist, dann ist es das Beste vom Besten oder der absolute Höhepunkt. Zum Beispiel das Konzert gestern war Peak.
1: Man könnte zum Beispiel auch sagen, Radio Euroherz ist Peak, oder?
0: Kann man auch sagen,
1: ich ja. hab's verstanden. Wunderbar.
0: Sehr gut.
1: Dankeschön, Jan. Verkündet wird das Jugendwort des Jahres 2026 dann kommenden Samstag. Für heute schicke ich euch erstmal in einen verdienten Montag-Feierabend. Wir hören uns morgen wieder im Feierabendstarter ab 15 Uhr hier bei Radio Euroherz. Ich bin Julia Krause. Bis morgen. Tschüss.

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12: Ich bin Gregor Jose Moser. Die nächste Hiobsbotschaft gibt's aus der Autobranche. Zulieferer Bosch wird seine Belegschaft in Nürnberg mehr als halbieren. Wie eine Konzernsprecherin gegenüber der ARD bestätigt hat, werden von 1700 Arbeitsplätzen rund 900 gestrichen. In Nürnberg stellt Bosch vor allem Teile für den Verbrennungsmotor sowie für Brennstoffzellen her. Durch die steigende E-Mobilität werden Verbrenner aber immer unwichtiger. Eine Großzahl der Frauen in Deutschland traut sich im Netz nicht mehr, sie selbst zu sein. Aus Angst vor Deepfakes, Drohungen und Belästigung ziehen sich 2/3 von ihnen immer weiter aus dem Internet zurück. Das zeigt eine Umfrage im Auftrag des Deutschen Frauenrates. Viele posten

0: Weniger Fotos sind seltener aktiv. Fast alle fordern, dass beispielsweise Fotos, die durch KI zweckentfremdet wurden, schneller gelöscht werden. Bundestag und Bundesrat hatten ihn bereits abgesegnet. Jetzt hat auch Bundespräsident Steinmeier sein Go für den Tankrabatt gegeben. Ab Donnerstag, also ab dem 1. Oktober, soll er in Kraft treten. Dann gibt es schon wie im Frühjahr eine Steuersenkung auf Benzin und Diesel. Die Regierung verspricht sich bis Ende des Jahres einen gesenkten Preis von 17 Cent je Liter. Beschäftigte mit Einwanderungsgeschichte sind in vielen Bereichen der deutschen Wirtschaft unverzichtbar. Das zeigen Zahlen des Statistischen Bundesamts. Besonders hoch ist der Anteil bei Köchen mit 56%, in der Lebensmittelherstellung und im Baugewerbe. Auch in Engpassberufen wie Pflege, Fernverkehr und Hotelservice sind Menschen mit Migrationshintergrund überdurchschnittlich stark vertreten. München geht ja als Kandidat für die Olympischen Sommerspiele 2036, 40 oder 44 ins Rennen. Viel Zeit zum Feiern bleibt nach dieser Entscheidung aber nicht, denn es gibt noch viel zu tun. Janina Singer berichtet.
1: Es könnte schon in 10 Jahren soweit sein. Deshalb macht OB Krause klar, man muss sofort loslegen. Etwa beim ÖPNV. Die zweite S-Bahn-Stammstrecke und eine Anbindung für das geplante Olympische Dorf müssten ja rechtzeitig fertig sein. Die Wirtschaft freut's. Von einem Booster für den Wirtschaftsstandort spricht die Handwerkskammer. Von großen Chancen die Vereinigung der bayerischen Wirtschaft.
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3: Mit Jan Gebelein. Um die Plauner Straßenbahn für die Zukunft zu sichern, sind die Stadt und der Vogtlandkreis im April eingesprungen mit Zuschüssen. Klar war damals aber auch, dass die Bussparte wegfällt. Die übernimmt ab kommenden Jahr der Zweckverband öffentlicher Nahverkehr Vogtland. Der dazu nötige Beschluss ist jetzt bei einer Verbandsversammlung getroffen worden. Außerdem soll der Schülerverkehr ab 2028 neu ausgeschrieben werden, um den Bedarf besser abdecken zu können. Ausgerechnet am bayernweiten Fairplay-Tag ist ein Fußball-A-Klasse-Spiel in Wunsiedel eskaliert. Nach der Partie zwischen dem SV Hohlenbrunn und dem SC Grünheid kam es vor den Kabinen zu einer Schlägerei. Laut Polizei sollen 3 Grünheider Spieler einen Hohlenbrunner attackiert haben. Ein weiterer Spieler soll anschließend zugetreten haben. Die Polizei ermittelt jetzt wegen wechselseitiger gefährlicher Körperverletzung. 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
4: Der Blick aufs Wetter jetzt am Abend. Es ist noch richtig schön sonnig draußen und teilweise noch angenehm warm bis 20 Grad. Morgen sieht es nochmal ähnlich aus. Sonnig, aber schon wieder etwas windiger. Die Temperaturen so 20 bis 24 Grad. Und dann am Mittwoch das Septemberfinale. Ebenfalls ein schöner Altweibersommertag mit ganz viel Sonne, ähnlichen Temperaturen. Der Oktober startet dann auch sonnig und später mit ein paar mehr Wolken. Der Euroherz Verkehrsservice, bitte fahrt vorsichtig auf der A9 Richtung Nürnberg. Da staut sich gerade ordentlich zwischen Münchberg Süd und Gefrees nach einem Unfall. Momentan schon 8 Kilometer Stau, ihr verliert über eine halbe Stunde. Der rechte Fahrstreifen und der Standstreifen sind blockiert. Der Unfall wird an der Unfallstelle vorbeigeleitet. Und geblitzt werdet ihr aktuell auch noch zwischen der A93 Tiersheim und Tiersheim, das ist die Wunsiedler Straße, an der Bushaltestelle steht da der Blitzer. Wenn ihr noch was für mich habt, 09281 880 880, eure Hotline zu mir ins Studio.
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6: Mit Jan Gebelein. Guten Abend. Die Plauener Straßenbahn bleibt erhalten. Im April hatten die Stadt Plauen und der Vogtlandkreis eine Lösung für ihre Zukunft präsentiert. Das funktioniert dank Zuschüssen. Dafür geht die Bussparte künftig an den Zweckverband Öffentlicher Nahverkehr Vogtland. Die Weichen dafür sind nun bei einer Verbandsversammlung gestellt worden. Ab kommenden Jahr übernimmt der Zweckverband die Regionalbusleistungen in Plauen. Neues gibt es auch beim Schülerverkehr. Der wird ab 2028 neu ausgeschrieben. Ziel ist es, den steigenden Bedarf besser abzudecken. Vor allem für Schüler mit sonderpädagogischem Förderbedarf. Finanzielle Herausforderungen bleiben, so sind die Trassenpreise der Bahn gestiegen. Möglich sind Einsparungen oder auch ein Klageverfahren, das der ZVV mit anderen Aufgabenträgern vorbereiten will. Nach der Verpuffung auf der Kirwa in Brand bei Marktredwitz ermittelt die Polizei auf Hochtouren. Die Ursache ist weiter unklar, heißt es in einem Update. Die Ermittler bitten jetzt Zeugen, die den Vorfall beobachtet haben, sich zu melden. Zu der Verpuffung ist es gestern Nachmittag in einer Grillhütte gekommen. Dabei haben sich ein Besucher und sein 10 Jahre alter Sohn schwer verletzt. Sie kamen mit einem Hubschrauber ins Krankenhaus. Gebrannt hat es nicht. Der Veranstalter hat die Kirwa nach dem Vorfall beendet. Mit der Geburt des eigenen Kindes beginnt für Familien ein neuer Lebensabschnitt, egal ob sie zum ersten Mal Eltern werden oder schon Kinder haben. Mit der Schwangerschaft kommen aber auch viele Fragen auf. Wie läuft die Geburt ab? Was erwartet mich im Kreissaal und auf der Wochenbettstation? Und was ist wichtig für die erste Zeit mit dem Baby? Mit einer neuen Geburtshilfe-App möchte das Sana-Klinikum Hof werden der Eltern unterstützen. Und auch nach der Geburt können Familien in der App Angebote, Veranstaltungen und Ausflugsideen für die Region finden. Den Link zur App gibt's auf euroherz.de.
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6: Der Autozulieferer Bosch

0: reicht am Standort Nürnberg mehr als jeden zweiten Job. Bis 2029 sollen rund 900 von 1700 Arbeitsplätzen wegfallen. Das hat eine Konzernsprecherin gegenüber der ARD bestätigt. Frauen ziehen sich aus Angst vor Gewalt aus dem Internet zurück. Das ergibt eine Umfrage im Auftrag des Deutschen Frauenrates. Weil sie Angst haben, dass ihre Fotos und Videos zweckentfremdet und missbräuchlich genutzt werden, ändern 2/3 aller Befragten ihr Verhalten im Internet. 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
1: Ein ganz toller Altweibersommertag geht in der Region zu Ende, aber der nächste kommt schon. Morgen wird's genauso schön bei 21 bis 24 Grad, nur etwas windiger. Auch der Mittwoch sieht ähnlich aus und der Oktober am Donnerstag startet dann auch erstmal mit viel Sonne und später ein paar mehr Wolken.
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1: Der Euroherz-Verkehrsservice, ihr braucht noch länger auf der A9 in Richtung Nürnberg. Zwischen Münchberg Süd und dem Dreieck Bayreuth-Kulmbach aktuell 10 Kilometer stockender Verkehr. Zeitverlust noch circa eine Viertelstunde. Die Unfallstelle ist aber schon geräumt, das heißt, es sollte jetzt relativ schnell gehen. Geblitzt werdet ihr auch noch, und zwar zwischen der A93 bei Tiersheim und Tiersheim in der Wunsiedler Straße an der Bushaltestelle. 00281 880 880, unsere Hotline ins Studio.
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8: Ich bin Gregor Jose Moser. Bundespräsident Steinmeier sieht das Bundesverfassungsgericht als entscheidend im Kampf gegen Extremisten an. Zum 75-jährigen Bestehen der Einrichtung sagte er, das Gericht verteidige das Grundgesetz und das gelte für alle und in allen Bundesländern. Steinmeier fügte hinzu, geschützt würden die Rechte des Einzelnen und auch die Balance zwischen Staatsorganen. Die größte Rakete, die je gebaut wurde, ist wieder unterwegs. Das Starship des Raumfahrtunternehmens SpaceX von Elon Musk ist in Texas zu einem neuen Testflug abgehoben. Tina Eck berichtet aus den USA.
9: Das Starship ist größer als die Freiheitsstatue und dieser Koloss soll nun 6-mal die Erde umrunden. 10 Stunden soll die Mission dauern und bis jetzt läuft dieser 14. Testflug offenbar nach Plan. Das Starship besteht aus 2 riesigen Teilen, die nach der Rückkehr zur Erde wiederverwendet werden können. Die NASA will damit Astronauten zum Mond schicken. SpaceX hat eine Reise zum Mars im Visier.
8: Die erste Hälfte des Münchner Oktoberfests ist offiziell vorbei und eine traurige Bilanz ist jetzt schon registriert worden. Bisher meldeten sich schon deutlich mehr Frauen wegen Übergriffen. 19 Betroffene wendeten sich an die Aktion Sichere Wiesen für Mädchen und Frauen, weil sie sexualisierte oder körperliche Gewalt erlebt haben. Im Vorjahr war

0: waren es zum gleichen Zeitpunkt erst 12 Fälle. Der Lebensmittelhändler Edeka darf 178 Filialen der Supermarktkette Tegut übernehmen. Das hat das Bundeskartellamt entschieden. Damit bekommen laut Edeka rund 3.700 Mitarbeiterinnen und Mitarbeiter eine klare Perspektive. Ursprünglich wollte man gut 200 der rund 300 Tegut-Filialen kaufen und weiter betreiben. Das Bundeskartellamt befürchtete jedoch, dass Edekas Marktanteil dann in einigen Regionen zu groß hätte werden können.
1: Und hier kommt das Euer Herz Hochfranken-Wetter. Heute Abend bleibt es bei uns freundlich und trocken. Die Temperaturen machen allerdings langsam den Abgang. Also wer jetzt noch unterwegs ist, Jacke mitnehmen, der September meint am Abend dann doch noch ernst. Morgen aber wieder fast Sommer im Herbstformat. Viel Sonne und bis 24 Grad. Mittwoch ähnlich bei 23 Grad. Donnerstag dann mehr Wolken und am Freitag wird es ein bisschen kühler. Samstag wieder freundlicher. Das Wochenende also schön, aber dann doch mit Schauer. Kein Grund, die Sonnenbrille ganz nach hinten in die Schublade zu werfen. Das war das Hochfrankenwetter. Und dann geht's gleich weiter hier. Mit dem Verkehr. Der Euerherz Service, die schnellsten Verkehrsinfos von hier. Legen wir gleich mal los mit der A9. Berlin Richtung Nürnberg zwischen Marktschorgast und Dreieck Bayreuth-Kulmbach. 2 Kilometer stockender Verkehr. Dann haben wir hier A70 Bamberg Richtung Bayreuth. Zwischen Kulmbach-Neudrossenfeld und Dreieck Bayreuth-Kulmbach auch dichter Verkehr. Die wollen alle nach Hause, glaube ich. B173 Hof Richtung Zwickau. Plauen zwischen Plauen-Ost. Zwischen Plauen und Plauen-Ost, Entschuldigung, auch dichter Verkehr, das ist Feierabendverkehr. Ja, und hier habe ich noch einen Blitzer, wenn der aber noch steht, weiß ich jetzt auch nicht, die immer zuerst bei Radio Euerherz zwischen der A93 Tiersheim und Tiersheim-Wunsiedlerstraße an der Bushaltestelle. Augen auf, sag ich mal, und dann, wenn ihr noch was gesehen habt, zu mir 09281 die 880 880. Gute Fahrt. 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
1: Inklusive Gerry, schönen guten Abend. Schön, dass ihr dabei seid heute. Also nix für leise Ohren. Ja, heute, ich hab's schon mal angedroht, wir werden heute wirklich rocken. Also nicht nur rock'n'rollen, sondern rocken. Es ist Schluss mit gepflegter Abendunterhaltung. Es wird laut. Wir springen nämlich zurück in die 70er. Eine Zeit, in der Gitarren noch wirklich nach Gitarren geklungen haben. Schlaghosen, Überlebensgrüße, ja. Ein ordentliches Rock-Riff und dann, also Vollgas heute. Es wird dreckig, es wird laut, es wird groovig, garantiert. Nichts zum stillen Rumsitzen. Und ihr könnt den Nachbarn auch schon mal eine schöne Grüße von mir sagen. Die werden heute Gerrys Kult-Hit-Show hören bei Radio Euroherz.
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1: Jetzt geben wir mal Gas. Und
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1: Okay, wir starten mit Kansas aus den 70ern. Carry on, Wayward Son. Ich wünsche euch einen schönen Abend. Luftgitarre bitte auspacken, es kann losgehen.
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0: Das waren die Männer mit den Stöckelschuhen, ne? Den angemalten Gesichtern. Ihr erinnert euch an Kiss, natürlich 1979, ja. I was made for loving you, baby. Heute ist Rockmusik angesagt, aber ihr wisst ja, wie das ist mit der Rockmusik. Die gibt's nicht nur hart und fest und laut und so, sondern es gibt ja auch Soft-Rock-Songs. Und das sind auch Rock-Songs, natürlich. Und ansonsten muss ich mal ganz kurz ausholen, wie war denn euer Wochenende? Wetter war gut, ne? Wetter war schön, wunderbar. Herbstmarkt war ein Hof. Ich glaube, ich habe noch nie so viele Menschen in Hof gesehen, außer am Volksfest. Und ich muss sagen, es hat funktioniert, ja. Hat funktioniert. Weil, wenn's, sag mal, ach, da ist nicht schön und da ist nicht schön. Wenn das Wetter schön ist, ist überall schön. Ganz ehrlich, oder? Ha, kann man doch mal sagen, oder? Ja, genau. Es kommt. Das Wetter macht schon viel aus, muss ich sagen. Ja, ja, ja. Auch wie es einem geht so, ne? Mir ist wieder mein Rücken reingefahren. Das liegt auch am Wetter, glaube ich. So, was haben wir denn hier? Eine wunderbare Meldung kam da gleich wieder rein. Und freue mich sehr, wenn ihr euch meldet natürlich. Und zwar ist das hier die Carolina oder Caroline, glaube ich, sagen kann, oder? Ja.
1: Hi Gary.
0: Hallo.
1: Kannst du uns vielleicht von AC/DC was spielen? Hey. Und wir sind jetzt in 2 Tagen 11 Jahre zusammen und es wäre super schön. Ich danke dir. Ciao.
0: Hat sich schon bedankt, obwohl ich es noch gar nicht gemacht habe. Aber ich sage euch eins, 11 Jahre zusammen, das ist ein Hell's Bells wert, oder? Ha? Da läuten noch mal die Glocken in 2 Tagen für euch beiden.

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1: Ich bin Gregor Jose Moser. Bundespräsident Steinmeier sieht das Bundesverfassungsgericht als entscheidend im Kampf gegen Extremisten an. Zum 75-jährigen Bestehen der Einrichtung sagte er, das Gericht verteidige das Grundgesetz und das gelte für alle und in allen Bundesländern. Steinmeier fügte hinzu, geschützt würden die Rechte des Einzelnen und auch die Balance zwischen Staatsorganen. Die erste Hälfte des Münchner Oktoberfests ist offiziell vorbei und eine traurige Bilanz ist jetzt schon registriert worden. Bisher meldeten sich schon deutlich mehr Frauen wegen Übergriffen. 19 Betroffene wendeten sich an die Aktion Sichere Wiesen für Mädchen und Frauen, weil sie sexualisierte oder körperliche Gewalt erlebt haben. Im Vorjahr waren es zum gleichen Zeitpunkt erst 12 Fälle.
2: Auf zum Hochfranken-Wetter. Jetzt ist es schon dunkel. Wie wird es denn weitergehen hier mit dem Wetter? Fragen wir doch mal den Geri.
3: Und jetzt drehen wir einmal kurz den Wetterhahn auf. Keine Sorge, es kommt kein Wasser raus. Hier bei uns in Hochfranken verabschiedet sich der Montag ziemlich freundlich. Der Himmel bleibt weitgehend klar. Die Sonne ist inzwischen zwar Feierabend machen, aber Regen ist keiner geplant. Die Temperaturen gehen langsam runter. Später wird es dann auch noch ein bisschen frisch. Also Jacke nicht vergessen, wenn ihr noch mal raus müsst. Morgen legt der September noch mal ordentlich nach. Viel Sonne, nur ein paar Wolken und Nachmittag um die 24 Grad. Auch Mittwoch bleibt es rund 23 Grad mild. Donnerstag wolkiger, aber angenehm. Und zum Wochenende insgesamt wieder mit Sonne und Wolken. Sonntag dann später Schauer. Das ist das Wetter für Hochfranken.
2: Dankeschön, lieber Geri. Jetzt kommt der Verkehrsservice, die Eurohertz-Nachrichten auf den Straßen. Und ich sage euch was, es hat sich viel getan. Es ist nämlich nichts mehr hier zu vermelden. Das heißt, freie Fahrt überall, auch kein Blitzer, gute Fahrt.
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2: Und ein Tipp vom Chris. CCR.

0: komm, ganz ehrlich, wer singt mit?
1: Sweet Home Alabama.
0: 1944, hier ist Radio Oderz. Die Sendung mit der scharfen Gitarre. Und hier kommt ein Klavier dazu.

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Und jetzt kommt ein Zug, den garantiert keiner mehr aufhält. 1971, es geht um Jethro Tull. Sagt euch bestimmt was, Locomotive Breath, deswegen auch der Zug. Einen echten 70er Rockkracher haben die da rausgehauen. So ein treibendes Piano, fette Gitarre und mittendrin Ian Anderson mit seiner Flöte. Ihr habt richtig gehört, Flöte. Und die rockt hier mehr als so manche Gitarre, ist wirklich so. Der Song erzählt vom Leben, das komplett aus dem Gleis gerät. Und genau so klingt das auch. Einmal angefahren, dann gibt es überhaupt keinen Zurück. Also jetzt mal Fahrkarten bitte, bereithalten, Lautstärke hoch. Hier kommt Jethro Tull mit Locomotive Breath.

Servus Gary, hier ist der Klaus aus Münchberg. Einen schönen Abend wünsche ich allen und mein heutiger Vorschlag wäre aus dem Jahr 79. Kurz und knackig, schöner Rocksong. Wem es nicht gefällt, muss nicht lang leiden, weil es geht echt nicht lang. Von den Ramones, Rock'n'Roll High School.

0: Eric Clapton. Da hört man schon, dass das aus den 70ern ist. Das ist mal Stereo, mal Mono. Habt ihr bestimmt mitbekommen, oder? Die Aufnahme ist wirklich rostig, muss ich sagen. Aber wir sind hier live, das heißt, es macht nichts. Gleich ein bisschen kurze Unterbrechung. Danach aus den 70ern. Santana.
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3: Ich bin Gregor Jose Moser. Sexualisierte Deepfakes, Drohungen, unerwünschte Nachrichten. Das alles sorgt dafür, dass Frauen sich aus dem Internet zunehmend zurückziehen. Laut einer Umfrage im Auftrag des Deutschen Frauenrats schränken 2/3 ihr Online-Verhalten deshalb ein. Zoe Tassovali berichtet.
4: Manche Frauen posten weniger Fotos, andere ziehen sich komplett aus den sozialen Medien zurück. Besonders stark betrifft das diejenigen, die selbst schon digitale Gewalt erlebt haben. Dazu zählen unerwünschte sexualisierte Nachrichten, Erpressung, Drohungen oder intime Bilder, die ohne Zustimmung verbreitet werden. Selbst die Angst davor verändert also schon das Online-Verhalten.
3: Wäre die EU schnell genug für einen möglichen militärischen Konflikt mit Russland bereit? Ein neuer Bericht der Außenbeauftragten Kallas kommt zum Ergebnis, nein. Stattdessen weist Kallas auf erhebliche Defizite hin, zum Beispiel Lücken bei der Luftverteidigung und bei Drohnen. Seit Juli kein Unionsfraktionschef und jetzt auch kein Teil des Haushaltsausschusses mehr. Jens Spahn wirft auch seinen neuen Job im Bundestag hin. Der Ausschuss entscheidet darüber, wie viel Geld der Bund für was ausgeben darf. Seitdem die Leihmutterschaft von Spahn und seinem Lebensgefährten öffentlich wurde, steht er in der Kritik, weil Spahn sich politisch immer gegen Leihmutterschaft eingesetzt hatte. Er will sich jetzt auf seinen Wahlkreis und die Familie konzentrieren. Sehen und gesehen werden, das ist jetzt im Herbst auf den Straßen wieder besonders wichtig. Mit kürzer werdenden Tagen und schlechteren Sichtverhältnissen steigt in Bayern wieder das Unfallrisiko. Innenminister Herrmann hat deshalb ab Donnerstag eine landesweite Kontrollaktion der Polizei angekündigt. Grund: von Oktober bis Dezember passieren laut Innenminister Herrmann besonders viele Unfälle in der Morgen- und Abenddämmerung.
0: Zum Wetter, 20 Uhr und 2 Minuten. Heute Abend bleibt es bei uns.

0: Freundlich und trocken, die Temperaturen machen allerdings langsam den Abgang. Also wer jetzt noch unterwegs ist, Jacke mitnehmen, der September meint am Abend dann doch noch ernst. Morgen aber wieder fast Sommer, im Herbstformat, viel Sonne und bis 24 Grad. Mittwoch ähnlich bei 23 Grad, Donnerstag dann mehr Wolken und am Freitag wird es ein bisschen kühler. Samstag wieder freundlicher, das Wochenende also schön, aber dann doch mit Schauer. Kein Grund, die Sonnenbrille ganz nach hinten in die Schublade zu werfen. Das war das Hochfrankenwetter. Und nach dem Hochfrankenwetter gibt's den Euroherz-Service. Die schnellsten Verkehrsinfos von hier. 3 Minuten nach 8 ist es. Wollte da schon genau sein. Es gibt keine Störungsmeldungen, was mich sehr freut. Ich wünsche euch eine gute Fahrt. Solltet ihr doch was gesehen haben, 09281 880 880. Das ist die Nummer.
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0: Es geht aufs Ende zu, also ich meine das Monat, ja. September geht langsam in die Knie, da kommt der Oktober bald wieder und da kommen auch schon mal so Herbstgefühle raus. Und ich finde, bei den Kulthits kann man das immer sehr deutlich machen. Gerade jetzt die 70er mit diesen Rocksongs, das ist auch herrlich eigentlich. Herbstsonne, Blätter fallen und dann kommt Santana. Und in dieser halben Stunde auch die Preisfrage ohne Preis. Heute wieder knifflig.
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0: Lady in Black. Übersetzt die schwarze Natascha. Stimmt gar nicht. Stimmt gar nicht. Der Max hat geschrieben, Max aus Rabatz, das war seine erste Single. Schau mal. Da erinnert man sich noch dran, oder? Ich weiß leider, ich glaube, meine war das Lied der Schlümpfe. Eieiei, die Zeit vergeht. So, es ist wieder soweit, 20:16 Uhr. Wir gehen über in unsere nächste Rubrik.
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0: So, jetzt wieder Radio schön laut drehen. Gell? Heute wird für alle begeisterten Zuhörer ein Lied gesucht für die musikalischen Spürnasen, möchte ich mal sagen. Ein 70er Rock-Klassiker. Ich spiele natürlich nur ein Fitzelchen an, ja? Und ihr schreibt mir dann oder ruft mich

0: An, welcher Titel das sein könnte. 09281 880 880. Schreiben über WhatsApp, geht auch Sprachnachricht, geht noch schneller. Oder ihr ruft an. Da müssen wir nur schauen, dass nicht alle gleichzeitig anrufen. Ich habe mittlerweile eine dünne Telefonleitung. Ja. So, also mehr Informationen gibt's nicht. 1979 vielleicht noch. Ein 70er Rockklassiker. Und jetzt kommt's. Wie heißt dieser Titel? Das ist wirklich nur ein Fitzelchen Musik, was ich hier ausgeben kann. Vorher so ein und dann zack. Noch einmal. Gut. 0281 880 880.
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0: Hier ist Radio Oderherz mit Rockin' All Over the World bei Gerys Kulthit-Show. Und heute sind wieder Hunderttausende am WhatsApp-Schreiben hier mit unserer Preisfrage ohne Preis. Ihr seid so tüchtig, dichtig, ne? Der Frank sagt dichtig. Gell? Und ich verrate es dann kurz nach den Nachrichten nach halb. Also, am Vorher gibt es mal noch ein bisschen ZZ Top aus den 70ern. Hau, hau, hau, hau, hau, hau, hau.
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1: Ich bin Gregor Jose Moser. Sexualisierte Deepfakes, Drohungen, unerwünschte Nachrichten. Das alles sorgt dafür, dass Frauen sich aus dem Internet zunehmend zurückziehen. Laut einer Umfrage im Auftrag des Deutschen Frauenrats schränken 2/3 ihr Online-Verhalten deshalb ein. Zoe Tassovali berichtet.
2: Manche Frauen posten weniger Fotos, andere ziehen sich komplett aus den sozialen Medien zurück. Besonders stark betrifft das diejenigen, die selbst schon digitale Gewalt erlebt haben. Dazu zählen unerwünschte sexualisierte Nachrichten, Erpressung, Drohungen oder intime Bilder, die ohne Zustimmung verbreitet werden. Selbst die Angst davor verändert also schon das Online-Verhalten.
1: Sehen und gesehen werden, das ist jetzt im Herbst auf den Straßen wieder besonders wichtig. Mit kürzer werdenden Tagen und schlechteren Sichtverhältnissen steigt in Bayern wieder das Unfallrisiko. Innenminister Herrmann hat deshalb ab Donnerstag eine landesweite Kontrollaktion der Polizei angekündigt. Grund: von Oktober bis Dezember passieren laut Innenminister Herrmann besonders viele Unfälle in der Morgen- und Abenddämmerung.
3: Now, ladies and gentlemen, Cerveza ist Englisch. Und jetzt drehen wir einmal kurz den Wetterhahn auf. Keine Sorge, es kommt kein Wasser raus. Hier bei uns in Hochfranken verabschiedet sich der Montag ziemlich freundlich. Der Himmel bleibt weitgehend klar. Die Sonne ist inzwischen zwar Feierabend machen, aber Regen ist keiner geplant. Die Temperaturen gehen langsam runter. Später wird es dann auch noch ein bisschen frisch. Also Jacke nicht vergessen, wenn ihr noch mal raus müsst. Morgen legt der September noch mal ordentlich nach. Viel Sonne, nur ein paar Wolken und Nachmittag um die 24 Grad. Auch Mittwoch bleibt es rund 23 Grad mild. Donnerstag wolkiger, aber angenehm. Und zum Wochenende insgesamt wieder

0: mit Sonne und Wolken. Sonntag dann später Schauer. Das ist das Wetter für Hochfranken. Yeah. Der Eurohard Service, ich mach's kurz und knapp. Keine Meldungen, gute Fahrt.
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0: So sieht's aus. Und jetzt machen wir unsere Auflösung, oder? Ja, ich denke schon. Es haben so viele mitgemacht heute, da können wir jetzt gleich mal auflösen. Das ist eine super Sache. Dazu brauchen wir unsere sogenannte Auflösmusik. Gibt's da sowas? Ja, habe ich natürlich. Achtung! Es haben so viele mitgemacht heute, ich weiß gar nicht. Also, ich habe gleich zwei Telefonnummern WhatsApp aufgeklappt hier. So, und dann habe ich hier auch noch mal kurz die Frage. 1979, ein Rocksong. Und zwar, welcher Song ist das hier? Bandrat, das ist wirklich nix, ne? Also, Bandrat und alle bing, bing, bing, bing, bing, haben es gewusst. Ich bin wirklich, also, I am happy, ja. Und jetzt kommt natürlich auch die Auflösung, ist ja ganz klar. Übrigens, der Thomas, ne, wenn ich mich hier nicht irre, oder? War das der Thomas? Ich glaube schon. Das ist faszinierend. Muss ich mal hier gucken. Ist mit dem Fahrrad unterwegs. Jetzt noch. Wo ich denke, hey, bitte, also, was ist denn da los mit dem Fahrrad? Das gibt's doch gar nicht, oder? Sag mal selber hier.
2: Ja, hallo, da ist der Thomas. Ich bin noch im Frankenwald mit dem Fahrrad unterwegs auf einer Nachttour.
0: Wahnsinn.
2: Und ich habe natürlich euren Sender so nebenbei laufen. Mhm. Und ich sage das, Another Brick in the Wall von Pink Floyd.
0: Also zuerst natürlich mal Applaus, ganz klar, lieber Thomas. Ich weiß, du radelst gerade und hörst mit einem Knopf im Ohr hoffentlich die Sendung. Erstmal Glückwunsch, natürlich ist es richtig, Another Brick in the Wall. Von Pink Floyd und mitten in der Nacht rumradeln, wie kommt das?
2: Das ist natürlich mega, ne? So einen Sound im Hintergrund, eine Top-Klasse-Sendung, was du heute machst mit einer Rockklassiker. Also bombastisch, ich habe überhaupt keinen Bock mit dem Fahrrad heimzufahren. Ich bin voll live dabei, also das ist eine super geile Geschichte. Ich kann es dir nicht erzählen, wie geil das ist. Ich hoffe, du hängst noch eine Stunde dran heute für mich und ja. Weiterhin eine schöne Sendung und passt euch auf euch auf. Alles Gute, macht weiter so. Klasse.
0: Also herzlichen Dank, das ist ja mehr, als wir hier ertragen können. Ich höre vor lauter Lob, das ist der Wahnsinn, Wahnsinn. Eine Stunde ranhängen. Hey, hallo, wer klatscht denn da? Aber es gibt noch mehr in dieser Sendung, also aufgelöst haben wir sie schon, weil ich habe nämlich festgestellt, ich bin eine Wursthaut.
3: Gerry, alte Wursthaut. Also ich würde mir tippen, das ist Pink Floyd, The Wall.
0: Ja,
3: denk ich mal.
0: Genau.
3: Ich habe so ganz, ganz, ganz dunkel noch in Erinnerung.
0: Passt.
3: Aus besseren Zeiten.
0: Also vollkommen richtig, ganz klar. Und jetzt für euch alle, die da mitgemacht haben und ihr wart alle richtig. Ich glaube, einer war dabei, der hat Another mit einem anderen Lied verwechselt. Aber das macht nichts, weil ihr könnt ja auch hier irgendwas abgeben, auch wenn es nicht stimmt. Hauptsache mitmachen. Dankeschön.

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1: 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Ich sag's mal fränkisch, furztrocken.

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0: Festhalten, den Song gibt's gleich nach den 21 Uhr Nachrichten.
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2: Ich bin Gregor Jose Moser. Ob in der Gastronomie, dem Baugewerbe oder in der Pflege, Menschen mit Einwanderungsgeschichte sind in vielen Branchen der deutschen Wirtschaft unverzichtbar, wie Zahlen des Statistischen Bundesamts zeigen. Insgesamt hat mehr als ein Viertel der Beschäftigten einen Migrationshintergrund. In vielen Bereichen liegt der Anteil sogar noch deutlich höher, zum Beispiel bei Köchinnen und Köchen bei 56%, im Gerüstbau bei 51% und in der Kranken- und Altenpflege bei 33%. Das Niedrigwasser legt die Schifffahrt auf dem Rhein lahm. Besonders niedrig ist das Wasser im Mittelrhein. Dort sind nur noch einzelne Güterschiffe unterwegs. Zoe Tassovali berichtet, was die historisch niedrigen Stände bedeuten.
3: Vor allem zwischen St. Goar und Mainz in Rheinland-Pfalz gibt's kaum Wasser. Die wenigen Schiffe, die dort noch durchkommen, können deutlich weniger laden. Das trifft vor allem Raffinerien und Chemie- und Stahlwerke, die große Mengen über den Rhein transportieren. Laut einem Experten des Instituts der deutschen Wirtschaft sind wichtige Lieferwege inzwischen weitgehend unterbrochen.
2: Die erste Hälfte des Münchner Oktoberfests ist offiziell vorbei und eine traurige Bilanz ist jetzt schon registriert worden. Bisher meldeten sich schon deutlich mehr Frauen wegen Übergriffen. 19 Betroffene wendeten sich an die Aktion Sichere Wiesen für Mädchen und Frauen, weil sie sexualisierte oder körperliche Gewalt erlebt haben. Im Vorjahr waren es zum gleichen Zeitpunkt erst 12 Fälle. Im Oberallgäu dürfen erstmal keine Wölfe mehr geschossen werden. Das Verwaltungsgericht Augsburg hat eine entsprechende Genehmigung des Landratsamts außer Kraft gesetzt. Der Verein Naturschutzinitiative hatte geklagt, die Erlaubnis hätte den Abschuss von Wölfen in 22 Weidegebieten erlaubt und das, obwohl nichts passiert war.
0: Und wieder das Wetter, wie immer nach den Nachrichten Wetter und Verkehr. Also vorm Verkehr dann erstmal Wetter. Heute Abend bleibt es bei uns freundlich und trocken. Die Temperaturen machen allerdings langsam den Abgang. Also wer jetzt noch unterwegs ist, Jacke mitnehmen, der September meint am Abend dann doch noch ernst. Morgen aber wieder fast Sommer im Herbstformat, viel Sonne und bis 24 Grad. Mittwoch ähnlich bei 23 Grad. Donnerstag dann mehr Wolken und am Freitag wird es ein bisschen kühler. Samstag wieder freundlicher, das Wochenende also schön, aber dann doch mit Schauer. Kein Grund, die Sonnenbrille ganz nach hinten in die Schublade zu werfen. Das war das Hochfrankenwetter. Und hier kommt der Euroherz-Service, die schnellsten Verkehrsinfos von hier. 9:02 gab es ja doch mal wieder eine Meldung. A9 Nürnberg Richtung Berlin zwischen Weidensees und Pegnitz haben wir einen defekten BKW am Standstreifen. Ansonsten

0: habe ich hier nichts. Das heißt Freifahrt, gute Fahrt.
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0: Wie schon angedroht. Creedence Clearwater Revival, noch ein Song, haben wir schon mal einen. Und hier nochmal Fortunate Son, ein toller Titel. Außerdem gibt's The Ghost Riders in the Sky von Johnny Cash. Auch eine 70er-Version. Und dann haben wir noch als Klassiker hier, ach Gott, das sind ja alles Klassiker hier. Da ist noch Sweet dabei, da ist noch die Hollies sind hier. Und Queen, oh, welchen Titel werde ich denn von Queen ausgewählt haben? Hört ihr gleich in dieser halben Stunde.
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0: So, und jetzt, ne? Hier bei Gerys Kulti-Show, bei Radio Oratz und nur bei Radio Oratz. Dass da mal klar ist, ne? Wird jetzt die Tanzfläche endgültig zu einem Wahnsinns-Tollhaus. 1973, The Sweet. Das ist ja Glamrock, lange Haare, Plateauschuh und ein Song, der klingt, als würde gleich die komplette Disco auseinanderfallen. The Ballroom Blitz. Der war übrigens in Deutschland auch auf Platz 1. Und die Geschichte dahinter ist mindestens genauso wild wie der Song selbst, denn das war bei einem Auftritt in Schottland. Da flogen tatsächlich Flaschen auf die Bühne. Und The Sweet musste dann auch runtergehen, weil sonst hätten sie sich bestimmt noch verletzt und so. Und genau dieses Chaos lieferte die Inspiration für den Song The Ballroom Blitz. Also jetzt Lautstärke rauf. Einmal geht noch. The Sweet and The Ballroom Blitz.
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Ram Jam, 21.24 Uhr. Hier ist Gerys Kult-Hit-Show. Hey, ein Traum eines jeden Schlagzeugers, die

Ram Jam. Und auch so aufgeräumt, ne? Da kleckert nix. Und jetzt haben schon einige mitgeraten hier, welcher Queen-Song das denn sein könnte. Ich meine, da hat man ja die Qual der Wahl, ganz ehrlich. Wenn man sagt, man spielt einen Song von Queen aus den 70ern, da können gleich mal so 30 Stück, ne? Irgendwie kommen da auf einen zu, bekanntere oder nicht so bekanntere, ja. Aber ich habe jetzt mal einen rausgesucht, der ist ein bisschen emotionaler. Aber keine Angst, wir bleiben beim Rock, ja. Queen und ein Song von Brian May, der tatsächlich aus einer zerbrochenen Beziehung entstanden ist. Die haben also auch ihre Lebensgeschichte in Lieder verwandelt. Der Titel heißt Save Me, wurde 1979 aufgenommen und erschien dann Anfang 80. Und wer genau hinhört, entdeckt hier schon den kleinen Blick in die Zukunft. Queen setzt erstmals auch mehr Synthesizer ein. Aber bevor wir uns jetzt hier in technischen Details verstricken, zurücklehnen, Freddie Mercury hören und den großen Queen-Moment erleben.

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1: Ich bin Gregor Jose Moser. Die erste Hälfte des Münchner Oktoberfests ist offiziell vorbei und eine traurige Bilanz ist jetzt schon registriert worden. Bisher meldeten sich schon deutlich mehr Frauen wegen Übergriffen. 19 Betroffene wendeten sich an die Aktion Sichere Wiesen für Mädchen und Frauen, weil sie sexualisierte oder körperliche Gewalt erlebt haben. Im Vorjahr waren es zum gleichen Zeitpunkt erst 12 Fälle. Im Oberallgäu dürfen erstmal keine Wölfe mehr geschossen werden. Das Verwaltungsgericht Augsburg hat eine entsprechende Genehmigung des Landratsamts außer Kraft gesetzt. Der Verein Naturschutzinitiative hatte geklagt, die Erlaubnis hätte den Abschuss von Wölfen in 22 Weidegebieten erlaubt und das, obwohl nichts passiert war.
2: Und nun zum Wetter. Das darf man nicht außer Acht lassen, ne? Auch wenn es fast das gleiche ist wie vorhin, aber wir haben hier mehrere Optionen. Und jetzt drehen wir einmal kurz den Wetterhahn auf. Keine Sorge, es kommt kein Wasser raus. Hier bei uns in Hochfranken verabschiedet sich der Montag ziemlich freundlich. Der Himmel bleibt weitgehend klar, die Sonne ist inzwischen zwar Feierabend machen, aber Regen ist keiner geplant. Die Temperaturen gehen langsam runter, später wird es dann auch noch ein bisschen frisch. Also Jacke nicht vergessen, wenn ihr nochmal raus müsst. Morgen legt der September nochmal ordentlich nach. Viel Sonne, nur ein paar Wolken und Nachmittag um die 24 Grad. Auch Mittwoch bleibt es rund 23 Grad mild. Donnerstag wolkiger, aber angenehm. Und zum Wochenende insgesamt wieder mit Sonne und Wolken. Sonntag dann später Schauer. Das ist das Wetter für Hochfranken. Oh. Und dann noch der Verkehr hier bei Radio Euroherz, 21 Uhr. 31, eine Meldung von der A9 Nürnberg Richtung Berlin zwischen Trockau und Bayreuth Süd, Gegenstände auf der Fahrbahn. Nochmal A9 Richtung Berlin zwischen Weidensees und Pegnitz, defekter PKW am Standstreifen. Ansonsten ist alles frei. Ich wünsche euch eine gute Fahrt. Kommt gut an euer Ziel, auch wenn ihr hier mit dem Fahrrad unterwegs seid.
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2: Aber so abwegig ist er gar nicht. Ich bin heute auch mit dem Fahrrad da. Ja. Aber ich fahre natürlich nicht durch den Frankenwald. Ich fahre nur nach Hause. Ja. Hier ist T-Rex.

Liebe Rockfreunde der 70er, heute haben wir richtig aufgekracht, oder? Waren wirklich jede Menge Diamanten dabei, der guten alten Zeit, der Hard Rock getan der 70er, die Keyboards haben geflattert. Wahnsinn, alles dabei. Nächste Woche wieder mal querbeet. Alles ein bisschen 70er, 80er, 90er Songs. Und da freue ich mich schon drauf. Ich sag danke fürs Zuhören. Bis nächste Woche, sagt der Gerdi. Servus.

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2: Ich bin Hendrik Daum. In Berlin ringt die Regierungskoalition um eine Einigung im Streit um die Finanzierung der Pflegeversicherung. Zur Stunde verhandeln Bundeskanzler Merz, Gesundheitsminister Linnemann und Finanzminister Klingbeil. Linnemann hatte Klingbeil zuvor zu Milliardenzahlungen des Bundes an die Pflegekassen aufgefordert. Die SPD beharrt hingegen auf eine Kostenbeteiligung der privaten Pflegeversicherung und einen sogenannten Pflegedeckel. Der Autozulieferer Bosch streicht am Standort Nürnberg mehr als jeden zweiten Job. Bis 2029 sollen gut 900 von knapp 1.800 Arbeitsplätzen wegfallen. Der Stellenabbau soll möglichst sozialverträglich ablaufen. Bosch bedauert die Entscheidung und begründet sie mit dem veränderten Marktumfeld, an das sich das Unternehmen jetzt anpassen müsse. Es ist ein Glücksfall für unsere liberale Demokratie. Mit diesen Worten hat Bundespräsident Steinmeier dem Bundesverfassungsgericht zum 75. Geburtstag gratuliert. Vom offiziellen Festakt in Karlsruhe berichtet Diana Kramer.
3: Am 28. September 1951 wurde das Bundesverfassungsgericht in Karlsruhe eröffnet, mit damals 23 Richtern und einer Richterin. Heute besteht es aus 16 Richterinnen und Richtern. Ihre Entscheidungen sind unanfechtbar. Das Bundesverfassungsgericht ist Gericht und Verfassungsorgan zugleich. Es entscheidet etwa im Streit zwischen obersten Bundesorganen wie Bundestag oder Bundesregierung. Gleichzeitig können Bürgerinnen und Bürger in Karlsruhe mit einer Verfassungsbeschwerde ihre Rechte aus dem Grundgesetz gegenüber dem Staat durchsetzen.
2: Aus Angst vor digitaler Gewalt ziehen sich immer mehr Frauen im Netz zurück. Sie posten weniger Fotos und sind seltener aktiv. Laut einer Umfrage im Auftrag des Deutschen Frauenrats schränken 2/3 ihr Online-Verhalten ein aus Angst vor Deepfakes, Drohungen und Belästigung. Bei den 18- bis 39-Jährigen sind es sogar fast 80%. Es ist jetzt kurz nach 10. In der Nacht, da leuchten heute überall im Freistaat wieder die Sterne und die Werte gehen runter bis in der Früh auf 12 bis frische 4 Grad. Morgen erwartet uns Altweibersommer vom Feinsten mit viel Sonne und warmen 22 bis 27 Grad. Bitte vorsichtig fahren auf der A3 Passau Richtung Nürnberg. Hier gab es einen Unfall mit einem LKW zwischen Garham-Vilshofen und Iggensbach. Weiter auf die A9 Nürnberg Richtung Berlin. Hier liegen größere Gegenstände auf der Fahrbahn zwischen Trockau und Bayreuth Süd. Und dann noch die A96 Lindau Richtung München. Behinderungen nach einem Unfall zwischen Windach und Greifenberg.
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1: Ich bin Hendrik Daum. In Berlin ringt die Regierungskoalition um eine Einigung im Streit um die Finanzierung der Pflegeversicherung. Zur Stunde verhandeln Bundeskanzler Merz, Gesundheitsminister Linnemann und Finanzminister Klingbeil. Linnemann hatte Klingbeil zuvor zu Milliardenzahlungen des Bundes an die Pflegekassen aufgefordert. Die SPD beharrt hingegen auf eine Kostenbeteiligung der privaten Pflegeversicherung und einen sogenannten Pflegedeckel. Es ist ein Glücksfall für unsere liberale Demokratie. Mit diesen Worten hat Bundespräsident Steinmeier dem Bundesverfassungsgericht zum 75. Geburtstag gratuliert. Vom offiziellen Festakt in Karlsruhe berichtet Diana Kramer.
2: Am 28. September 1951 wurde das Bundesverfassungsgericht in Karlsruhe eröffnet, mit damals 23 Richtern und einer Richterin. Heute besteht es aus 16 Richterinnen und Richtern. Ihre Entscheidungen sind unanfechtbar. Das Bundesverfassungsgericht ist Gericht und Verfassungsorgan zugleich. Es entscheidet etwa im Streit zwischen obersten Bundesorganen wie Bundestag oder Bundesregierung. Gleichzeitig können Bürgerinnen und Bürger in Karlsruhe mit einer Verfassungsbeschwerde ihre Rechte aus dem Grundgesetz gegenüber dem Staat durchsetzen.
1: Das waren die Nachrichten um 5:30. In der Nacht, da leuchten heute überall im Freistaat wieder die Sterne und die Werte gehen runter bis in der Früh auf 12 bis frische 4 Grad. Morgen erwartet uns Altweibersommer vom Feinsten mit viel Sonne und warmen 22 bis 27 Grad.
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1: Ich bin Hendrik Daum. In Karlsruhe ist heute das 75-jährige Bestehen des Bundesverfassungsgerichts gefeiert worden. Bundespräsident Steinmeier hat in seiner Rede grundsätzliche Dinge klargestellt, auch als Reaktion auf die letzten Wahlergebnisse.
2: Viele Menschen in unserem Land sorgen sich um unsere Demokratie und unseren Rechtsstaat, sind beunruhigt über das Erstarken von Kräften an den politischen Rändern, die beides, die Demokratie und den Rechtsstaat, als das System diskreditieren und in Frage stellen. Aber gerade deshalb sage ich hier gleich zu Anfang, das Grundgesetz gilt, es gilt für alle in allen deutschen Ländern.
1: In Berlin ringt die Regierungskoalition um eine Einigung im Streit um die Finanzierung der Pflegeversicherung. Zur Stunde verhandeln Bundeskanzler Merz, Gesundheitsminister Linnemann und Finanzminister Klingbeil. Linnemann hatte Klingbeil zuvor zu Milliardenzahlungen des Bundes an die Pflegekassen aufgefordert. Die SPD beharrt dagegen auf einer Kostenbeteiligung der privaten Pflegeversicherung und einen sogenannten Pflegedeckel, also die Begrenzung des zu leistenden Eigenanteils. Aus Angst vor digitaler Gewalt ziehen sich immer mehr Frauen im Netz zurück. Sie posten weniger Fotos und sind seltener aktiv. Laut einer Umfrage im Auftrag des Deutschen Frauenrats schränken 2/3 ihr Online-Verhalten ein aus Angst vor Deepfakes, Drohungen und Belästigung. Bei den 18- bis 39-Jährigen sind es sogar fast 80%. Auf dem Rhein wird es für Frachtschiffe immer schwieriger. Nach Angaben des Bundesverbands der deutschen Binnenschifffahrt sind auf dem besonders betroffenen Mittelrhein nur noch vereinzelt Güterschiffe unterwegs. An mehreren Pegeln wurden inzwischen historische Tiefstände gemessen. Allerdings sollen Ende der Woche die Wasserstände wieder etwas ansteigen. Im Oberallgäu dürfen erstmal keine Wölfe mehr geschossen werden. Das Verwaltungsgericht Augsburg hat eine entsprechende Genehmigung des Landratsamts außer Kraft gesetzt. Der Verein Naturschutzinitiative hatte geklagt. Die Erlaubnis hätte den Abschuss von Wölfen in 22 Weidegebieten erlaubt und das, obwohl gar nichts passiert war. Es ist jetzt 11:15. In der Nacht, da leuchten heute überall im Freistaat wieder die Sterne und die Werte gehen runter bis in der Früh auf 12 bis frische 4 Grad. Morgen erwartet uns Altweibersommer vom Feinsten mit viel Sonne und warmen 22 bis 27 Grad. Wir starten mit der A9 Nürnberg Richtung München. Die ist gerade eben gesperrt worden. Zwischen Manching und Langenbruck, da brennt ein LKW. Die Feuerwehr ist hier auf der Anfahrt. Bitte bildet hier unbedingt eine Rettungsgasse. Dann die A94 München Richtung Passau. Hier gab es einen Unfall. Passiert zwischen Mühldorf Nord und Töging. Und noch die A96 München Richtung Lindau. Da steht ein Pannen-LKW zwischen Buchloe West und Bad Wörishofen.
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1: Ich bin Hendrik Daum. In Karlsruhe ist heute das 75-jährige Bestehen des Bundesverfassungsgerichts gefeiert worden. Bundespräsident Steinmeier hat in seiner Rede grundsätzliche Dinge klargestellt, auch als Reaktion auf die letzten Wahlergebnisse.
2: Viele Menschen in unserem Land sorgen sich um unsere Demokratie und unseren Rechtsstaat, sind beunruhigt über das Erstarken von Kräften an den politischen Rändern, die beides, die Demokratie und den Rechtsstaat, als das System diskreditieren und in Frage stellen. Aber gerade deshalb sage ich hier gleich zu Anfang, das Grundgesetz gilt, es gilt für alle in allen deutschen Ländern.
1: In Berlin ringt die Regierungskoalition um eine Einigung im Streit um die Finanzierung der Pflegeversicherung. Zur Stunde verhandeln Bundeskanzler Merz, Gesundheitsminister Linnemann und Finanzminister Klingbeil. Linnemann hatte Klingbeil zuvor zu Milliardenzahlungen des Bundes an die Pflegekassen aufgefordert. Die SPD beharrt dagegen auf einer Kostenbeteiligung der privaten Pflegeversicherung und einen sogenannten Pflegedeckel, also die Begrenzung des zu leistenden Eigenanteils. Das waren die Nachrichten um halb. In der Nacht, da leuchten heute überall im Freistaat wieder die Sterne und die Werte gehen runter bis in der Früh auf 12 bis frische 4 Grad. Morgen erwartet uns Altweibersommer vom Feinsten mit viel Sonne und warmen 22 bis 27 Grad.
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1: Ich bin Hendrik Daum. Die Deutsche Bischofskonferenz warnt vor einem Rechtsruck in Deutschland. Die jüngsten Landtagswahlen seien ein klarer Hinweis für wachsenden Populismus. Das sagte der Vorsitzende Bischof Wilmer zu Beginn der Herbstvollversammlung in Fulda. Völkischer Nationalismus und Christentum seien aber unvereinbar. Auch das bewusste Schlechtreden des Landes sei eine gefährliche Entwicklung, so Wilmer. Das hat das Starship von SpaceX noch nie geschafft. Die größte Rakete der Welt hat bei einem Testflug erstmals eine Umlaufbahn um die Erde erreicht. Gestartet war sie vom Weltraumbahnhof des Unternehmens von Elon Musk in Texas. Von dort berichtet Tina Eck.
2: Es ging alles schneller als gedacht. Nach 3 Stunden kam das Starship als Flammenball zurück und stürzte in den Pazifik, eine kontrollierte Landung. Warum die Mission verkürzt wurde, sagte SpaceX zunächst nicht. Eigentlich hatte die Rakete die Erde 6-mal umrunden sollen. Das Starship besteht aus 2 Teilen und ist größer als die Freiheitsstatue. Der 70 Meter lange Booster und die 50 Meter lange Kapsel können nach der Rückkehr zur Erde wiederverwendet werden.
1: Aus Angst vor digitaler Gewalt ziehen sich immer mehr Frauen im Netz zurück. Sie posten weniger Fotos und sind seltener aktiv. Laut einer Umfrage im Auftrag des Deutschen Frauenrats schränken 2/3 ihr Online-Verhalten ein aus Angst vor Deepfakes, Drohungen und Belästigung. Bei den 18- bis 39-Jährigen sind es sogar fast 80%. Auf dem Rhein wird es für Frachtschiffe immer schwieriger. Nach Angaben des Bundesverbands der deutschen Binnenschifffahrt sind auf dem besonders betroffenen Mittelrhein nur noch vereinzelt Güterschiffe unterwegs. An mehreren Pegeln wurden inzwischen historische Tiefstände gemessen. Allerdings sollen Ende der Woche die Wasserstände wieder etwas ansteigen. Es ist jetzt 12:15. Im Moment leuchten fast überall im Freistaat die Sterne. Örtlich kann sich Nebel bilden, dabei gehen die Werte bis in der Früh runter auf 12 bis richtig frische 4 Grad. Heute erwartet uns wieder Altweibersommer vom Feinsten mit viel Sonne und warmen 22 bis 27 Grad. Ja, und so schön geht's dann auch in den kommenden Tagen weiter. 2 Meldungen haben wir noch. Einmal die A9 Nürnberg Richtung München. Hier laufen Aufräum- und Bergungsarbeiten auf der rechten Spur zwischen Manching und Langenbruck. Und die A94 München Richtung Passau. Hier auf der rechten Spur Bergungsarbeiten. Und zwar bitte vorsichtig fahren zwischen Mühldorf Nord und Töging.
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1: Ich bin Hendrik Daum. Die Deutsche Bischofskonferenz warnt vor einem Rechtsruck in Deutschland. Die jüngsten Landtagswahlen seien ein klarer Hinweis für wachsenden Populismus. Das sagte der Vorsitzende Bischof Wilmer zu Beginn der Herbstvollversammlung in Fulda. Völkischer Nationalismus und Christentum seien aber unvereinbar. Auch das bewusste Schlechtreden des Landes sei eine gefährliche Entwicklung, so Wilmer. Das hat das Starship von SpaceX noch nie geschafft. Die größte Rakete der Welt hat bei einem Testflug erstmals eine Umlaufbahn um die Erde erreicht. Gestartet war sie vom Weltraumbahnhof des Unternehmens von Elon Musk in Texas. Von dort berichtet Tina Eck.
2: Es ging alles schneller als gedacht. Nach 3 Stunden kam das Starship als Flammenball zurück und stürzte in den Pazifik, eine kontrollierte Landung. Warum die Mission verkürzt wurde, sagte SpaceX zunächst nicht. Eigentlich hatte die Rakete die Erde 6-mal umrunden sollen. Das Starship besteht aus 2 Teilen und ist größer als die Freiheitsstatue. Der 70 Meter lange Booster und die 50 Meter lange Kapsel können nach der Rückkehr zur Erde wiederverwendet werden.
1: Das waren die Nachrichten um halb. Im Moment leuchten fast überall im Freistaat die Sterne. Örtlich kann sich Nebel bilden, dabei gehen die Werte bis in der Früh runter auf 12 bis richtig frische 4 Grad. Heute erwartet uns wieder Altweibersommer vom Feinsten mit viel Sonne und warmen 22 bis 27 Grad. Ja, und so schön geht's dann auch in den kommenden Tagen weiter.
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1: Ich bin Hendrik Daum. Ob in der Gastronomie, dem Baugewerbe oder in der Pflege, Menschen mit Einwanderungsgeschichte sind in vielen Branchen der deutschen Wirtschaft unverzichtbar. Laut dem Statistischen Bundesamt hat mehr als ein Viertel der Beschäftigten einen Migrationshintergrund. In vielen Bereichen liegt ihr Anteil sogar noch deutlich höher. Zum Beispiel bei Köchinnen und Köchen bei über 50% und in der Kranken- und Altenpflege bei über 30%. Aus Angst vor digitaler Gewalt ziehen sich immer mehr Frauen im Netz zurück. Sie posten weniger Fotos und sind seltener aktiv. Laut einer Umfrage im Auftrag des Deutschen Frauenrats schränken 2/3 ihr Online-Verhalten ein aus Angst vor Deepfakes, Drohungen und Belästigung. Bei den 18- bis 39-Jährigen sind es sogar fast 80%. Der Autozulieferer Bosch streicht am Standort Nürnberg mehr als jeden zweiten Job. Bis 2029 sollen gut 900 von knapp 1.800 Arbeitsplätzen wegfallen. Der Stellenabbau soll möglichst sozialverträglich ablaufen. Bosch bedauert die Entscheidung und begründet sie mit dem veränderten Marktumfeld, an das sich das Unternehmen jetzt anpassen müsse. Auf dem Rhein wird es für Frachtschiffe immer schwieriger. Nach Angaben des Bundesverbands der deutschen Binnenschifffahrt sind auf dem besonders betroffenen Mittelrhein nur noch vereinzelt Güterschiffe unterwegs. An mehreren Pegeln wurden inzwischen historische Tiefstände gemessen. Allerdings sollen Ende der Woche die Wasserstände wieder etwas ansteigen. Es ist jetzt 1:15. Im Moment leuchten fast überall im Freistaat die Sterne. Örtlich kann sich Nebel bilden, dabei gehen die Werte bis in der Früh runter auf 12 bis richtig frische 4 Grad. Heute erwartet uns wieder Altweibersommer vom Feinsten mit viel Sonne und warmen 22 bis 27 Grad. Ja, und so schön geht's dann auch in den kommenden Tagen weiter. Bitte aufpassen auf der A8 München Richtung Stuttgart. Hier hat zwischen Friedberg und Augsburg Ost ein LKW Ladung verloren. Dann haben wir die A9 Nürnberg Richtung München. Hier laufen Aufräum- und Bergungsarbeiten auf der rechten Spur zwischen Manching und Langenbruck. Und die A94 München Richtung Passau. Auch hier auf der rechten Spur Bergungsarbeiten. Und zwar zwischen Mühldorf Nord und Töging.
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1: Ich bin Hendrik Daum. Ob in der Gastronomie, dem Baugewerbe oder in der Pflege, Menschen mit Einwanderungsgeschichte sind in vielen Branchen der deutschen Wirtschaft unverzichtbar. Laut dem Statistischen Bundesamt hat mehr als ein Viertel der Beschäftigten einen Migrationshintergrund. In vielen Bereichen liegt ihr Anteil sogar noch deutlich höher. Zum Beispiel bei Köchinnen und Köchen bei über 50% und in der Kranken- und Altenpflege bei über 30%. Aus Angst vor digitaler Gewalt ziehen sich immer mehr Frauen im Netz zurück. Sie posten weniger Fotos und sind seltener aktiv. Laut einer Umfrage im Auftrag des Deutschen Frauenrats schränken 2/3 ihr Online-Verhalten ein aus Angst vor Deepfakes-Drohungen und Belästigung. Bei den 18- bis 39-Jährigen sind es sogar fast 80%. Das waren die Nachrichten um 13:30. Im Moment leuchten fast überall im Freistaat die Sterne. Örtlich kann sich Nebel bilden, dabei gehen die Werte bis in der Früh runter auf 12 bis richtig frische 4 Grad. Heute erwartet uns wieder Altweibersommer vom Feinsten mit viel Sonne und warmen 22 bis 27 Grad. Ja, und so schön geht's dann auch in den kommenden Tagen weiter.
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1: Ich bin Hendrik Daum. Die Deutsche Bischofskonferenz warnt vor einem Rechtsruck in Deutschland. Die jüngsten Landtagswahlen seien ein klarer Hinweis für wachsenden Populismus. Das sagte der Vorsitzende Bischof Wilmer zu Beginn der Herbstvollversammlung in Fulda. Völkischer Nationalismus und Christentum seien aber unvereinbar. Auch das bewusste Schlechtreden des Landes sei eine gefährliche Entwicklung, so Wilmer. Bei jedem Einkauf profitieren, das verspricht Lidl mit seiner App Lidl Plus. Aber kann auch wirklich jeder profitieren? Der Verbraucherzentrale Bundesverband bezweifelt das und hat gegen Lidl geklagt. Heute will das Oberlandesgericht in Brandenburg an der Havel eine Entscheidung.